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1: A8 Pirmasens Richtung Saarlouis. Zwischen Dreieck Friedrichsthal und Merch Weiler Behinderungen an einer Baustelle. Bis Ende 2026. Landkreis Saarlouis. In Berus ist die Ortsdurchfahrt von Ortseink bis Lothringer Straße wegen einer Baustelle gesperrt. Bis 11. Mai. Geblitzt wird unter anderem auf der A8 Pirmasens Richtung Saarlouis in Höhe Limbach, in Saarlouis in der Berliner Straße und in Neunkirchen in der Waldstraße.
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2: 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Hallo Deutschland, hallo Welt. Ihr auf der Suche nach dem schwarz-rot-goldenen Deutschland-Dart-Pfeil. Ich führe euch dahin, gleich nach den Chors und Alvaro Soler.
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Eilmeldung aus dem Verkehrszentrum. Achtung, Falschfahrer auf der A7 Würzburg Richtung Füssenreute. Zwischen Giengen-Herbrechtingen und Kreuz-Ulm-Elchingen kommt euch ein Falschfahrer entgegen. Fahrt äußerst rechts, nicht überholen. Auf der A7 Würzburg Füssenreute zwischen Giengen-Herbrechtingen und Kreuz-Ulm-Elchingen ist ein Falschfahrer unterwegs. Vorsicht hier in beiden Richtungen. Die letzten 13 Sekunden Alvaro Soler gönnen wir uns doch noch. Ja, ne.

0: Der Hendrik aus Kelkheim ist ein guter Junge, ein guter Sohn. Du bist, hast deine Rückreise nach Berlin noch einen Tag zurückgehalten, ne, um mit der Mama heute Mamatag zu oder Muttertag zu feiern.
1: Ja, die hatte letzte Woche Geburtstag. Das war natürlich nur der hauptsächliche Grund, aber die Rückreise ist erst heute am Nachmittag.
0: Ja. Ja, und du hast extra einen Kuchen gebacken. Du kannst sowas. Du bist ja ein Premium-Sohn.
1: Wünscht sich mich.
0: Was ist das für ein Kuchen?
1: Rhabarber-Apfelstreusel.
0: Ach, geil. Das ist wahrscheinlich auch noch Mamas Lieblingskuchen, oder?
1: Das würde ich so nicht sagen, nee. Aber sie hat ihn sich gewünscht.
0: Ja, also dann wird sie doch sehr glücklich sein heute. Das ist schön.
1: Mit Sicherheit.
0: Alle, die heute mit ihren Mamas zusammen sein können, ich beneide sie sehr, ich kann es nicht, weil ich nämlich hier bis 6 Uhr mit euch verbringe und am Montag um 6 Uhr schon wieder aufstehen muss. Deswegen kann ich leider nicht heimfahren, aber der Rest meiner Familie sitzt heute mit Mama irgendwo beim Essen zusammen. Ich grüße an dieser Stelle lieb übers Radio, falls ihr es hören sollte, aber ich gehe davon aus, sie ist im Bett. So, Henrik, ich musste diese Macht gerade missbrauchen, und um mein schlechtes Gewissen zu beruhigen. Aber jetzt kommst du an die Reihe. Du bist auf der Jagd nach unserem Deutschland-Dart-Pfeil und bist der Mutige, der sich zuerst ranfragt. Ich habe den jetzt wieder random einfach auf unsere Deutschland-Dart-Karte hier geworfen im Studio. Er ist in einer besonderen Einzigartigkeit gelandet. Also es geht nicht um einen Ortsnamen, den wir suchen, ne, sondern wir suchen immer was ganz Konkretes. Und mein Tipp war Mogelpackung. Mogelpackung. Dann fang mal an.
1: Also meine erste Frage wäre, ist der Pfeil in einem Gewässer gelandet?
0: Nein.
1: Nein, okay. Dann wäre meine zweite Frage, ist der Pfeil in einer Region gelandet, die einen Dialekt hat, den du auch sprechen kannst?
0: Wie hilft dir das weiter, wenn ich jetzt Ja sagen würde?
1: Am Ende der Folge müsstest du es nochmal machen.
0: Ich glaube aber, nee, ich kann den Dialekt nicht. Nee. Und okay, ich kann ein paar tatsächlich. Also, na, obwohl ich will mich
1: das
0: nicht
1: 2000. Du bist ja Moderator.
0: Ja, also ich kann auf jeden Fall Hessisch, weil ich komme aus Hesse, ne? Deswegen kann ich ein bisschen Hessisch sprechen.
1: Das wäre naheliegend.
0: Sächsisch kann ich, wobei ich mich das nicht traue, im Radio zu machen, weil Sachsen zuhört und ich glaube, die verhauen mich, wenn ich das versuche. und dann wird's auch schon. Na, ich diesen Badener Dialekt, den gewöhne ich mir natürlich zwangsläufig, weil ich jetzt hier seit 9 Jahren lebe, auch langsam an. Aber nee, kann ich leider nicht. Den wir da in der Region, wo der Pfeil ist, kann ich das nicht. Du hast 2 Neins dir verdient bisher, ein drittes darfst du noch.
1: Okay, ist der Pfeil in einem der 9 Bundesländer gelandet?
0: Naja, ach, ich weiß nicht, sagt man das heute noch so, diese 9 Bundesländer? Ich höre das immer, diese Frage hier bei diesem Spiel. Irgendwas gibt's da so in mir, was sich da so widerstrebt, zu sagen, neue Bundesländer. Man kann auch okay. Ostdeutschland fragen, oder?
1: In Ostdeutschland.
0: Ja, nee. Ist es nicht.
1: Och, dann 3 Folgen, das ist nämlich Rekord.
0: Ja, Hendrik, es tut mir furchtbar leid, aber du warst sehr mutig. Du hast dich da todesmutig reingestürzt und es hat mir sehr viel Freude gemacht. Du darfst natürlich auch jederzeit nochmal anrufen. Für diese Runde ist es jetzt vorbei. Wir geben die Leitung frei, 07221 2011, für alle, die jetzt weiterfragen wollen. Wir sind jetzt, magst du nochmal zusammenfassen, was wir rausgefunden haben?
1: Also wir haben rausgefunden, der Pfeil ist nicht in einem Gewässer gelandet.
0: Ja.
1: Er ist nicht in Ostdeutschland gelandet und das dritte war nicht in einem Land, wo du den oder Dialekt. In einer Region dessen Dialekt du sprechen kannst.
0: Also, Leute, wenn ihr damit was anfangen könnt, 07221 2011, weiter fragen, Henrik, dir einen schönen Mamatag und eine gute Rückreise nach Berlin.
1: Tschüssi,
0: mach's
1: danke.
0: Gut. Tschüss.

0: Entwarnung aus dem Verkehrszentrum auf der A46 Wuppertal-Heinsberg. Kein Falschfahrer mehr zwischen Düsseldorf-Wersten und Dreieck Neuss-Süd. Und damit hallo Andi aus Weiden in der Oberpfalz. Guten Morgen.
1: Einen wunderschönen guten Morgen.
0: Du möchtest dich
1: ja,
0: weiter...
1: Wenn wir um 2:23 überhaupt guten Morgen sagen können.
0: In welcher Zeitzone lebst du? Bei mir ist es 2:19.
1: Nö, meine Uhr sagt 2:08.
0: Es ist keine Funkuhr offensichtlich.
1: Entschuldigung, das ist keine Funkuhr.
0: Ja.
1: Ich wollte es gerade sagen.
0: Wird mal wieder Zeit zum Einstellen. Das können wir gerne zusammen machen. Ich kann dir Sekunden genau die Zeit sagen, die hier ganz groß rot über mir hängen. Also wenn du Hilfe brauchst, ich mache Zeitansagen. Achtung, beim nächsten Ton ist es 2:20:00. Warte.
1: Genau.
0: Noch 10 Sekunden. Achtung, für alle, die die Uhr stellen wollen. Das ist kein Problem. Warte, wir machen das so. Also 2:20 in 5, 4, 3, 2, 1, piep. So, jetzt.
1: Jetzt haben wir es. Ist aber auch ein bisschen die Aufregung.
0: Mit das ist aber auch kein Problem, du brauchst nicht aufgeregt sein. Das ist doch alles ganz entspannt. Wir sind doch unter uns hier in der Nacht. Hört doch keiner zu. Andi, ja. Du möchtest unseren Deutschland-Dart-Pfeil jagen.
1: Aber
0: frag dich mal weiter ran. Was ist die nächste Frage?
1: Also, ich würde ja jetzt mal behaupten, ist es im Gebirge?
0: Nein.
1: Autsch, das tut weh.
0: Ja.
1: Dann würde ich mal sagen, es ist an der Küste.
0: Auch nicht. Das geht so schnell mit euch heute hier. Ich verteile nur Nein.
1: Ja, wir sind flott. Aber jetzt warten wir was. Oh, jetzt wird's schwierig.
0: Ja. Ich fasse nochmal zwischenzeitlich zusammen. Also wir wissen bisher,
1: bitte.
0: Mogelpackung, das ist mein Tipp. Es ist nicht an einem Gewässer und da ist schon Küste, weißt du? Ich hatte gerade ja mit dem Henrik gesprochen, der ja gefragt hat, ist es an einem Gewässer? Haben wir schon gesagt, nein. Also Küste,
1: das war
0: verschenkt jetzt lieber, Andi.
1: Das war dumm von mir. Das
0: nee, dumm so. Nicht. Wir sind doch nicht dumm.
1: Nein.
0: Es ist nicht in Ostdeutschland. Ich kann den Dialekt in der Region nicht sprechen. Das war dem Henrik wichtig rauszufinden. Und wir wissen jetzt, es liegt nicht in einem Gebirge und nicht an der Küste. Eine Frage von dir jetzt.
1: Jetzt wird es schwierig. Warte mal. Ich bin mal ganz... Ich würde mal sagen... ich weiß jetzt nicht, wo du herkommst. Dann würde ich mal behaupten, ist es Schwäbisch?
0: Nein. Warte. Ist es Schwäbisch? Warte. Vielleicht, also nein, weil du gerade sagtest, komme ich daher. Nein, ich habe ja gerade gesagt, ich komme aus Hessen. Ich glaube, das ist Schwaben.
1: Schwaben.
0: Warte, das ist nicht ich klär das kurz. Ja, das ist in Schwaben. Wir befinden uns in Schwaben, also kein Nein.
1: Schwaben. Mhm. Ratter im Gehirn. Könnte es eventuell sein, dass es an der Donau liegt?
0: Warte. Also, nicht direkt, aber ich bin so nett und sage fast.
1: Aber trotzdem wird es jetzt sehr schwer, trotz alledem. Ja.
0: Du kannst natürlich jederzeit, du hast noch ein Nein frei, weiterfragen. Mhm. Oder du gibst die Leitung frei, dann darf der Nächste weiterfragen.
1: Also ich würde jetzt mal sagen, ich passe ein bisschen.
0: Okay.
1: Ich weiß jetzt irgendwie in der Sackgasse, ich weiß jetzt nicht ganz weiter.
0: Aber du hast dich sehr gut rangefragt. Also wir wissen mal, wir befinden uns in Schwaben und das in der Nähe der Donau. Das ist ja schon mal was, mit dem man weiterarbeiten kann.
1: Weißt du, was mich jetzt ein bisschen wurmt?
0: Was?
1: Dass ich nicht weiterkomme.
0: Ist nicht schlimm, du darfst ja, wenn du die nächste Frage weißt, meldest du dich einfach nochmal. Ist nur für diese Runde vorbei. Wenn du es schaffst, dich nochmal einzuwählen, bist du in der nächsten Runde dabei.
1: Also
0: 07-221-2011. Wer fragt weiter und baut auf dieser schönen Vorarbeit von Andi aus Weiden in der Oberpfalz auf? 07-221-2011. Andi, dir eine gute Nacht. Oder vielleicht bis bald.
1: Aber auch. Also, das wird schon noch.
0: Mach's gut.
1: Tschüss.

0: 2.31 Uhr.
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2: Heute scheint zunächst oft die Sonne. Von Frankreich ziehen am Nachmittag dichte Wolken und gegen Abend kräftige Schauer und Gewitter auf. Die Höchstwerte liegen zwischen 20 und 23 Grad mit den höchsten Werten an der Saar. In der Nacht zum Montag und am Montagvormittag regnet es zum Teil noch kräftig. Am Nachmittag lockern die Wolken auf und es gibt nur noch einzelne Schauer.
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3: Vorsicht bitte auf der B420 Ottweiler Richtung Freilaubersheim. Zwischen Ottweiler und Steinbach bei Ottweiler liegt ein Reh auf der Fahrbahn. A8 Luxemburg Richtung Saarlouis. Zwischen Perl und Merzig-Wellingen wegen einer Baustelle auf eine Spur verengt. Bis 13. Mai. A8 Pirmasens Richtung Saarlouis. Zwischen Dreieck Friedrichsthal und Merch weiler Behinderungen an einer Baustelle. Bis Ende 2026. Geblitzt wird unter anderem auf der A8 Pirmasens Richtung Saarlouis in Höhe Limbach, in Saarlouis in der Berliner Straße und in Neunkirchen in der Waldstraße.
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0: 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Hi.

0: Langsam mache ich mir Sorgen, Leute, dass wir das nicht schaffen pünktlich bis zu den 3:03. Vor 3 sollten wir ja in der Regel fertig sein. Ich sag zwar mal, wir haben Zeit bis kurz vor 6, aber dann würden alle weiteren Inhalte dieser Sendung ausfallen. Das wollen wir doch nicht. Deswegen legen wir alle Hoffnung auf Markus aus Mellendorf. Guten Morgen.
1: Guten Morgen.
0: Du möchtest dich weiter ranfragen hier an unseren Deutschland-Dart-Pfeil. Ich fasse mal kurz zusammen, wo wir da aktuell stehen. Also mein Tipp war Mogelpackung. Wir befinden uns nicht an einem Gewässer, es ist nicht in Ostdeutschland, sondern in Schwaben. Soweit haben wir schon eingekreist, nicht in einem Gebirge. Es ist nicht direkt an einem Gewässer, sagte ich gerade, aber es ist in der Nähe der Donau. Jetzt kommst du.
1: Ja. Wattepunkt, etwas mit Geografie, Vermessung oder Grenzen zu tun?
0: Nein.
1: Liegt er im Landkreis Donau-Ries oder nahe Ulm?
0: Ja.
1: Und letzte Frage, ist der Name oder die Bedeutung des Punktes die eigentliche Mogelpackung?
0: Du meinst, ob der Name die eigentliche Mogelpackung ist?
1: Ja, oder die Bedeutung?
0: Ja. Oh, okay, ich glaube, da ist jemand... Ja, was?
1: Das wären meine 3 Fragen gewesen, aber ich habe keinen Plan,
0: ach so,
1: ich was dachte, das sein könnte.
0: Na, aber krass.
1: Also, mir hat ChatGPT geholfen.
0: Ah, okay, schlau. Also die hat dir gesagt, welche Fragen du stellen sollst.
1: Ja.
0: Aber toll zu wissen.
1: Vielleicht schon lösen.
0: Toll zu wissen, dass sie das nicht weiß, also keinen Hinweis hat. Okay, also dann halten wir fest. Der Name ist die eigentliche Mogelpackung. Ja, und wir befinden uns in der Nähe von Ulm. Okay. Na, das sollte doch jetzt aber mal, das sollte doch jemand hinkriegen, oder Deutschland und Rest
1: wenn
0: der Welt?
1: Wenn ich es hinkriege, rufe ich, rufe ich nochmal an, sonst okay. Ist es ein anderer.
0: Alles klar, 07221 2011, dir auch, liebe Grüße nach Mellendorf. Wer hat eine Idee?

0: Da kriege ich ja Gänsehaut, wenn ich sowas höre hier. Katja aus Quakenbrück ist in der Leitung. Hallo, wir beschäftigen uns mit solchen nichtigen Dingen wie hier so einem Spielchen mit dem Deutschland-Dart-Pfeil, ne, den Jagen. Und ihr habt einfach so einen krassen Abend hinter euch. Du hast mir gerade erzählt, du bist hier mit deinem Mann zusammen durch die Nacht unterwegs. Ja. Ne? Ihr habt einen weiten Weg, glaube ich, hinter euch gehabt.
1: Ja.
0: Und habt heute nach 16 Jahren, also hat dein Mann seine Tochter zum ersten Mal wieder gesehen. Richtig. Und du hast sie kennengelernt zum ersten Mal. Ja. Nach wie vielen Jahren?
1: Ich kannte sie gar nicht. Sie ist jetzt 19.
0: Aber wie lange warst du jetzt schon mit deinem, oder bist du mit deinem Mann zusammen und kanntest sie nicht?
1: 13 Jahre.
0: Wow, krass. Und das Ganze war wegen Trennung, ne? Und die Mutter war nicht so ganz einverstanden mit Kontakt und so weiter. Hat da so ein bisschen, also ihr wusstet nicht, wo sie lebt sozusagen.
1: Genau, richtig.
0: Und wie hat sich das jetzt aufgelöst? Sie hat aktiv nach dem Papa gesucht, oder?
1: Ja.
0: Cool. Und jetzt hast du gerade erzählt, gerade noch rechtzeitig habt ihr sie getroffen, denn was steht nächstes Jahr an?
1: Die Hochzeit.
0: Und dann darf der Papa sie zum Altar bringen.
2: Ja.
0: Ach Mann, toll. Das war bestimmt ein sehr rührender Abend heute. Das heißt, ihr seid mit ganz vielen Glücksgefühlen jetzt hier gerade am Telefon, hoffe ich.
2: Ja, total.
0: So muss das sein. Hey, und jetzt wollt ihr euch aber trotzdem beteiligen an dem Spiel.
2: Ja, klar.
0: Ja. Was hättet ihr denn für einen Vorschlag? Wir haben ja gesagt, das ist eine Mogelpackung, ne? Und die Mogelpackung bezieht sich auf den Namen dieser gesuchten Sache. Und es ist in der Nähe von Ulm.
1: Es ist ein Gebirge.
0: Nee, genau, Gebirge hatten wir auch schon ausgeschlossen. Das hätte ich jetzt dazu sagen müssen, dann hättest du die Frage nicht verschossen. Lass ich mal nicht als Nein gelten, weil das hatten wir ja schon aufgeklärt. Nicht in dem Gebirge, in Schwaben, in der Nähe von Ulm. Nicht direkt an der Donau, aber in der Nähe.
1: Aber eine Mogelpackung.
2: Ja,
0: weil das die Sache heißt so, ist aber gar nicht das, was es heißt. Also das hat einen Namen, die Sache, die wir suchen.
1: Ja.
0: Und die führt aber total in die Irre, weil das stimmt gar nicht. Dieser Name ist eine falsche Bezeichnung. Das hat aber mit was Historischem zu tun.
2: Historisch. Gebäude?
0: Nee, es ist kein Gebäude. Das wäre das erste Nein. Also ich kann ja vielleicht mal so ein bisschen erzählen, warum das so weit gekommen ist. Man hatte mit dieser Sache etwas vor und hat schon mal angefangen, das zu bauen. Und dann hat man sich aber hinterher umentschieden, hat gesagt, naja, eigentlich ist es doch nicht das. Und dann hat man den Namen aber so gelassen.
2: Ich habe gerade noch im Ring gelebt.
0: Ich verstehe dich leider ganz schlecht, deswegen...
1: Er hat
2: paar Jahre in Ulm gelebt, deswegen. Ich bin jetzt gerade.
0: Aber dann müsstest du es vielleicht kennen.
2: Eine Sache, die gebaut worden ist.
0: Ja. Und wenn es kein Gebäude ist, was kann man sonst noch so bauen?
1: Straßen.
0: Ja! Straßen! Wir kommen der Sache näher.
2: Ja, das ist nicht einfach.
0: Und selbst für jemanden, der da gewohnt hat, das scheint nicht sehr bekannt zu sein da, aber es ist wirklich einzigartig in Deutschland. Also es ist offensichtlich eine Straße,
2: ja,
0: die in der Bauweise einen bestimmten Namen bekommen hat, der aber nicht richtig ist. Eigentlich ist es nicht das, was es vorgibt zu sein. Ich hätte noch den Patrick in der Leitung aus Leunstockhausen. Vielleicht kann der ja helfen. Patrick, hast du eine Idee?
3: Ja, ich habe mir eben schon mal einen Tipp abgegeben, aber ich habe mich jetzt noch umentschieden, wenn das geht.
0: Ja, natürlich. Jederzeit. Du kannst dynamisch und flexibel reagieren auf das, was du hier wahrnimmst. Hast du eine Lösung?
3: Hat es. Also ich tippe jetzt einfach mal die Bundesfestung in Ulm. Ich habe keine Ahnung.
0: Nein, leider auch nicht.
3: Nee, auch nicht.
0: Nee.
3: Okay, das war nur ein Tipp, weil vor drei fertig sein muss. Deswegen habe ich mich schnell beeilt.
0: Ja, das ist auch richtig so. Wir haben noch 8 Minuten, dann kommen die 3 nach 3. Die müssen wir im Zweifel ausfallen lassen heute. Ja. Wenn das nicht gelöst wird vorher.
2: Also wenn es gewisse... Das ist eine Straße.
0: Es ist eine Straße. Es hat was mit der Straße zu tun. Ach, Leute. Also wenn wir hier nicht weiterkommen, Dann müssen wir freigeben wieder. 0722121211. Vielleicht gibt es da draußen jemand anderen, der da andere Idee hat. Dann fällt's ein, ne, wenn wir aufgelegt haben. Ja, aber dann ruft einfach nochmal an. Vielleicht hören wir uns dann gleich wieder.
3: Eine Lösung hätte ich noch, aber darf ich nicht mehr, gell?
0: Ja, Patrick, was hast du noch für eine Lösung?
3: Blaubeurer Ring.
0: Nein, nein, ist es nicht.
3: Nee, dann weiß ich leider auch nicht.
0: Also, 0722211. Gute Nacht, ihr. Gute Heimfahrt.
1: Tschüss. Gute Nacht, danke. Tschüss.

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1: Um 3 Uhr mit Stefan Eferts. Gesundheitsministerin Waken wird für ihre Reform der Pflegeversicherung kritisiert. Ihre Sparpläne hatte Waken unter anderem damit gerechtfertigt, dass heutzutage viel mehr Menschen Pflegeleistungen erhalten, wie zum Beispiel Kinder und Jugendliche mit ADHS. Dietrich Karl Meurer berichtet.
2: Die Stiftung Patientenschutz wirft der CDU-Politikerin deshalb vor, pflegebedürftige Kinder für die Finanzprobleme mitverantwortlich zu machen. Auch die Linke kritisiert die Reformpläne. Fraktionschef Sören Pellmann wirft Waken vor, bei besonders schwachen Menschen sparen zu wollen. Zustimmung kommt dagegen vom Verband der privaten Krankenversicherung. Die Pflegeversicherung müsse sich stärker auf Menschen mit hohem Pflegebedarf konzentrieren.
1: Die Bundesregierung sucht nach Möglichkeiten, die Belastungen durch die Energiekrise abzufedern. Nachdem die Entlastungsprämie für Arbeitnehmer erstmal nicht kommen soll, werde man weiter diskutieren, sagte Bundeskanzler Merz mit Blick auf den Koalitionsausschuss am Dienstag. Finanzminister Klingbeil sagte, das Ziel sei, die Bürger zu unterstützen, gemeinsam mit den Ländern, den Arbeitgebern und den Gewerkschaften. Großbritannien hat einen Zerstörer in die Nähe der Straße von Hormuz geschickt. Damit könnten künftig Handelsschiffe geschützt werden, teilte das britische Verteidigungsministerium mit. Bei der französisch-britischen Mission im Persischen Golf sollen die Schifffahrtswege gesichert werden, sobald die Kampfhandlungen zwischen den USA und dem Iran zu Ende sind. In der ungarischen Hauptstadt Budapest haben heute mehr als 100.000 Menschen den neuen Regierungschef Modja gefeiert. Der wurde zuvor im Parlament verteidigt. Damit ist die 16-jährige Amtszeit seines Vorgängers Orbán offiziell vorbei. Modja versprach seinem Land einen Wiederaufbau. Außerdem will er gegen die Korruption in Ungarn vorgehen und eingefrorene EU-Fördergelder in Milliardenhöhe bekommen. In der Fußball-Bundesliga hat der VfB Stuttgart mit 3:1 gegen Leverkusen gewonnen. Mittelstürmer Dennis Undaf war hinterher zufrieden.
3: Wir haben die Kontrolle gehabt. Wir wissen, dass Leverkusen eine Top-Mannschaft ist. Ramon, Jeff haben da 2 Kämpfe geführt gegen die beiden Ochsen da hinten. Ich muss sagen, Chapeau, haben die echt top gemacht. Heute ging es um sehr, sehr viel und das hat man, glaube ich, heute gesehen.
1: Die weiteren Ergebnisse aus der Bundesliga: München-Wolfsburg 1:0, Hoffenheim-Bremen 1:0, Augsburg-Gladbach 3:1. Und Leipzig-St. Pauli 2:1. Das Wetter für Deutschland: in der Nacht im Norden teils dichte Wolken, sonst locker bewölkt oder klar, später Wolkenfelder aus Südwesten, Tiefstwerte 11 bis 2 Grad. Tagsüber im Osten und Südosten länger sonnig, sonst zunehmende Wolken. Über den Mittelgebirgen und im Norden auch Schauer oder Gewitter, maximal 15 bis 26 Grad. Morgen meist stark bewölkt, teils kräftiger Regen, im Osten auch Gewitter. 3:03 Uhr.
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5: A8, Luxemburg Richtung Saarlouis. Zwischen Perl und Merzig-Wellingen wegen einer Baustelle auf eine Spur verengt. Bis 13. Mai. A8 Pirmasens Richtung Saarlouis. Zwischen Dreieck Friedrichsthal und Merch weiler Behinderungen an einer Baustelle. Bis Ende 2026. Geblitzt wird unter anderem auf der A8 Pirmasens Richtung Saarlouis in Höhe Limbach. In Saarlouis in der Berliner Straße und in Neunkirchen in der Waldstraße.
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6: Leute, das hatten wir noch nie, dass wir aufgrund des Deutschland-Darts die 3 nach 3 verschieben müssen, weil ihr nicht in der Lage seid, innerhalb von 1,5 Stunden knapp das Rätsel zu lösen. Es ist Wahnsinn. Kai aus Oberstetten auf der mittleren Schwäbischen Alb, 70 Kilometer von Ulm weg. Meine ganze Hoffnung liegt auf dir, du kennst dich in der Ecke aus. Hast du eine Idee?
7: Noch keine konkrete, ich kenne mich da auch nur ein bisschen aus. In welche Himmelsrichtung von Ulm weg geht es?
6: Nee, so rum geht's nicht. Du musst nach Ja oder Nein fragen.
7: Ah, sorry. geht es in Richtung Süden von Ulm weg?
6: Ja.
7: Wie weit ungefähr?
6: Das ist wieder eine Frage, die ich nicht beantworten kann.
7: Sorry, ich habe erst eingeschaltet. Ich bin noch nicht ganz
6: drin im
7: Spiel. Okay, eine Frage habe ich verbrannt. Es geht Richtung Süden.
6: Mhm. Und wir wissen ja, es handelt sich um eine Straße, die eine Bezeichnung hat, die vorgibt, etwas zu sein, was es gar nicht ist. Das ist so ein konkreter Tipp. Es muss doch irgendjemand wissen. Und es ist einzigartig in Deutschland, dass so etwas so bezeichnet wird, obwohl es gar nicht das ist, was es vorgibt zu sein.
7: Steht es auch?
6: Was?
7: Karten und so weiter in topografischen Karten drin, denn ja. Die Bezeichnung.
6: Ja, na klar steht es so drin. Und da steht also auch dran, wenn man da lang fährt.
7: Auf Schildern oder so?
6: Ja. Ja, ich merke auch, du verzweifelst. Kai, wir machen erstmal ein bisschen Musik und gucken mal, wie weit wir dann kommen. Die 3 nach 3 werden bis auf, also wir müssen, 3 nach 3 können wir nur spielen noch heute, wenn wir das vor 4 Uhr lösen. Also man kann es ein bisschen in die Stunde verschieben, aber wenn wir nach 4 sind, dann sind es keine 3 nach 3 mehr. Dann fallen wir heute gänzlich aus. Leute, deswegen strengt euch an. 07221 2011. Wo steckt unser schwarz-rot-goldener Deutschlandpfeil?
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0: Leute, ich leide heute Nacht. Wir kriegen es einfach nicht raus, wo unser Deutschland-Dart-Pfeil gelandet ist. Kai ist immer noch in der Leitung aus Oberstetten auf der mittleren Schwäbischen Alt. 70 Kilometer von Ulm weg, also da, wo wir uns so halbwegs befinden. Kai, hast du noch eine Idee?
1: Keine konkrete.
0: Ach, das ist schlecht.
1: Ich stelle jetzt einfach noch eine Frage. Vielleicht kann dann die Claudia das als Vorlage nutzen.
0: Ja, die schaut schon mit den Hufen in der anderen Leitung.
1: Ist es so bekannt, dass man es auch außerhalb jener Region, wo es ist, in den Medien hört, zum Beispiel in Nachrichten oder immer mal wieder irgendwo im Fernsehen oder?
0: Du, da kann ich keine klar. Also ich würde jetzt sagen, ja, weil es ja das in dem Namen trägt. Kann es aber jetzt nicht 100% sagen, ob das so genannt wird. Also ich glaube, wenn ich das sage hier im Radio, und das kommt manchmal vor, dann nenne ich es nicht vollständig so.
1: Okay. Wird eigentlich jetzt eher noch schwieriger und verwirrender für mich.
0: Es tut mir leid. Das heißt, möchtest du aufgeben oder ist dein Ehrgeiz immer noch so stark?
1: Ja, wenn ich noch eine Frage stellen darf.
0: Ja klar, du darfst noch. Das war jetzt ein... Ja, ich war ja kein klares Ja, nein. Komm, frag noch.
1: Claudia. Gibt es also eine geläufigere Kurzbezeichnung für jene gesuchte Bezeichnung?
0: Ja. Ich glaube aber auch, das bringt dich nicht weiter, Kai. Claudia, wenn es ganz doll wehtut, sagst du Bescheid, okay?
2: Ich habe eine hohe Schmerzgrenze.
0: Claudia hat eine Idee, aber weil ich ja jetzt erst mit Kai dran bin, der hatte Vorfahrt. Aber Kai, du musst dann auch bitte irgendwann sagen, wenn es nicht mehr geht, okay? Wenn du nichts mehr weißt.
1: Ja, hört man das abends so im Verkehrsservice?
0: Ja. Wir sind wirklich so nah dran. Kai, ich muss jetzt irgendwann auch mal sagen, dass dann irgendwann die Zeit auch abgelaufen ist, ne?
1: Ja.
0: Ja. Du bist auf jeden Fall ein sehr ehrgeiziger Sportsmann, aber ich glaube, ich muss dann jetzt mal an Claudia übergeben.
1: Dann mach das. Ja. Ich wünsche Claudia viel Glück und Erfolg.
0: Claudia räumt jetzt in Rekordzeit ab. Hau raus!
1: Hau rein.
2: Autobahndreieck Neu-Ulm.
0: Ja! Es ist das Autobahndreieck Neu-Ulm und ein Autobahndreieck, was gar kein Autobahndreieck ist, denn das Dreieck Neu-Ulm ist das einzige Autobahndreieck in Deutschland, an dem sich statt zwei Autobahnen zwei Bundesstraßen kreuzen, nämlich die B28 und die B30. Ursprünglich wurde es unter dem Namen Autobahnkreuz Wieblingen geplant, als Teil Anfang der 1970er Jahre angefangen, ne, aber nicht fertig gebaut. A80 sollte es werden, Ulm-Stuttgart-Mannheim. 1980 wurde dann die Autobahn gecancelt und alle bereits fertigen Autobahnabschnitte wurden zur Bundesstraße. Das Dreieck Neu-Ulm hat aber seine blauen Autobahnbeschilderungen behalten und gilt weiterhin als Autobahndreieck, obwohl es eigentlich ein Bundesstraßendreieck ist. Und das ist die Mogelpackung. Klingelt's jetzt, Kai?
1: Nee, habe ich nie gehört, nie gewusst, wäre ich nie drauf gekommen. Ich gratuliere Claudia.
0: Da schließe ich mich an. Claudia, du hast dir hier das Popnacht-Goodie verdient.
2: Ja.
0: Und bist noch die Erlöserin. Weil es hat schon wirklich jetzt auch mir ein bisschen wehgetan die letzte halbe Stunde. Also so lange haben wir wirklich noch nie gebraucht zu lösen. Na gut, aber wir sind um einiges an Wissen reicher geworden. Danke an alle, die mitgeknobelt und mitgeschwitzt haben. Und wir verbeugen uns alle vor Claudia aus Duisburg. Liebe Grüße dahin. Habt eine gute Nacht, ja?
2: Dankeschön.
0: Ciao.
2: Ja, ihr auch.
0: Ah, Gott sei Dank.

So, jetzt beruhigen wir uns alle mal wieder hier. Deutschland Dart wurde nach unglaublichen 1,5 Stunden dann doch endlich gelöst von euch. Danke nochmal an Claudia in Duisburg. Haben wir gelöst am Platz, an dem sonst ja eigentlich ja eure 3x3 ausgelost werden. Jetzt habe ich ja versprochen, dass wir die 3x3 bis spätestens 4 Uhr nachholen können. Ne? Also die 3 Songs, die euch wachhalten sollen in der totesten Stunde der Nacht. Jetzt ist die Frage, braucht ihr die überhaupt noch? Seid ihr nicht eh schon aufgewühlt und wach genug nach diesem Höllenritt durch Deutschland Dart? Oder wollt ihr tatsächlich eure 3x3 und braucht die zum Wachhalten? Dann mache ich jetzt mal so einen Aufruf, den ich normalerweise immer um 3x3 mache, also nach den Nachrichten. Wir spielen eure 3x3. 3 Songs, die ihr entscheidet, die ihr jetzt braucht zum Wachbleiben oder gerne auch ins Bett gehen, wenn ihr jetzt vielleicht auch runterkommen wollt. Ne? Können wir auch gerne eine ruhige 3x3 heute machen. Gar kein Thema. Wichtig ist nur, wir brauchen ganz viele Wünsche. Musikwünsche von euch. Denn ihr wisst ja wohl am besten, was ihr gerade braucht in der totesten Stunde der Nacht. 2 goldene Regeln gibt's wie immer dafür. Die erste ist, der Song, den ihr euch da wünscht, der darf nicht schon gelaufen sein hier in der Nacht. Und er muss in unserer Datenbank vorhanden sein. Ansonsten ist wie immer alles erlaubt. Und falls ihr zum Beispiel Metallica Enter Sandman euch wünschen wolltet, dann spart euch das, denn das läuft jetzt sowieso 5 Minuten 14 hier. Also, eure Vorschläge jetzt an die 07221 2011 per WhatsApp oder Signal. Wenn genug Wünsche zusammenkommen, dann machen wir die 3x3 um 3:45 einfach heute. Ja, heute ist alles anders. Die Welt hat Fieber.

0: 3.31 Uhr.
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2: Heute scheint zunächst oft die Sonne. Von Frankreich ziehen am Nachmittag dichte Wolken und gegen Abend kräftige Schauer und Gewitter auf. Die Höchstwerte liegen zwischen 20 und 23 Grad. In der Nacht zum Montag und am Montagvormittag regnet es zum Teil noch kräftig. Am Nachmittag lockern die Wolken auf und es gibt nur noch einzelne Schauer. Es wird mit maximal 14 Grad deutlich kühler.
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3: Vorsicht bitte im Kreis Neunkirchen auf der Landesstraße. Zwischen Wiebelskirchen und Hangard befindet sich eine ungesicherte Unfallstelle. A8, Luxemburg Richtung Saarlouis. Zwischen Perl und Merzig-Wellingen wegen einer Baustelle auf eine Spur verengt. Bis 13. Mai. Landkreis Saarlouis. In Berus ist die Ortsdurchfahrt von Ortseink bis Lothringer Straße wegen einer Baustelle gesperrt. Bis 11. Mai. Geblitzt wird unter anderem auf der A8 Pirmasens Richtung Saarlouis in Höhe Limbach. In Saarlouis in der Berliner Straße und in Neunkirchen in der Waldstraße.
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Isaac, always on the run in der Popnacht. Und ihr seid sehr bedürftig heute Nacht, wie ich sehe. Kam ganz viele Wünsche noch rein für die verspäteten 3 nach 3 heute, die wir ja aufgrund des ewig sich ziehenden Deutschland-Darts jetzt auf 3.42 Uhr verschoben haben heute Nacht. Ausnahmsweise mal. Beim nächsten Mal sind wir wieder pünktlich. Da strengt ihr euch ein bisschen mehr an. Versprecht mir das. So. Also, heute Ausnahmeregelung, die 3 nach 3 jetzt. Es ist ja immer noch nach 3, von daher passt das halt nur bis 4. Gott sei Dank haben wir das erledigt. Alle Vorschläge von euch, die jetzt hier reingekommen sind, sind wie immer in meinem Postfach. Ich mache das auch so wie immer. Ich werde blind rumscrollen mit der Maus. Ein paar Mal hoch und runter scrollen und dann bleibe ich irgendwo hängen. Und das ist dann unsere Auswahl und der oder die Glückliche, die das losgetroffen hat. Wir scrollen mal 1, 2, 3, 4, 5 mal runter und 1, 2 mal wieder hoch. Und landen auf Patrick. Moin Dennis, die Welt hat Fieber, das Rätsel wird nicht gelöst. Dann machen wir doch die Augen zu von die Ärzte, oder? Also, die Ärzte macht die Augen zu, ist mein Wunsch. Gut, alles klar, eingeloggt. Song Nummer 2 kommt von Y. Fata Morgana, Nina Chuba, aber zusammen mit Tokyo Hotel. Okay, haben wir. Und dann das Finale kommt von Martina und Ralf. Hallo liebes SWR3-Team. Wir würden uns so gerne Human Nature von Michael Jackson wünschen. Liebe Grüße. Ja, okay. Eure 3 nach 3 stehen. Ich logge sie euch noch schnell ein. Und wir beginnen mit den Ärzten. Eure 3 nach 3 zum Wachbleiben oder Einschlafen, wie ihr es am liebsten mögt. In der totesten Stunde der Nacht, dem tiefen, dunklen, bösen 3-Uhr-Loch hier in der Popnacht.

Einmeldung aus dem Verkehrszentrum. Achtung, Falschfahrer auf der A8 Saarlouis-Neunkirchen zwischen Dreieck Saarlouis und Kreuzerbrücken. Kommt euch ein Falschfahrer entgegen. Fahrt äußerst rechts, nicht überholen. Auf der A8 Saarlouis-Neunkirchen zwischen Dreieck Saarlouis und Kreuzerbrücken ist ein Falschfahrer unterwegs. Vorsicht hier in beiden Richtungen.

waren doch sehr smooth 3 nach 3 heute. Hier, Dank geht raus an die glücklichen Gezogenen. Popnachthörer Patrick hat die Ärzte beigesteuert. Y, Nina Chuba und Tokyo Hotel und Martina hat sich Michael Jackson gewünscht mit Human Nature. Lange nicht gehört. Und eigentlich genauso der richtige Vibe gerade hier in der Popnacht, oder? Ich habe gerade für euch einen Kalender geguckt. Die nächsten 3 nach 3, die hoffentlich pünktlich kommen, hören wir in 3 Wochen. In der Nacht vom 29. auf den 30. Mai könnt ihr euch in den Kalender eintragen und vielleicht jetzt schon mal überlegen, was ihr euch wünscht. Oder wenn ihr euch heute was gewünscht habt und das ist nicht gezogen worden, dann recycelt es einfach am 30. Mai hier in der Popnacht.

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1: Um 4 Uhr mit Stefan Eferz. Russlands Präsident Putin hat Altkanzler Gerhard Schröder als Vermittler im Krieg zwischen Russland und der Ukraine vorgeschlagen. Von allen europäischen Politikern würde er seinen alten Freund, den früheren SPD-Kanzler, als Vermittler bevorzugen, sagte er bei einer Pressekonferenz. Der mittlerweile 82-jährige Schröder steht seit vielen Jahren wegen seiner Freundschaft zu Putin und wegen Tätigkeiten für russische Öl- und Gaskonzerne in der Kritik, auch innerhalb der SPD. Das Kreuzfahrtschiff, auf dem das Hunter-Virus ausgebrochen ist, soll am frühen Morgen an der Kanareninsel Teneriffa ankommen. Das Schiff wird im Hafen von Granadilla erwartet. Julia Macher.
2: Nach einer gründlichen Untersuchung werden die 86 Passagiere, alle bisher symptomfrei, in Beibooten an Land gebracht. Von dort aus geht es in speziell ausgestatteten Militärfahrzeugen zum 10 Minuten entfernten Flughafen, wo bereits die Charterflüge und die Militärmaschinen warten, die die Teilnehmer der Kreuzfahrt zurück in ihre Heimatländer bringen. In keinem Fall werde es zu einem Kontakt mit der Inselbevölkerung kommen, versicherte Spaniens Innenminister Grande Marlaska. Die MV Hondius verlässt anschließend die Kanaren und nimmt mit einem Großteil der Besatzung Kurs auf die Niederlande.
1: Der Berliner Läufer Arda Sace hat sein Ziel verfehlt, in 96 Stunden 600 Kilometer zu joggen durch das kalifornische Death Valley. Nach Ablauf der Zeit hatte er gut 458 Kilometer geschafft. Er will aber trotzdem die volle Strecke bis zum Pazifik weiterlaufen. Den 28-Jährigen haben hunderttausende Menschen per Stream verfolgt. In der Fußball-Bundesliga hat der VfL Wolfsburg mit 0:1 gegen den FC Bayern verloren. Damit muss Wolfsburg weiterhin um den Klassenerhalt kämpfen. Aus dem Stadion Holger Gerska.
3: Trotz einer starken Leistung kann der VfL Wolfsburg nur noch über die Relegation den Klassenerhalt schaffen. Vor allem in der ersten Halbzeit hatte der Tabellen-16. Zahlreiche gute Chancen. Der Bayern-Torhüter Jonas Obig zeigte einige herausragende Reflexe. Die Bayern hatten aber noch bessere Möglichkeiten. So schoss Harry Kane in der 36. Minute einen Elfmeter übers Tor. Im 25. Anlauf der erste Fehlschuss des Engländers in einem Bundesligaspiel. Aber Michael Olise zeigte seine Weltklasse und traf in der 56. Minute mit einem genialen Schlenzer von der rechten Strafraumkante ins linke obere Toreck. Das war der Unterschied zwischen Wolfsburg und den Bayern.
1: Die weiteren Ergebnisse aus der Bundesliga: Stuttgart-Leverkusen 3:1, Hoffenheim-Bremen 1:0, Augsburg-Gladbach 3:1, Leipzig-St. Pauli 2:1. Das Wetter für Deutschland: in der Nacht im Norden teils dichte Wolken, sonst locker bewölkt oder klar, später Wolkenfelder aus Südwesten. Tiefstwerte 11 bis 2 Grad. Tagsüber im Osten und Südosten länger sonnig, sonst zunehmend Wolken über den Mittelgebirgen und im Norden auch Schauer oder Gewitter. Die Temperaturen maximal 15 bis 26 Grad. 4:03.
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5: Achtung! Falschfahrer auf der A8 Saarlouis-Neunkirchen. Zwischen Dreieck Saarlouis und Kreuz Saarbrücken kommt Ihnen ein Falschfahrer entgegen. Fahren Sie äußerst rechts und überholen Sie nicht. Auf der A8 Saarlouis-Neunkirchen zwischen Dreieck Saarlouis und Kreuz Saarbrücken ist ein Falschfahrer unterwegs. Vorsicht in beiden Richtungen. A8 Pirmasens Richtung Saarlouis. Zwischen Dreieck Friedrichsthal und Merch weiler Behinderungen an einer Baustelle. Bis Ende 2026. Geblitzt wird unter anderem auf der A8 Pirmasens Richtung Saarlouis in Höhe Limbach. In Saarlouis in der Berliner Straße und in Neunkirchen in der Waldstraße.
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6: Mit Dennis Tienert, hallo Deutschland, hallo Welt. Alles, was ihr noch nicht über Glühwürmchen wusstet, hört ihr hier in 10 Minuten.
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0: Oh. Glühwürmchen. Wie schön das immer aussieht, wenn die Dinger unsere Nächte deutlich mystischer schmücken. Wenn ihr das Glück habt, welche zu sehen, ne? Denn die sind ja nicht überall unterwegs und auch nicht überall gleich viel. Und sie werden immer seltener. Darum gibt's im Pfälzerwald jetzt eine Glühwürmchen-Zählaktion. Das Biosphärenreservat Pfälzerwald-Nordvogesen sucht Freiwillige, die mithelfen bei einer Glühwürmchen-Inventur. Steffi Linkscheid aus dem Popnacht-Aktuell-Team. Und es gibt vieles, was wir noch nicht über Glühwürmchen wussten. Zum Beispiel?
1: Die biolumineszieren, also auf Deutsch die leuchten, das ist eine Art Licht-Tinder. Da geht es nämlich drum, so einen Partner anzulocken und zu flirten, bis da zumindest sinnbildlich die Funken fliegen.
0: Ja.
1: Und dabei machen die einzelnen Leuchtkäfer ein Muster, das genauso einzigartig ist wie der Daumenabdruck bei uns Menschen.
0: Und die Fressfeinde wissen, das leuchtet, das schmeckt nicht. Ne? Das ist auch so ein Abwehrding.
1: Absolut. Also das, wenn du denkst, du beißt in was leuchtend Neongelbes rein, ja, ist es für dich, glaube ich, auch nicht so attraktiv. Und außerdem gibt es nicht nur Erwachsene, die bei den Leuchtkäfern leuchten, sondern auch Teenager oder Babys. Denn da leuchten auch Larven und Eier. Zumindest bei so ein paar der insgesamt 2000 verschiedenen Arten.
0: Und es gibt Glühwürmchen mit Lichtschalter.
1: Ja, ein paar leuchten von selbst. Andere brauchen einen Impuls, damit sie leuchten. Sowas wie eine kleine Berührung von einem Fühler beispielsweise. Und ein paar davon leuchten dann konstant, während andere eher so flackernde Morsezeichen geben.
0: Und Glühwürmchen sind eher so eine LED als eine Glühbirne, ne?
1: Ich vergleiche mal. Also eine Glühbirne, da verteilt sich die verbrauchte Energie auf 90% Licht und 10% Wärme.
0: Ja.
1: Und das Licht von Glühwürmchen ist kalt, denn die verwandeln 100% ihrer Lichtenergie in Licht und nichts davon in Wärme.
0: Wenn ihr sagt, cool, da zähle ich auf jeden Fall mit. Infos für die Sommeraktion gibt's im Biosphärenreservat Pfälzerwald. Hier ist die Popnacht.

Eilmeldung aus dem Verkehrszentrum. Achtung, Falschfahrer auf der B42 Koblenz-Bonn zwischen Bad Honnef und Dreieck Bonn-Beuel kommt euch ein Falschfahrer entgegen. Fahrt äußerst rechts, nicht überholen auf der B42 A59 Koblenz-Köln zwischen Bad Honnef und Dreieck Bonn-Beuel ist ein Falschfahrer unterwegs. Vorsicht hier in beiden Richtungen.

5.22 Uhr am Sonntagmorgen, da soll es Menschen geben, die sich gerade aus dem Bett schon Richtung Arbeit schleppen. Und nichts ist eine größere Herausforderung, als die Müdigkeit aus den Knochen zu bekommen. Da helfen wir mit unserem kleinen Adrenalinspiel hier. Zwei Hörer, drei Gedanken, bei dem ihr euch im Team mit einem anderen Popnachthörer ein Popnacht-Goodie erspielen könnt. Jetzt und hier, der 0722 1 2011. Ihr kriegt getrennt voneinander von mir denselben Begriff vorgegeben. Sowas wie zum Beispiel, was könnte es sein? Putzen. Ja, und dann sagt ihr mir ebenfalls getrennt voneinander so viel, wie euch dazu einfällt zu putzen. Also zum Beispiel Lappen, Eimer, Fensterreiniger, Wasser. Ne? Und wenn ihr in drei Gedanken matcht, also die gleichen Ideen habt, gibt's für euch beide das Popnacht-Goodie. Dieses Spiel macht auf jeden Fall wach. Das können euch viele glückliche Spieler vor euch bestätigen. Wer hat Bock? 0722 1 2011. Jetzt anrufen.

0: 5.30 Uhr.
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2: Heute scheint zunächst oft die Sonne. Von Frankreich ziehen am Nachmittag dichte Wolken und gegen Abend kräftige Schauer und Gewitter auf, die von Starkregen und auffrischendem Wind begleitet sein können. Die Höchstwerte liegen zwischen 20 und 23 Grad. In der Nacht zum Montag und am Montagvormittag regnet es zum Teil noch kräftig. Am Nachmittag lockern die Wolken auf und es gibt nur noch einzelne Schauer. Es wird mit maximal 14 Grad deutlich kühler.
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3: A8, Luxemburg Richtung Saarlouis. Zwischen Perl und Merzig-Wellingen wegen einer Baustelle auf eine Spur verengt. Bis 13. Mai. A8 Pirmasens Richtung Saarlouis. Zwischen Dreieck Friedrichsthal und Merch weiler Behinderungen an einer Baustelle. Bis Ende 2026. Landkreis Saarlouis. In Berus ist die Ortsdurchfahrt von Ortseink bis Lothringer Straße wegen einer Baustelle gesperrt. Bis 11. Mai. Geblitzt wird unter anderem auf der A8 Pirmasens Richtung Saarlouis in Höhe Limbach, in Saarlouis in der Berliner Straße und in Neunkirchen in der Waldstraße.
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Eilmeldung aus dem Verkehrszentrum. Achtung, Falschfahrer auf der A6 Kaiserslautern-Mannheim. Zwischen Kreuzfrankenthal und Mannheim-Sandhofen kommt euch ein Falschfahrer entgegen. Fahrt äußerst rechts, nicht überholen. Auf der A6 Kaiserslautern-Mannheim zwischen Kreuzfrankenthal und Mannheim-Sandhofen. Ein Falschfahrer. Vorsicht hier in beiden Richtungen.

0: Bitte melden, es melden sich bitte zwei Berufsgruppen, die am Sonntagmorgen arbeiten. Wir machen ein bisschen Klischee bestätigen hier. Wir haben einmal den Norman aus Botel im Kreis Rothenburg-Wümme in Niedersachsen. Guten Morgen.
1: Guten Morgen, hallo.
0: Du bist auf dem Weg zum Rettungsdienst.
1: Ja, genau.
0: So, und Arbeit, ein Tagdienst. Und dein Mitspieler ist der Tobi aus Stuttgart, Baden-Württemberg.
2: Wunderschönen guten Morgen.
0: Du bist auf dem Weg zur 24-Stunden-Schicht bei der Feuerwehr.
2: So richtig.
0: Und 24 Stunden heißt, 6 geht's los, dann bist du Montagmorgen um 6 fertig.
2: Richtig.
0: Das ist da, wenn ich wieder aufstehe.
1: Ja.
0: Wie krass ist das für euch, dieses Schichtgedöns und jetzt so sonntags so früh aufstehen?
2: Ich hab's mir rausgesagt, ich bin gut.
0: Ja gut, gleichzeitig antworten genau, funktioniert schon mal. Gibt Schöneres. Ja.
1: Gibt Schlimmeres.
0: Ja,
1: man gewöhnt sich dran, der Körper gewöhnt sich einfach dran an Schichtdienst, das passt schon.
0: Ja.
1: Da war man frei, wenn andere dann quasi zur Arbeit gehen, da haben wir dann Zeit für die Kinder, für zu Hause, wie auch immer dann.
0: Schön. Habt ihr an eure Mamas schon gedacht heute?
1: Ja, die
2: natürlich.
0: Ja, dann ist das jetzt auch der richtige Begriff. Wir spielen zwei Hörer, drei Gedanken. Ihr bekommt einen Begriff, der Norman zum Beispiel hat das auch schon quasi abgeliefert. Der war schon mit mir im Separé und hat den Begriff schon genannt. Hat mir fünf Dinge gesagt, die ihm dazu eingefallen sind. Die stehen jetzt hier auf meinem Zettel. Tobi hat in der Zwischenzeit Radio gehört und nichts mitbekommen und bekommt jetzt denselben Begriff. Du bekommst 40 Sekunden, so viel rauszuhauen, wie dir dazu einfällt. Wenn ihr in drei Gedanken matcht, dann habt ihr das Popnacht-Goodie. Jeder eins. Ja? Tobi, der Begriff ist natürlich Mama.
2: Lieblingsmensch, Herzdame, Kinder, küssen, kuscheln, liebhaben, immer für einen da, immer im Herzen, Muttertag.
0: Eins noch. Was bist du denn für deine Mama?
2: Der Sohn.
0: Jawohl!
1: Ja, wunderbar.
0: Aber auch nur mit Augen zukneifen, weil du hast Kinder gesagt und Norman sagt Kind. Und dann hast du gesagt Liebhaben und Norman hat gesagt Liebe. Aber ich hab das mal so gelten lassen.
2: Ja, darf
1: auch. Ja, guter Tag. Passt ja auch. Wunderbar. So. Vielen Dank.
0: Genau. Jetzt noch die Bestätigung von euch. Hat euch das Spiel wach gemacht?
2: Ja, natürlich.
0: Sehr gut. Das ist nämlich mein Hauptanliegen bei der ganzen Sache. Die Popnacht-Goodies gehen raus nach Stuttgart und Botel hat einen schönen Sonntag. Liebe Grüße.
1: Alles klar, vielen Dank. Schönen Tag noch. Ruhigen Dienst wünsche ich dir, Tobi.
3: Schönen Muttertag.

0: Die Popnacht am noch ganz frühen Sonntagmorgen. Wie lösen wir die großen Probleme dieses Landes? Härtere Strafen. Wie das aussehen könnte, dazu hat Florian Schröder ein paar Ideen. Der ist ja einer der Kabarettinstanzen in Deutschland und aktuell auch auf Tour, unter anderem in Hamburg, Berlin, Dortmund, Tübingen und Köln, und erzählt uns sowas.
1: Die Menschen wünschen sich mehr Sicherheit, mehr innere Sicherheit, mehr Strafen, nicht mehr alle davonlaufen lassen. Deshalb brauchen wir härtere Strafen, wie in Singapur. Wenn du dort ein Fahrrad klaust, da wirst du aufgehängt mit Name, Adresse und Foto. Steht da, hier hat Heinz Müller ein Fahrrad gestohlen. Das machen wir ja auch. Wir werden härtere Strafen haben. Wir orientieren uns an Singapur. Da kostet zum Beispiel Essen und Trinken in öffentlichen Verkehrsmitteln 500 Singapur-Dollar Strafe. Machen wir auch. Essen und Trinken in öffentlichen Verkehrsmitteln 500 Euro Strafe. Wenn du dann noch an jeder Bushaltestelle und jeder U-Bahn-Station eine Dönerbude eröffnest, kannst du als Staat richtig Geld verdienen. Ja, wir müssen nur unsere Chancen nutzen. Tiere füttern kostet 1.000 Euro Strafe in Zukunft. So wie in Singapur. Kostet auch 1.000 Singapur-Dollar. Machen wir hier auch. Wir setzen noch einen drauf. Tiere füttern und kacken lassen, 2.000 Euro Strafe. Tiere füttern, kacken lassen und liegen lassen, 3.000 Euro Strafe. Gut, wir werden nicht alle Strafen aus Singapur übernehmen können. Dort zum Beispiel gibt es harte Strafen für Männer, die zwischen 16 und 50 Jahren alt sind und sich des Vandalismus schuldig gemacht haben. Die werden dort bestraft mit bis zu 24 Hieben auf den nackten Po. Und der Justizbeamte, der den Stock zieht, ist gehalten, ihn so zu ziehen, dass bei jedem Aufkommen des Stocks auf der Haut die Haut garantiert aufreißt. Der Stock wird geführt mit einer Geschwindigkeit von 160 Stundenkilometern. Das wäre in Deutschland so nicht denkbar. Hier würden wir an den Grünen scheitern. Hier würde man sich ganz demokratisch auf eine Geschwindigkeitsbegrenzung von 120
2: km/h. 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

Das war doch eine runde Sache, oder? 6 Stunden Seite an Seite durch die Nacht. Damit bleibt nur noch, jetzt um 6:15, der offizielle Schließauftrag. Denn ihr wisst, alles, wie geht der Spruch nochmal? Alles, was zwischen Mitternacht und jetzt geschah, bleibt unter uns. Ist doch klar. Das war die Popnacht für heute mit Dennis Kiener.

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2: Hondius ankert vor Teneriffa. SV Elversberg spielt gegen Fortuna Düsseldorf. Das Wetter im Saarland, erst sonnig, später Regen bei bis zu 24 Grad. 6 Uhr. Heute früh soll das Kreuzfahrtschiff, auf dem das Hunter-Virus ausgebrochen ist, in Teneriffa anlegen. An Bord sind bisher 8 Infizierte. Die Passagiere und ein Teil der Crew sollen im Laufe des Tages unter Sicherheitsvorkehrungen von Bord gebracht und in ihre Heimatländer geflogen werden. Für SR Info, Julia Macher.
3: Während der Evakuierung tragen Personal und Passagiere FFP2-Schutzmasken. In keinem Fall werde es zu einem Kontakt mit der Inselbevölkerung kommen, versicherte Spaniens Innenminister Fernando Grande Marlaska. Die Passagiere und ein Teil der Crew sollen bis Montag evakuiert werden. Die MV Hondius verlässt anschließend sofort die Kanaren und nimmt mit einem Großteil der Besatzung Kurs auf die Niederlande. Die Aufnahme der MV Hondius durch Spanien hatte zu einem Streit zwischen Zentral- und Regionalregierung geführt. Spaniens Regierungschef Pedro Sánchez bezeichnete die Betreuung und Evakuierung der Passagiere des Kreuzfahrtschiffes als moralische Verpflichtung für Spanien.
2: Nach Angaben des Schiffbetreibers sind 6 Deutsche an Bord. Von den deutschen Behörden gab es zunächst keine genauen Angaben zur Rückführung. Das Robert-Koch-Institut empfiehlt, dass die Passagiere 6 Wochen lang in Quarantäne bleiben sollten. Bundesjustizministerin Hubig will das Strafrecht bei Femiziden schärfen. Wer eine Frau wegen ihres Geschlechts töte, müsse auch als Mörder verurteilt werden, so die SPD-Politikerin in der Bild am Sonntag. Viel zu oft gäbe es Fälle, die eigentlich als Femizid gewertet werden müssten, bei denen das Urteil jedoch Totschlag laute. Beispielsweise werde Eifersucht als Tatmotiv angeführt und dadurch ein milderes Urteil gesprochen. Hubig will durch eine Klarstellung im Gesetz ändern, dass auch Tötungen aus geschlechtsspezifischen Motiven als Mord bewertet werden können. In Merzig wird es am Morgen wieder ein Dampfboottreffen geben. Nach Angaben des Deutschen Dampfbootvereins werden sich daran etwa 17 Schiffe aus der Schweiz und aus Deutschland beteiligen. Morgen sind erste Erkundungsfahrten mit den alten Dampfbooten geplant. In den kommenden Tagen geht es dann über Saarlouis und Völklingen nach Saarbrücken, ab Mittwoch wieder zurück. Am kommenden Samstag ist noch eine Fahrt an die Saarschleife geplant. Nach Angaben des Vereins wird es vermutlich das letzte Deutschlandtreffen sein, da der Verein immer weniger Mitglieder hat. Zweitligist SV Elversberg kann der Fußball-Bundesliga heute ein großes Stück näher kommen. Mit einem Auswärtssieg in Düsseldorf wäre der SVE der Aufstieg in Liga 1 am letzten Spieltag praktisch nicht mehr zu nehmen. SR-Reporterin Mara Tellmann.
4: 3 Punkte braucht Elversberg noch für die Fußball-Bundesliga. Den ersten Aufschlag, der eigentlich schon ein Matchball ist, den will das Team von Trainer Vincent Wagner in Düsseldorf verwandeln. Ein Selbstläufer wird das gegen die Fortuna aber sicher nicht. Düsseldorf braucht nämlich selbst jeden Punkt gegen den Abstieg. In jedem Fall hat es Elversberg selbst in der Hand. Auch weil die Konkurrenz an diesem Spieltag jeweils nur einen Punkt mitgenommen hat. Und deshalb ist die SVE zwar punktgleich, aber dank der deutlich besseren Tordifferenz Tabellenzweiter und kann so mit einem Sieg in Düsseldorf den Aufstieg praktisch klar machen. Anpfiff ist um 13.30 Uhr.
2: Im Abendspiel der zweiten Liga hat Nürnberg gegen Schalke mit 3:0 gewonnen. In der Bundesliga unterlag Wolfsburg gegen Bayern München mit 0:1. Und das waren die Nachrichten mit Luisa Oberhauser. 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
1: Das wird auf jeden Fall so ein zweigeteilter Tag heute. Also am Vormittag noch sehr schön, da scheint auch häufiger die Sonne, 20 bis 24 Grad. Im Laufe des Tages ziehen dann aber dichtere Wolken rein. Am Abend dann stark bewölkt, es sind Schauer und Gewitter angesagt. In der Nacht zu morgen regnet es dann auch heftig mit Starkregen, Gewittern, zum Teil auch Sturmböen unterwegs. Und morgen starten wir dann auch regnerisch in den Tag. Erst gegen Nachmittag kommt dann wieder die Sonne durch und es wird deutlich kühler morgen, 9 bis 14 Grad. Grad noch.
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1: Ja, die Straßen soweit frei für euch. Wenn ihr was gesehen habt, klingelt gern durch. 0800 700 8000. Kommt gut an.
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1: 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Einen schönen Sonntag euch.
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Schlüsseln morgen am Sonntag. Schön, dass ihr dabei seid, schon so früh. Und ihr wisst es sicherlich, heute ist ja der 10. Mai, Sonntag. Und heute ist Muttertag. Ups. Oder habt ihr es vergessen? Wenn ihr noch kein Geschenk habt, haben wir auf jeden Fall eine Idee für euch. So als Last-Minute-Geschenk sozusagen. Ihr könnt eurer Mama einen lieben Gruß da lassen, hier auf SR1. Einfach per WhatsApp Saarbrücken 2131 schreibt uns oder sprecht uns eine Sprachnachricht auf zum Muttertag für eure Mama. Was wünscht ihr eurer Mutter? Schnappt euch zusammen mit eurem Papa das Handy und dann geht's los. Saarbrücken 2131. Und jetzt Joris für euch hier auf SR1. Bye bye, mein Herz.

0: Am besten.
1: Ich kann besonders gut schlafen bei mir zu Hause in meinem Hochbett. Aber es fällt mir auch leicht, woanders zu schlafen. Zum Beispiel in einem Hotel oder wenn ich bei jemandem übernachte, kann ich da auch sehr gut schlafen. Auch auf einer Matratze gut.
2: Ich schlafe am liebsten bei meinem Freund Sebastian. In meinem Schlafsack, auf dem Boden oder auf der Couch. Ist immer unterschiedlich.
3: Ich schlafe am liebsten bei meiner Oma, weil es da sehr gemütlich ist. Weil das Bett nicht so hart ist und nicht so weich.
0: Tja, das klingt genau richtig, aber jetzt genug geschlafen, langsam wach werden auf SR1 mit Domino. Guten Morgen.

0: halb sieben haben wir es.
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0: Heute Vormittag noch total schön, die Sonne kommt raus, 20 bis 24 Grad. Im Lauf des Tages werden die Wolken dann dichter, am Abend ist es stark bewölkt, auch Schauer und Gewitter sind angesagt, zum Teil mit Starkregen und Sturmböen, auch in der Nacht wird's noch mal heftig. Morgen bleibt's dann zunächst regnerisch, am Nachmittag scheint auch dann häufiger mal die Sonne durch, es wird aber deutlich kühler als heute, 9 bis 14 Grad.
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0: Und die Straßen frei für euch. 0800 700 8000, die kostenlose Stau- und Blitzer-Hotline. Klingelt gern durch, wenn ihr was habt. Kommt gut an.
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0: Kommt, wir machen eine Handypause. Wer ist dabei? Ha, schwierig, oder? Also manche von euch haben wahrscheinlich noch gar kein Handy und andere, die eins haben, die wollen wahrscheinlich nicht so gerne darauf verzichten. Trotzdem geht's darum, ja so einen bewussteren Umgang damit zu finden, ne? Also wann nimmt man das Handy, wann nicht? Und darum geht es in dieser Woche. Der Hintergrund gleich hier.
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0: Guten Morgen, wie ist denn das bei euch? Habt ihr schon ein Handy und wie oft nutzt ihr das? Das ist ja oft so eine Streitfrage in Familien. Und wie sieht es bei euren Eltern aus? Darüber könnt ihr euch auf jeden Fall mal Gedanken machen diese Woche. Ihr kennt sicher die Was ist was Bücher. Und der Verlag von diesen Büchern, der lädt diese Woche zur Handypause. Anna Leitz von Was ist was in SR1 Domino. Heißt das, wir sollen jetzt diese Woche das Handy komplett weglegen?
1: Das heißt nicht, dass wir das Handy alle komplett in die Schublade legen müssen. Es heißt wirklich, und uns geht es darum, dass man sich mal bewusst macht, wie viel Zeit verbringe ich am Handy, wie nutze ich das Handy überhaupt, wo gibt es vielleicht auch Stellen und Zeiten, wo ich mal bewusst darauf verzichte, zum Beispiel beim Essen, beim Gemeinsamen, muss das Handy überhaupt jede Nacht bei mir im Zimmer sein, brauche ich es zum Einschlafen, dass man wirklich sich mal selber reflektiert und guckt, wo kann ich mal eine Pause machen.
0: Aber das ist ja schön, weil man das dann zusammen mit den Kindern machen kann. Ne? Also auch die Eltern sind dazu aufgerufen zu sagen, okay, wir machen diese Woche auch mal ein bisschen Handypause und gucken, dass wir nicht so oft drangehen ans Smartphone.
1: Genau, das ist die Idee, dass man sich wirklich als Familie freie Zeiten schafft, dass man überlegt, wann legen wir komplett alle mal das Handy weg. Und dass die Kinder auch sehen, die Eltern können auch mal ohne, ne? Weil das ist dann für Kinder viel einfacher zu verstehen und auch gerechter und fühlt sich fairer an, wenn die Erwachsenen auch mal das Handy weglegen.
0: Absolut. Also, wenn ihr diese Woche mitmachen wollt bei der Handypause, dann guckt mal auf sr1.de. Da findet ihr alle Infos dazu, zum Beispiel auch einen Test, wo ihr schauen könnt, wie abhängig ihr vom Handy seid, also wie oft ihr so das Smartphone zur Hand nehmt. Und natürlich auch Tipps und Tricks, wie ihr diese Woche ohne Handy oder sagen wir mal fast ohne Handy oder mit ein bisschen weniger Handy gestalten könnt. Guten Morgen mit SR1.

jetzt die Frage der Fragen zu diesem Sonntag, der 10. Mai. So, habt ihr an Muttertag gedacht? Ups! Nein, wahrscheinlich haben sehr, sehr viele von euch dran gedacht, so wie ich euch kenne. Liegt da irgendwas Gebasteltes bei euch in der Schublade, was ihr heute Morgen freudestrahlend euren Müttern überreicht? Wenn ihr das schon habt oder auch nicht habt, wir haben noch eine andere Idee für euch. Schickt eurer Mama doch mal einen lieben Muttertagsgruß. Einfach über WhatsApp Saarbrücken 2131. Schnappt euch das Handy vom Papa oder Papa hilft euch mit Sicherheit dabei. Schickt uns eine Sprachnachricht oder schreibt uns etwas, was ihr eurer Mutter zum Muttertag wünscht. Saarbrücken 2131 geht also ganz easy. Wir freuen uns auf eure Wünsche und eure Mamas bestimmt auch.

Vorsicht auf der A6er Brücken Mannheim, Höhe der Teilbrücke Fechingen, Gefahr durch einen toten Fuchs auf der Fahrbahn. Gute Fahrt wünsche ich euch mit SA1. Das ist

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2: MV Hondius vor Teneriffa eingetroffen. Landkreise verlangen Anschlusslösung für Tankrabatt. Das Wetter erst sonnig, später Regen bei bis zu 24 Grad. 7 Uhr. Die MV Hondius ist vor der spanischen Kanareninsel Teneriffa eingetroffen. Das meldet die Nachrichtenagentur AFP. Auf dem niederländischen Kreuzfahrtschiff war das Hunter-Virus ausgebrochen. 3 Menschen waren daran gestorben, unter ihnen eine Deutsche. Die 150 Passagiere sollen unter Sicherheitsvorkehrungen in ihre Heimatländer gebracht werden. Für SR Info Katrin Schirwagen.
3: Zunächst werden alle Passagiere und Besatzungsmitglieder an Bord auf Krankheitssymptome getestet. Erst dann werden sie an Land gebracht, in versiegelten und bewachten Fahrzeugen auf direktem Weg zum Flughafen. Dort warten dann schon Evakuierungsflugzeuge. Deutschland, Frankreich, Belgien, Irland und die Niederlande haben für ihre Staatsangehörigen eigene Maschinen geschickt. Für die anderen Bürger aus 18 weiteren Ländern haben die EU, die USA und Großbritannien Transport vorbereitet. Überwacht wird die Aktion von WHO-Chef Tedros. Er beruhigte die besorgten Menschen auf Teneriffa. Das Hunter-Virus sei nicht mit Corona vergleichbar. Das Risiko, sich anzustecken, sei gering.
2: Die Landkreise verlangen eine Anschlusslösung für den Tankrabatt, der Ende Juni ausläuft. Der Präsident des Deutschen Landkreistags, Brötel, sagte der Neuen Osnabrücker Zeitung, dass die geopolitische Lage nicht so aussehe, als würden die Energiepreise bald wieder sinken. Deshalb müsse die Regierung schon jetzt überlegen, wie die Betroffenen auch im Sommer und womöglich darüber hinaus entlastet werden können. Laut Brötel braucht es rechtzeitig eine Lösung, aber nicht schon wieder den nächsten Streit innerhalb der Koalition. Weitere Hilfe sei für viele Menschen in ländlichen Räumen existenziell. Dort seien die Arbeitswege meist deutlich weiter. Der russische Präsident Putin hat Altkanzler Schröder als Vermittler für ein Ende des Ukraine-Krieges ins Spiel gebracht. Putin äußerte sich dazu gestern Abend nach der Siegesparade zum Ende des Zweiten Weltkrieges in Moskau. Er denke, dass der, so wörtlich, Konflikt mit der Ukraine zu einem Ende komme. Obwohl sich die USA um Vermittlung bemüht hätten, könne er sich von europäischer Seite Schröder als Vermittler vorstellen. Der frühere SPD-Chef steht seit Jahren wegen seiner Freundschaft zu Putin in der Kritik und wegen seiner Tätigkeiten für russische Öl- und Gaskonzerne. Fußball-Zweitligist Elversberg kann dem Aufstieg in die Bundesliga heute ein großes Stück näher kommen. Mit einem Auswärtssieg am vorletzten Spieltag in Düsseldorf wäre der SVE der Aufstieg wegen des guten Torverhältnisses kaum noch zu nehmen. Anpfiff ist in Düsseldorf um 13.30 Uhr. Deutlich unbelasteter kann Drittligist 1. FC Saarbrücken heute bei der zweiten Mannschaft der TSG Hoffenheim antreten. SR-Reporter René Henken.
4: Beide Teams stehen in der unteren Tabellenhälfte, haben in den vergangenen Wochen Sorgen vor dem Abstieg gehabt, sind nun aber gerettet. FCS-Trainer Janikis geht deshalb davon aus, dass beide Mannschaften befreiter aufspielen können. Ähnlich sieht das auch FCS-Spieler Fahner. Der Abwehrspieler möchte die schwierige Saison nun versöhnlich beenden. Deshalb werde die Mannschaft motiviert an die Aufgabe herangehen. Der 1. FC Saarbrücken konnte unter der Woche bereits eine Vertragsverlängerung vermelden. Mittelfeldspieler Vasiliadis wird auch nächstes Jahr das Trikot der Blau-Schwarzen tragen. Ob der 28-Jährige auch heute in Sinsheim in der Startelf steht, bleibt abzuwarten. Anpfiff im Dietmar-Hopp-Stadion ist um 19.30 Uhr.
2: Und das waren die Nachrichten mit Luisa Oberhauser. 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
1: Heute Vormittag sehr schön, die Sonne scheint, ein paar Schleierwölkchen sind unterwegs. 20 bis 24 Grad sind heute noch angesagt. Im Laufe des Tages werden wir aber schon merken, es bleibt nicht ganz so. Da werden nämlich die Wolken dichter. Gegen Abend sind dann auch erste Schauer und Gewitter angesagt. Da regnet es auch zum Teil ziemlich heftig, also mit Starkregen und auch Sturmböen. Auch die Nacht wird noch regnerisch und auch der morgige Tag startet sehr nass. Am Nachmittag scheint aber morgen auch noch mal die Sonne. Es wird allerdings deutlich kühler als heute, 9 bis 14 Grad noch morgen.
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1: Vorsicht A6 Saarbrücken Mannheim, Höhe der Fechinger Talbrücke liegt ein toter Fuchs auf der Fahrbahn. Das war's von uns, 0800 700 8000. Wenn ihr was habt, klingelt gern durch. Ich wünsche euch eine gute Fahrt.
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1: Guten Morgen, Jessica Werner hier. Habt ihr gut geschlafen? Ja, manche gucken noch ganz schön verpennt heute Morgen. Jonas, wie ist denn das bei dir? Wo schläfst du am besten?
6: Ich schlafe oft in meinem normalen Bett. Das hat eine harte Matratze, so halb hart, so halb weich. Und ich schlafe auch oft im Auto ein. Ich schlafe am besten von den zwei Sachen im Bett.
1: Ja, da knickt auch der Nacken nicht so ein, ne? Das ist ja beim Autofahren immer so ein bisschen blöd, oder? Das ist doch so. Wo und wann schlaft ihr am besten? Unsere Frage der Woche gleich hier.
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0: Dream, Alex Warren bei uns hier auf SR1. Schönen guten Morgen.
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0: Jonas hat uns eben verraten, dass er am liebsten in seinem Bett schläft. Ganz klassisch, aber er pennt zwischendurch auch mal gerne im Auto ein. Wie ist denn das bei euch an der Grundschule Kleinblittersdorf? Wo und wann schlaft ihr am besten?
3: Ich kann am besten in meinem Bett schlafen mit meinem Kuscheltier Mo. Und ich gehe meistens immer, wenn es unter der Woche ist, um 8 und wenn es am Wochenende ist, so um 11.
4: Am besten kann ich schlafen mit Freunden. Ich schläfe auf einen Sack und in der Woche gehe ich um 9 Uhr. Am Wochenende gehe ich um 12 Uhr schlafen.
5: Am besten könnte ich schlafen, wenn ich im Urlaub im Wohnmobil bin, weil da haben wir so ein Hochbett. Und dann schlafe ich immer oben mit meinem Opa. Und ich liebe es halt einfach weit oben zu schlafen. Es ist ein gutes Gefühl dort.
6: Ich kann gut schlafen zu Hause und zu Hause im Bett. Wenn Schule ist, gehe ich so um 8:30 schlafen und am Wochenende ist es immer unterschiedlich.
7: Ich könnte am besten schlafen, wenn ich auf einem Schiff bin, es Wellengang ist und wenn dann die Wellen hoch, runter gehen, du mit ihnen gehst, ich finde es einfach beruhigend.
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Einen schönen Sonntag. Gibt es denn hier ein paar Elversberg-Fans? Ah ja, so ein paar sehe ich da. Ihr habt wahrscheinlich vor Aufregung kaum geschlafen. Heute ja ein super wichtiger Tag. Es könnte sich entscheiden, ob die SVE in die erste Bundesliga aufsteigt, wenn sie gegen Fortuna Düsseldorf gewinnt. Dann wäre sie ja tatsächlich nur noch sehr schwer einzuholen. Auf jeden Fall sind unsere Daumen gedrückt. Anpfiff 13:30 Uhr. 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

0: In einer Minute ist es 19:30.
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3: Guten Morgen, mein Name ist Susanne Starnke und das könnte dich interessieren. Gemsbecks, die digitale Schülerzeitung der Galileo-Schule Becksbach, zeigt das Schulleben auf Social Media. Wie sie das tut, fand die Jury des Axel-Buchholz-Preises so gut, dass es dafür diesen Preis gab. Letzte Woche haben insgesamt 9 saarländische Schulen in verschiedenen Kategorien die Auszeichnung für journalistischen Schülernachwuchs bekommen. Die preisgekrönten Arbeiten aller saarländischen Gewinnerschulen sind noch bis zum 9. August im Deutschen Zeitungsmuseum in Wattgassen ausgestellt.
4: Bonjour, je m'appelle Viviane Chabanzadeh et voilà des sujets qui vont sans doute t'intéresser. Le journal numérique Gemsbecks, des élèves de l'école Galileo de Becksbach, présente la vie scolaire sur les réseaux sociaux. Le jury du prix Axel Buchholz a tellement apprécié cela qu'il lui a décerné ce prix. La semaine dernière, 9 écoles sarroises au total ont reçu cette distinction récompensant les jeunes talents du journalisme dans différentes catégories. Les travaux primés de toutes les écoles sarroises lauréates sont exposés jusqu'au 9 août au musée allemand du journal à Wattgassen.
3: Ganz ruhig liegen in einer dunklen Röhre, in der es laut hämmert. Das ist eine MRT-Untersuchung, bei der Bilder vom Inneren des Menschen gemacht werden können. Die sind bei vielen Krankheiten sehr hilfreich. Viele Erwachsene und erst recht Kinder haben vor dieser Untersuchung Angst. An der Uniklinik in Lausitz gibt es für Kinder deshalb ganz neu ein Kuscheltier-MRT. Es sieht aus wie ein Donut, ist 1 Meter groß und hat eine Liege vor der Öffnung. Darauf werden dann Puppen und Kuscheltiere in den lauten Tunnel gefahren. So sollen sich Kinder spielerisch auf die Untersuchung vorbereiten.
4: Restez allongé bien tranquillement dans un tube sombre où l'on entend un bruit de martèlement. Il s'agit d'un examen IRM qui permet de prendre des images de l'intérieur du corps humain. Ces images sont très utiles pour de nombreuses maladies. Beaucoup d'adultes et encore plus les enfants ont peur de cet examen. C'est pourquoi l'hôpital universitaire de Lausitz propose désormais aux enfants une toute nouvelle IRM pour peluche. Elle ressemble à un beignet, mesure 1 mètre de long et dispose d'une couchette devant l'ouverture. C'est sur cette couchette que les poupées et les peluches sont introduites dans le tunnel bruyant. Cela permet aux enfants de se préparer à l'examen de manière ludique.
0: Die Nachrichten gibt's auch bei uns im Netz auf sr1.de.
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0: Die Sonne kommt raus. 20 bis 24 Grad sind heute angesagt. Ein paar Schleierwölkchen unterwegs, zunächst noch harmlos. Aber später werden die Wolken dann doch dichter und gegen Abend sind dann auch Schauer und zum Teil auch schwere Gewitter und Starkregen angesagt. Dann kühlt es auch deutlich ab. Morgen nur noch 9 bis 14 Grad. Auch morgen der Tag wird deutlich wechselhafter. Wir starten regnerisch. Erst am Nachmittag ist dann auch ein bisschen Sonne dabei.
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0: Und die Straßen sind frei für euch. Wenn ihr was habt, klingelt durch. 0800 700 8000. Kommt gut an.
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0: Guten Morgen mit Jessica Werner. Habt ihr eure Mütter schon überrascht? Ich glaube ja, dass da überall so selbstgebastelte Herzen oder Gedichte oder vielleicht auch die ein oder andere Blume auf dem Küchentisch steht. Heute ist ja Muttertag. Habt ihr dran gedacht oder vielleicht auch nicht? Ich habe auf jeden Fall noch eine Idee für euch, für ein Last-Minute-Geschenk. Schickt eurer Mama doch einfach einen lieben Gruß hier über SR1. Das geht per Sprachnachricht, Saarbrücken 2131. Schnappt euch das Handy vom Papa oder euer eigenes. Oder schreibt uns eine Nachricht für eure Mama. Was wünscht ihr zum Muttertag? Wir sind gespannt.
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0: Willkommen im Sonntag. Ihr habt SR1 Domino. Gleich mit einer komischen Frage. 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Habt ihr mal versucht, einen Regenwurm aus der Erde zu locken? Also ganz im Ernst, das geht und es geht bei einem Turnier. Also in Becketown, das ist eine kleine Stadt in Südengland, gab es gerade das 40. internationale Wurmfest samt Wurmcharming, also das Betören und Anlocken von Regenwürmern. Gabi Biesinger hat sich das angeschaut. Gabi, wie läuft denn das ab und warum machen die Menschen das?
1: Ja, man muss sich als Dreierteam anmelden, ein Wurmbeschwörer, ein Wurmsammler und ein Wurmzähler. Dann kriegt man ein Quadratmeter großes Rasenstück zugewiesen und hat 20 Minuten Zeit, so viele Regenwürmer wie möglich einzusammeln. Dabei darf man nicht graben, um die Würmer nicht zu verletzen, sonst ist so ziemlich alles erlaubt. Also den Boden durch Trampeln oder Trommeln zum Vibrieren zu bringen, gerne auch so eine Forke in den Boden rammen und am Stiel rütteln. Andere versuchen es mit Geräuschen und Schall, der in den Boden dringt und die Würmer dann raus treiben soll. Da sieht man Menschen, die mit der Trompete so direkt über den Rasen gehen. Und warum die Leute das machen? Um Spaß zu haben, um sich ein bisschen in der Erde zu suhlen, nebenbei Bier zu trinken und meistens noch, um Geld für gute Zwecke zu sammeln.
0: Der Rekord beim Wurmlocken liegt übrigens bei 149 Würmern. Der wurde 1986 aufgestellt. Aber es gibt natürlich noch andere Wurmlock-Turniere.
1: Natürlich vor allem die Weltmeisterschaft im Wurmlocken in Tschechien, die auch jetzt im Juni wieder stattfindet. Und da liegt der Rekord, der es auch ins Guinness-Buch der Rekorde geschafft hat, bei 567 Würmern. Die hat die damals 10-jährige Sophie Smith 2009 innerhalb von 30 Minuten aus einem 3 Meter mal 3 Meter großen Rasenstück gelockt.
0: Wahnsinn. Was passiert denn mit den Würmern, die da aus der Erde gelockt werden?
1: Tierschutz steht natürlich beim Wurmbetören an erster Stelle. Die gesammelten Würmer werden wieder freigelassen. Und man kann sagen, Leute, die einmal Gefallen gefunden haben an der Wurmbeschwörung, die kommen selten wieder davon los. Wie etwa der offizielle Richter bei der Wurmbeschwörung in Black Orton, der selbstverständlich eine echte weiße Richterperücke trägt. Er war erst eine Woche im Dorf, da hörte er im Pub, dass ein neuer Wurmlock-Richter gesucht wurde. Er sagte, ich mache das und hat jetzt einen Job fürs Leben.
0: Gibt schon verrückte Hobbys, oder? Der SR1 hier.

Guten Morgen mit SR1 Domino. Wie sieht denn das aus bei euch für diesen Sonntag? Habt ihr schon was Schönes vor? Oder zwischendurch vielleicht sogar noch ein Stündchen Zeit? Dann hätten wir noch eine Idee für euch. Wie wäre es denn mit Vögelzählen? Der Naturschutzbund will nämlich wissen, welche Vögel es bei euch so vor der Haustür oder im Garten gibt. Und er ruft dazu auf, das einfach mal eine Stunde zu beobachten. Also, was gibt's da so? Was pickt da? Was fliegt da? Sind es Spatzen? Sind es Meisen? Sind es Rotkehlchen? Vielleicht sogar Finken, wenn ihr die erkennt. Also beobachtet es doch gern mal, wenn ihr ein bisschen Zeit habt und meldet es dann per App an die NABU Vogelwelt. Da helfen euch eure Eltern bestimmt gerne bei.

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2: MV Hondius vor Teneriffa eingetroffen. Ärztekammer warnt vor gefälschten Internetvideos. Das Wetter erst sonnig, später Regen bei bis 24 Grad. 8 Uhr. Das Kreuzfahrtschiff MV Hondius ist vor der Küste der spanischen Insel Teneriffa eingetroffen. Das zeigen Live-Aufnahmen im spanischen Fernsehen. Auf dem Schiff war das Hunter-Virus ausgebrochen. 6 Menschen hatten sich nachweislich infiziert, 3 von ihnen waren gestorben. Die Passagiere sollen auf Teneriffa unter Sicherheitsvorkehrungen zu einem Flughafen in der Nähe gebracht und sofort nach Hause geflogen werden. Es sind auch Deutsche an Bord. Das Robert-Koch-Institut empfiehlt, dass die Passagiere 6 Wochen lang in Quarantäne bleiben sollten. In London werden zu einer Demonstration gegen Antisemitismus tausende Menschen erwartet. Organisiert wurde sie vom Board of Deputies of British Jews, der größten Interessensvertretung von britischen Juden. Zuletzt hatte es in London viele Angriffe auf jüdische Einrichtungen gegeben. Für SR Info Franziska Hoppen.
3: Im März waren 4 Krankenwagen eines jüdischen Ambulanzdienstes angezündet worden. Mehrfach wurden Synagogen angegriffen, auch ein Geschäft. Im April stach im Stadtteil Golders Green ein Mann mit dem Messer auf 2 Juden ein. Die bis vor wenigen Wochen weitgehend unbekannte pro-iranische Haye-Gruppe reklamierte einen Teil der Anschläge für sich. Mit ihrer Kundgebung, die um 13 Uhr vor der 10 Downing Street startet, wollen die Organisatoren auf den Antisemitismus in der britischen Gesellschaft aufmerksam machen. Auch der Oberrabbiner des Vereinigten Königreichs und Politiker werden erwartet. Die Londoner Polizei hatte in dieser Woche angekündigt, mit 100 zusätzlichen Beamten die jüdische Gemeinde zu schützen. Der Leiter der Londoner Polizei warnte vor einer, Zitat, Pandemie des Antisemitismus.
2: Die Bundesärztekammer warnt vor Internetvideos mit manipulierten Bildern von Ärztinnen und Ärzten. Ärztepräsident Reinhardt erklärte, diese würden zunehmend mit Hilfe von künstlicher Intelligenz hergestellt. Mit den gefälschten Bildern und Videos würden dubiose Produkte und Therapien vermarktet. Reinhardt warnte, dass diese Präparate und Anwendungen oft nicht nur unnütz und teuer seien, sondern im schlimmsten Fall die Gesundheit gefährden könnten. Besonders problematisch sei die Ansprache von chronisch Kranken, Älteren, Kindern und Jugendlichen. Der Ärztepräsident fordert gezielte Aufklärungskampagnen, vor allem in sozialen Netzwerken, damit Patienten Falschinformationen besser erkennen können. In Saarbrücken haben gestern rund 500 Menschen demonstriert im Rahmen einer sogenannten Prüfdemo. Wie die Polizei mitteilte, zogen die Menschen nach einer Kundgebung durch die Saarbrücker Innenstadt. Die Demonstration verlief friedlich. Die Demonstrierenden forderten, dass das Bundesverfassungsgericht alle Parteien überprüft, die vom Verfassungsschutz als rechtsextremer Verdachtsfall oder gesichert rechtsextrem eingestuft werden. Zweitligist SV Elversberg kann der Fußball-Bundesliga heute ein großes Stück näher kommen. Mit einem Auswärtssieg in Düsseldorf wäre der SVE der Aufstieg am letzten Spieltag praktisch nicht mehr zu nehmen. SR-Reporterin Mara Tellmann.
4: 3 Punkte braucht Elversberg noch für die Fußball-Bundesliga. Den ersten Aufschlag, der eigentlich schon ein Matchball ist, den will das Team von Trainer Vincent Wagner in Düsseldorf verwandeln. Ein Selbstläufer wird das gegen die Fortuna aber sicher nicht. Düsseldorf braucht nämlich selbst jeden Punkt gegen den Abstieg. In jedem Fall hat es Elversberg selbst in der Hand, auch weil die Konkurrenz an diesem Spieltag jeweils nur einen Punkt mitgenommen hat. Und deshalb ist die SVE zwar punktgleich, aber dank der deutlich besseren Tordifferenz Tabellenzweiter und kann so mit einem Sieg in Düsseldorf den Aufstieg praktisch klar machen. Anpfiff ist um 13.30 Uhr.
2: In der dritten Liga tritt der erste FC Saarbrücken am Abend bei der zweiten Mannschaft der TSG Hoffenheim an. Beginn ist um 19.30 Uhr. Und das waren die Nachrichten mit Luisa Oberhauser. 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
1: Heute so ein bisschen schwarz und weiß der Tag, also heute Morgen noch sehr sonnig, ein paar Schleierwölkchen sind unterwegs, 20 bis 24 Grad, aber später wird's dann deutlich dunkler, es ziehen Wolken auf, zum Abend hin ist auch Starkregen möglich, zum Teil auch mit schweren Gewittern, auch die Nacht wird heftig nass und morgen starten wir dann auch regnerisch, am Nachmittag scheint da mal die Sonne durch, aber es wird deutlich kühler als die vergangenen Tage, 9 bis 14 Grad noch morgen.
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1: Und da haben wir einen Blitzer für euch. Auf der Landstraße zwischen Bildstock und Eppelborn wird geblitzt. Das war's. Wenn ihr noch was seht, Stau oder auch Blitzer oder Behinderungen, dann sagt uns gern Bescheid. 0800 700 8000. Kommt gut an.
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1: Jessica Werner hier, guten Morgen. Habt ihr schon mal davon geträumt, reich zu sein? Oder vielleicht einfach nur ganz viel Geld zu haben und euch keine Sorgen mehr über Geld machen zu müssen? Dann haben wir den perfekten Tipp für euch, wie aus eurem Taschengeld ein ganzer Schatz wird. Unser Buchtipp heute gleich für euch.
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0: Ihr kriegt doch bestimmt Taschengeld, oder? Damit kann man ja so verschiedene Sachen machen, zum Beispiel Brause kaufen, Kinofilm bezahlen oder sparen.
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0: Wie aus deinem Taschengeld ein ganzer Schatz wird, darum geht's jetzt. Es ist der zweite Titelteil des Buches von Geld, Gold und Guppies, Finanzwissen für Kinder. Jetzt hört sich das Wort Finanzwissen ein bisschen schwierig und langweilig an, aber die Autorin Andrea Schwendemann hat sich da was ausgedacht.
3: Durch das Buch führen zwei Guppies, das sind Millionenfische, Goldi und Fondia, die eben ganz spielerisch das Thema Geld und Finanzen erklären. Also Goldi ist so ein bisschen der traditionelle Anleger, der eher in Gold investiert. Fondia reitet gerne mal die Aktienwelle.
0: Ja, in dem Buch wird mit den beiden kleinen Fischen vieles richtig gut erklärt. Zum Beispiel, wie und wann ihr euer erstes eigenes Konto bekommt. Also manche Banken haben dann nämlich schon ein Kinderkonto ab 7 Jahren, sogar mit eigener Bankkarte. Und diese Geschichte mit den Zinsen, die versteht ihr auch viel besser, wenn die kleinen Aufgaben in dem Buch dazu gelöst sind. Also da gibt's ganz viel mit Rätseln, mit Ausmalen, mitmachen. Lustige Comics sind auch in dem Buch dabei, in dem übers Geld. Und dann kommt natürlich noch das große Kapitel, macht Geld eigentlich glücklich? Ziemlich spannende Frage, sagt auch die Autorin Andrea Schwendemann.
3: Was kostet Glück, ist eine Frage, ja, und ganz eine richtig. Doppelseite. Und da gibt's auch eine Glücksformel, es gibt auch eine Lächelliste im Buch. Also was macht mich eigentlich wirklich glücklich, ne? Mhm. Also sind's die Treffen mit der besten Freundin oder ein Urlaub oder irgendwie Fußball spielen? Vielleicht natürlich auch mal die Konsole, ja? Ich meine, wir leben nun mal in einer Welt, wo Geld eine Rolle spielt. Das muss man ja gar nicht wegdiskutieren. Aber ich glaube schon, dass die besten und schönsten Dinge im Leben, die kann man einfach nicht kaufen.
0: Und trotzdem ist es auf jeden Fall super sinnvoll, rund ums Geld Bescheid zu wissen. Deshalb verschenken wir das Buch von Geld, Gold und Guppies, wie aus deinem Taschengeld ein ganzer Schatz wird. Macht einfach mit, kurz nach 9:30 in unserem Domino-Quiz. Ein kleiner Hinweis, da geht's auch um Geld.
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0: Arbeitskollege Anton erklärt Emma, was es damit auf sich hat. Seit 2 Jahren gibt es unsere Gruppe. Wir treffen uns einmal pro Woche. Ich wollte ein Angebot schaffen, das zeigt, im Sport sind wir alle gleich und haben alle ein großes Ziel, das Tor zu treffen und gemeinsam Spaß zu haben. Egal wer wir sind, wo wir herkommen oder wie wir leben. Emma fackelt nicht lange. Dürfen wir mitspielen? Und wie sie dürfen. Es ist nicht wie im Fernsehen bei den Profis. Hier wird gelacht, sich gegenseitig geholfen und viel kürzere Halbzeiten gespielt. Als sie später verschwitzt nach Hause gehen, strahlt Emma. So viel Spaß hatte ich schon lange nicht mehr. Das war mal was ganz Neues. Und ihr, was habt ihr zuletzt Neues mit so viel Spaß ausprobiert?
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3: Hallo, ich heiße Susanne Starnke und darüber wird gerade viel gesprochen. Ein Social-Media-Verbot für Kinder und Jugendliche gibt es ja in immer mehr Ländern. In Deutschland wünschen sich die meisten Teenager kein Verbot für unter 16-Jährige, sondern mehr Schutz vor gefährlichen Inhalten. Eine Mehrheit ist allerdings für ein Social-Media-Verbot für die unter 14-Jährigen. Das ist bei der neuesten Umfrage des UN-Kinderhilfswerks rausgekommen. Fast 90% sagen auch, dass Verbote wahrscheinlich gar nicht so viel nutzen, da viele die Altersgrenze irgendwie umgehen können.
4: Coucou, mon nom est Viviane Chabanzadeh. Voilà des nouvelles importantes de la semaine écoulée. De plus en plus de pays interdisent l'accès aux réseaux sociaux aux enfants et aux adolescents. En Allemagne, la plupart des adolescents ne souhaitent pas une interdiction pour les moins de 16 ans, mais davantage de protection contre les contenus dangereux. Toutefois, une majorité est favorable à une interdiction des réseaux sociaux pour les moins de 14 ans. C'est ce qui ressort du dernier sondage du Fonds des Nations Unies pour l'enfance. Près de 90% affirment également que les interdictions ne serviraient probablement pas à grand-chose, car beaucoup trouveraient le moyen de contourner la limite d'âge.
3: Gemsbecks, die digitale Schülerzeitung der Galileo-Schule Becksbach, zeigt das Schulleben auf Social Media. Wie sie das tut, fand die Jury des Axel-Buchholz-Preises so gut, dass es dafür diesen Preis gab. Letzte Woche haben insgesamt 9 saarländische Schulen in verschiedenen Kategorien die Auszeichnung für journalistischen Schülernachwuchs bekommen. Die preisgekrönten Arbeiten aller saarländischen Gewinnerschulen sind noch bis zum 9. August im Deutschen Zeitungsmuseum in Wattgassen ausgestellt.
4: Le journal numérique Gemsbecks des élèves de l'école Galileo de Becksbach présente la vie scolaire sur les réseaux sociaux. Le jury du prix Axel Buchholz a tellement apprécié cela qu'il lui a décerné ce prix. La semaine dernière, 9 écoles sarroises au total ont reçu cette distinction récompensant les jeunes talents du journalisme dans différentes catégories. Les travaux primés de toutes les écoles sarroises lauréates sont exposés jusqu'au 9 août au musée allemand du journal à Wattgassen.
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3: Aktuell kommt noch so ein bisschen Sonne raus, ein paar Schleierwölkchen sind auch schon unterwegs, deshalb wirkt das Ganze so ein bisschen milchig hier und da. Und später ziehen dann so richtige Wolken rein und die werden zum Abend hin auch ein bisschen dunkler. Da sind dann auch Schauer und Gewitter angesagt, zum Teil wird's heftig mit Starkregen. Davor aber 20 bis 24 Grad, auch die Nacht wird deutlich nass. Morgen starten wir dann auch regnerisch in den Tag, am Nachmittag guckt mal die Sonne wieder durch, aber es wird deutlich kühler morgen, 9 bis 14 Grad noch.
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3: Und die Straßen sind frei. Gute Nachrichten. 0800 700 8000. Die kostenlose Stau- und Blitzer-Hotline. Also wenn ihr was seht, sagt uns gern Bescheid. Kommt gut an.
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3: Wollt ihr wissen, wie aus eurem Taschengeld ein ganzer Schatz wird? Dann macht auf jeden Fall mit bei uns im Quiz. Da verschenken wir nämlich ein Buch, in dem genau das erklärt wird. Jessica Werner hier, guten Morgen.
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0: Spannendes Thema auf jeden Fall. Heute Morgen bei uns hier in SR1 Domino. Genau, es geht ums Geld. Das sind ja Münzen, mit denen wir bezahlen können. Allerdings funktioniert das Bezahlen ja immer häufiger auch bargeldlos. Viele zahlen mit der Karte, mit dem Handy oder sogar mit einem Mikrochip unter der Haut. Gibt es tatsächlich schon in Schweden.
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0: In dem Buch von Geld, Gold und Guppies, Finanzwissen für Kinder, lernt ihr mit den Fischen Goldi und Fonja, wie zum Beispiel bargeldloses Zahlen funktioniert. Ihr lernt zum Beispiel auch, ob man in Zukunft mit Gedanken zahlen kann. 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
3: Das erste Bargeld war oft ein bisschen unpraktisch. 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
0: Und das möchte gerne David aus Silsburg mitmachen. Guten Morgen, David.
3: Hallo.
0: Du bist gerade noch kräftig am Basteln, gell?
3: Ja.
0: Weil das Muttertagsgeschenk noch nicht ganz steht. Verraten wir jetzt natürlich noch nicht, weil deine Mutter jetzt mithört. Aber wird das Bastelgeschenk heute noch fertig?
3: Ja, ich denke schon.
0: Denkst schon, gut. Dann schauen wir mal, ob noch ein Buch dazu kommt. Wir reden ja heute über Geld und was man mit Geld alles so machen kann. Und das Buch heißt Von Geld, Gold und Guppies, wie aus deinem Taschengeld ein ganzer Schatz wird. Du bist jetzt 12 Jahre alt. Wie viel Geld bekommst du so im Monat?
3: 20 Euro.
0: Ah ja, kenne ich. Mein Sohn ist auch 12, kriegt auch 20 Euro. Habt ihr was gemeinsam? Und in dem Buch gibt es auch so ein paar Geschichten rund ums Geld. Und eine, die haben wir eben schon gehört. Hören wir nochmal rein.
4: Das erste Bargeld war oft ein bisschen unpraktisch. Stell dir vor, auf der Insel Yap im Pazifischen Ozean zahlten die Menschen mit Steinen, die so groß wie Autos waren. Andere benutzten Kakaobohnen, die waren nicht ewig haltbar und wurden von Ratten gefressen.
0: Es ist irgendwie ein bisschen irre. Glaubst du, dass das stimmt oder nicht?
3: Ich glaube schon, dass das stimmt.
0: Yes! Und damit bekommst du das Buch. Herzlichen Glückwunsch. Hast du das einfach geraten oder schon mal irgendwo gelesen?
3: Ich konnte mir vielleicht so herleiten, weil das erste Geld war ja auch so mit dem Tauschen und so.
0: Stimmt, genau. Da hat man dann eher getauscht. Und was hatte man so in der Tasche? Vielleicht ein paar Kakaobohnen. Also hat man die halt gerade mal getauscht, ne? Ja, super. Dann bekommst du das Buch von uns. Ich wünsche euch noch einen schönen Sonntag und toi, toi, toi fürs Muttertagsgeschenk. Okay, David, mach's gut. Ciao.
3: Tschüss.

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2: Schröder soll im Ukraine-Krieg vermitteln. 12 Tote bei Anschlag in Pakistan. Das Wetter im Saarland. Erst sonnig, später Regen bei bis zu 24 Grad. 9 Uhr. Der russische Präsident Putin hat Altkanzler Schröder als Vermittler für ein Ende des Ukraine-Krieges ins Spiel gebracht. Putin äußerte sich dazu gestern Abend auf einer Pressekonferenz nach der Siegesparade zum Ende des Zweiten Weltkrieges in Moskau. Obwohl sich die USA um Vermittlung bemüht hätten, könne er sich von europäischer Seite Schröder als Vermittler vorstellen. Der frühere SPD-Chef steht seit Jahren wegen seiner Freundschaft zu Putin in der Kritik und wegen seiner Tätigkeiten für russische Öl- und Gaskonzerne. Bei einem Anschlag sind in der Grenzregion von Pakistan zu Afghanistan mindestens 12 Menschen getötet und 5 weitere verletzt worden. Ein Mensch wird vermisst. Wie die Polizei der Nachrichtenagentur AFP mitteilte, hat ein Attentäter ein mit Sprengstoff beladenes Fahrzeug in einen Polizeikontrollpunkt gesteuert. Nach der Explosion hätten mehrere Bewaffnete den Polizeiposten beschossen. Ein hochrangiger Behördenmitarbeiter, der anonym bleiben wollte, erklärte, die Angreifer hätten auch kleine Drohnen eingesetzt. Nach dem Anschlag hätten sie auch Waffen der Polizei mitgenommen. Das Kreuzfahrtschiff MV Hondius ist am Morgen vor der spanischen Kanareninsel Teneriffa eingetroffen. Wie der Schiffsbetreiber mitteilte, soll nun damit begonnen werden, die 150 Passagiere von Bord und nach Hause zu bringen. Auf dem Schiff war das Hunter-Virus ausgebrochen. 3 Menschen waren daran gestorben, unter ihnen eine Deutsche. Für SR Info Katrin Schirwagen.
3: Zunächst werden alle Passagiere und Besatzungsmitglieder an Bord auf Krankheitssymptome getestet. Erst dann werden sie an Land gebracht, in versiegelten und bewachten Fahrzeugen auf direktem Weg zum Flughafen. Dort warten dann schon Evakuierungsflugzeuge. Deutschland, Frankreich, Belgien, Irland und die Niederlande haben für ihre Staatsangehörigen eigene Maschinen geschickt. Für die anderen Bürger aus 18 weiteren Ländern haben die EU, die USA und Großbritannien Transport vorbereitet. Überwacht wird die Aktion von WHO-Chef Tedros. Er beruhigte die besorgten Menschen auf Teneriffa. Das Hunter-Virus sei nicht mit Corona vergleichbar. Das Risiko, sich anzustecken, sei gering.
2: Die AfD in Bayern ist dabei, eigene Schulungsstrukturen auszubauen. Wie der Bayerische Rundfunk berichtet, hat sie dafür eine eigene politische Akademie gegründet. Sie soll junge AfD-Mitglieder auf eine künftige Regierungsverantwortung vorbereiten. Gastredner bei der Veranstaltung war der Thüringer AfD-Partei- und Fraktionschef, der verurteilte Rechtsextremist Höcke. In Thüringen gibt es bereits eine ähnliche Akademie. Dort wird die AfD vom Verfassungsschutz als gesichert rechtsextrem eingestuft. Kritiker warnen vor einer zunehmenden ideologischen Kaderbildung. In Merzig beginnt am Morgen das Jahrestreffen historischer Dampfboote. Nach Angaben des Deutschen Dampfbootvereins beteiligen sich daran etwa 17 Schiffe aus der Schweiz und aus Deutschland. Morgen sind erste Erkundungsfahrten mit den alten Dampfbooten geplant. In den kommenden Tagen geht es dann über Saarlouis und Völklingen nach Saarbrücken, ab Mittwoch wieder zurück. Am kommenden Samstag ist noch eine Fahrt an die Saarschleife geplant. Nach Angaben des Vereins wird es vermutlich das letzte Deutschlandtreffen sein, da der Verein immer weniger Mitglieder hat. Und das waren die Nachrichten mit Luisa Oberhauser. 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
1: Heute Vormittag noch ganz nett. Die Sonne kommt hin und wieder raus. Es sind aber schon Schleierwolken unterwegs. Deshalb sieht das Ganze eher so ein bisschen bedeckt und milchig aus. Später kommen dann richtige Wolken dazu im Saarland. Erst noch 20 bis 24 Grad. Später kühlt es dann ab. Am Abend nämlich stark bewölkt mit Schauern und Gewittern. Zum Teil auch Starkregen unterwegs. In der Nacht regnet es dann auch heftig. Zum Teil auch mit Sturmböen. Und morgen geht's zunächst so weiter. Es wird wechselhaft deutlich kühler als heute. Heute 9 bis 14 Grad noch morgen. Zunächst regnerisch. Am Nachmittag ist dann aber auch hin und wieder schon die Sonne noch mal dabei.
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1: Die Straßen sind frei. Die kostenlose Stau- und Blitzer-Hotline 0800 700 8000. Gute Fahrt.
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1: Kurz nach 9. Habt ihr gut geschlafen? Okay, manche gucken noch ganz schön verpennt heute Morgen. Nils, wie ist denn das bei dir? Wo schläfst du am besten?
5: Ich schlafe gerne bei mir im Zimmer, weil es gemütlich ist, weil die Decken warm halten. Ich habe 35 Kuscheltiere und sie schlafen alle bei mir im Bett.
1: Wow, das klingt wirklich gemütlich. Wo schlaft ihr besonders gut? Die Frage des Tages gleich.
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2: Der Nils hat 35 Kuscheltiere, die alle mit ihm im Bett schlafen. Das hat er uns eben erzählt. Er kommt von der Grundschule Klemm-Blittersdorf und so kann er einfach am besten schlafen bei sich im Bett rundherum mit allen Kuscheltieren. Und dann hat sich eben die vierjährige Frieda gemeldet bei uns hier per WhatsApp Saarbrücken 2131 auf SR1. Wo schläfst du denn am besten?
3: Im Wohnwagen oben.
2: Das finde ich super. Wir haben auch ein Wohnmobil und ich schlafe da auch super da oben drin. Das ist einfach auch sehr, sehr gemütlich. Wie ist denn das bei euch? Wo und wann schlaft ihr besonders gut?
4: Ich könnte am Meer am besten schlafen, weil wenn ich das Meerrauschen höre, dann ist das irgendwie entspannend für mich.
5: Und ich kann am besten bei meinem besten Freund schlafen, also auf dem Boden, auf der Matratze mit ihm. Und dann gehen wir immer zusammen, also am Wochenende oder in den Ferien immer um 1 oder um 2 Uhr ins Bett. Und wenn Schule ist, dann um 9 oder so.
6: Ich kann sehr gut einschlafen, wenn niemand möchte, dass ich einschlafe. Also zum Beispiel im Auto, wenn die dann wollen, dass ich wach bleibe, dass ich abends noch gut schlafe. Oder dann abends in meinem Bett, das ist ziemlich groß und da kann ich mich auch oft breit machen. Oder auch in so anderen Gegenden bei meinen Großeltern. Und ich schlafe auch sehr gerne auf Hochbetten. Da beruhigt mich das irgendwie auch.
2: Also Lilly, das klingt ja ganz unkompliziert bei dir. Super.
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0: Guten Morgen mit SR1, ihr hört Domino und da fragen wir heute, wie ist denn das bei euch? Habt ihr schon ein Handy und wie oft und wann nutzt ihr das? Und wie sieht's bei euren Eltern aus? Das sind so Fragen, da könnt ihr euch Gedanken machen diese Woche drüber. Ihr kennt sicher die Was ist was Bücher und der Verlag dieser Bücher lädt diese Woche zur Handypause. Anna Leitz von Was ist was in SR1 Domino. Heißt das, wir sollen das Handy jetzt komplett weglegen diese Woche?
1: Das heißt nicht, dass wir das Handy alle komplett in die Schublade legen müssen. Es heißt wirklich, und uns geht's darum, dass man sich mal bewusst macht, wie viel Zeit verbringe ich am Handy? Wie nutze ich das Handy überhaupt? Wo gibt's vielleicht auch Stellen und Zeiten, wo ich mal bewusst drauf verzichte? Zum Beispiel beim Essen, beim Gemeinsamen. Muss das Handy überhaupt jede Nacht bei mir im Zimmer sein? Brauche ich es zum Einschlafen? Dass man wirklich sich mal selber reflektiert und guckt, wo kann ich mal eine Pause machen?
0: Aber das ist ja schön, weil man das dann zusammen mit den Kindern machen kann, ne? Also auch die Eltern sind dazu aufgerufen zu sagen, okay, wir machen diese Woche auch mal ein bisschen Handypause und gucken, dass wir nicht so oft drangehen ans Smartphone.
1: Genau, das ist die Idee, dass man sich wirklich als Familie freie Zeiten schafft, dass man überlegt, wann legen wir komplett alle mal das Handy weg und dass die Kinder auch sehen, die Eltern können auch mal ohne, ne? Weil das ist dann für Kinder viel einfacher zu verstehen und auch gerechter und fühlt sich fairer an, wenn die Erwachsenen auch mal das Handy wegkriegen.
0: Absolut. Wenn ihr diese Woche mitmachen wollt bei der Handypause, dann schaut mal auf sr1.de, da findet ihr alle Infos dazu. Zum Beispiel gibt's da auch einen Test, wo ihr schauen könnt, wie abhängig ihr vom Handy seid, also ob ihr es häufiger nutzt, als ihr es eigentlich wolltet zum Beispiel. Und natürlich gibt's auch Tipps und Tricks, wie ihr diese Woche Handypause gestalten könnt.

Guten Morgen an alle unterwegs. Vorsicht im Landkreis Merz. Ich war dann auf der Landstraße zwischen Badenbach und Nooswendel. In beiden Richtungen Gefahr durch Rinder auf der Fahrbahn. 10 Stück sollen da unterwegs sein auf der L148 zwischen Badenbach und Nooswendel. Gefahr für und durch Rinder auf der Fahrbahn. Ich wünsche euch eine gute Fahrt mit SR1.

0: 9.31 Uhr.
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3: Guten Morgen, mein Name ist Susanne Starnke und das könnte dich interessieren. 1, 2, 3, 4. Los geht's mit dem Zählen. Noch bis heute Abend könnt ihr bei der Stunde der Gartenvögel vom Naturschutzbund Deutschland mitmachen. Dabei geht es darum, Vögel im Garten, auf dem Balkon oder Park zu beobachten. Die höchste Anzahl einer Vogelart wird dann online gemeldet. Durch diese Daten können die Naturschützer gut untersuchen, wie es den Vögeln in Deutschland geht. Alle Infos zur Aktion findet ihr auf der Internetseite stundendergartenvögel.de.
4: Bonjour! Je m'appelle Viviane Chabanzadeh et voilà des sujets qui vont sans doute t'intéresser. 1, 2, 3, 4, c'est parti pour le décompte. Vous pouvez encore participer jusqu'à ce soir à l'opération L'heure des oiseaux de jardin organisée par l'Association allemande pour la protection de la nature. Il s'agit d'observer les oiseaux dans votre jardin, sur votre balcon ou dans un parc. Le nombre le plus élevé d'une espèce d'oiseau est ensuite signalé en ligne. Grâce à ces données, les défenseurs de la nature peuvent étudier la situation des oiseaux en Allemagne. Vous trouverez toutes les informations sur cette initiative sur le site internet stundedergartenvögel.de.
3: Ganz ruhig liegen in einer dunklen Röhre, in der es laut hämmert. Das ist eine MRT-Untersuchung, bei der Bilder vom Inneren des Menschen gemacht werden können. Die sind bei vielen Krankheiten sehr hilfreich. Viele Erwachsene und erst recht Kinder haben vor dieser Untersuchung Angst. An der Uniklinik in Lausitz gibt es für Kinder deshalb ganz neu ein Kuscheltier-MRT. Es sieht aus wie ein Donut, ist einen Meter groß und hat eine Liege vor der Öffnung. Darauf werden dann Puppen und Kuscheltiere in den lauten Tunnel gefahren. So sollen sich Kinder spielerisch auf die Untersuchung vorbereiten.
4: Restez allongé bien tranquillement dans un tube sombre où l'on entend un bruit de martèlement. Il s'agit d'un examen IRM qui permet de prendre des images de l'intérieur du corps humain. Ces images sont très utiles pour de nombreuses maladies. Beaucoup d'adultes et encore plus les enfants ont peur de cet examen. C'est pourquoi l'hôpital universitaire de Lausitz propose désormais aux enfants une toute nouvelle IRM pour peluche. Elle ressemble à un beignet, mesure 1 mètre de long et dispose d'une couchette devant l'ouverture. C'est sur cette couchette que les poupées et les peluches sont introduites dans le tunnel bruyant. Cela permet aux enfants de se préparer à l'examen de manière ludique.
0: Und die Nachrichten für dich gibt's auch bei uns im Netz auf sr1.de.
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0: Heute Vormittag noch ganz schön, da kommt die Sonne häufiger noch durch zwischen den Schleierwölkchen, aber es ist schon so ein bisschen milchig, so ein bisschen bedeckter, aber noch warm, 20 bis 24 Grad heute, aber im Laufe des Tages ändert sich das, da ziehen dann dichtere Wolken rein, zum Abend bringen die auch ziemlich viel Regen und Gewitter mit, auch Starkregen ist möglich, dazu Sturmböen und die Nacht wird dann ordentlich regnerisch, auch morgen viel wechselhafter und deutlich kühler als die vergangenen Tage, noch 9 bis 14 Grad, morgen Nachmittag ist dann aber auch mal so ein bisschen Sonne dabei.
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0: Die Straßen sind frei. Wenn ihr was seht, klingelt gern durch. 0800 700 8000. Geht wie immer kostenfrei. Kommt gut an.
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0: Mit Jessica Werner. Das ist jetzt eine ziemlich komische Frage. Habt ihr schon mal versucht, einen Regenwurm aus der Erde zu locken? In einer Stadt in Großbritannien ist diese Frage gar nicht komisch. Da beschäftigen sich ziemlich viele Leute mit dieser Frage und sie versuchen es auch, die Regenwürmer aus der Erde zu locken. Wie das Ganze funktioniert, ihr hört es gleich.

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1: Wenn ihr heute noch nichts vorhabt, wie wär's denn damit? Ihr lockt einfach ein paar Regenwürmer aus der Erde. Klingt jetzt ein bisschen seltsam, aber das machen ganz viele Menschen in Beckettown. Das ist eine kleine Stadt in Südengland. Da gab's gerade tatsächlich das 40. internationale Wurmfest samt Worm Charming, also das Betören und Anlocken von Regenwürmern. Gabi Biesinger hat sich das für SR1 Domino angeschaut. Gabi, wie läuft es ab und warum machen die Menschen das?
2: Ja, man muss sich als Dreierteam anmelden, ein Wurmbeschwörer, ein Wurmsammler und ein Wurmzähler. Dann kriegt man ein 1 Quadratmeter großes Rasenstück zugewiesen und hat 20 Minuten Zeit, so viele Regenwürmer wie möglich einzusammeln. Dabei darf man nicht graben, um die Würmer nicht zu verletzen, sonst ist so ziemlich alles erlaubt. Also den Boden durch Trampeln oder Trommeln zum Vibrieren zu bringen, gerne auch so eine Forke in den Boden rammen und am Stiel rütteln. Andere versuchen es mit Geräuschen und Schall, der in den Boden dringt und die Würmer dann raus treiben soll. Da sieht man Menschen, die mit der Trompete so direkt über den Rasen gehen. Und warum die Leute das machen? Um Spaß zu haben, um sich ein bisschen in der Erde zu suhlen, nebenbei Bier zu trinken und meistens noch, um Geld für gute Zwecke zu sammeln.
1: Der Rekord übrigens liegt bei 149 Würmern. Der wurde 1986 aufgestellt. Aber es gibt noch viele andere Wurmlockturniere.
2: Natürlich vor allem die Weltmeisterschaft im Wurmlocken in Tschechien, die auch jetzt im Juni wieder stattfindet. Und da liegt der Rekord, der es auch ins Guinness-Buch der Rekorde geschafft hat, bei 567 Würmern. Die hat die damals 10-jährige Sophie Smith 2009 innerhalb von 30 Minuten aus einem 3 Meter mal 3 Meter großen Rasenstück gelockt.
1: Verrückt. Was passiert denn mit den Würmern, die man da aus der Erde gelockt hat?
2: Tierschutz steht natürlich beim Wurmbetören an erster Stelle. Die gesammelten Würmer werden wieder freigelassen und man kann sagen, Leute, die einmal Gefallen gefunden haben an der Wurmbeschwörung, die kommen selten wieder davon los. Wie etwa der offizielle Richter bei der Wurmbeschwörung in Blackorton, der selbstverständlich eine echte weiße Richterperücke trägt. Er war erst eine Woche im Dorf, da hörte er im Pub, dass ein neuer Wurmlock-Richter gesucht wurde. Er sagte, ich mache das und hat jetzt einen Job fürs Leben.
1: Okay, es gibt schon witzige Hobbys, oder? Wurmlocken, ein Warm-up für den Sonntag. Hier ist eins.

Und einige von euch können den Anpfiff bestimmt kaum erwarten. 13.30 Uhr geht es los. Die SVE spielt in Düsseldorf gegen Fortuna Düsseldorf. Wichtiger Tag, wichtiges Spiel. Heute könnte sich entscheiden, ob Elversberg in die erste Bundesliga aufsteigt. Wenn sie gegen Fortuna Düsseldorf gewinnt, wäre sie jedenfalls nur noch sehr schwer einzuholen. Sagen wir es mal so, wir drücken die Daumen. Karl Rolzhofen hat das Ganze für euch hier auf SR1 nach 10 Uhr im Blick. Ich bin Jessica Werner und wünsche euch einen schönen Sonntag.

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2: Putin schlägt Schröder als Vermittler vor. SV Elversberg spielt gegen Fortuna Düsseldorf. Das Wetter im Saarland: erst sonnig, später Regen bei bis zu 24 Grad. 10 Uhr. Der russische Präsident Putin hat Altkanzler Schröder als Vermittler für ein Ende des Ukraine-Krieges ins Spiel gebracht. Putin äußerte sich dazu gestern Abend auf einer Pressekonferenz nach der Siegesparade zum Ende des Zweiten Weltkrieges in Moskau. Obwohl sich die USA um Vermittlung bemüht hätten, könne er sich von europäischer Seite Schröder als Vermittler vorstellen. Für SR Info Björn Blaschke.
3: Der 82-jährige Sozialdemokrat, von 1998 bis 2005 Kanzler, steht seit Jahren unter anderem wegen seiner Freundschaft zu Putin in der Kritik. Da wirkt es unwahrscheinlich, dass gerade er als offizieller Vermittler der EU benannt wird. Der Kreml-Chef hat einmal mehr Nebelkerzen gezündet. Er gibt Gesprächsbereitschaft und Friedenswillen vor und handelt völlig anders. Davon will er wahrscheinlich sein eigenes Volk, das zunehmend kriegsmüde ist, ablenken und auch US-Präsident Donald Trump, den Putin nicht verprellen möchte.
2: Vor der Küste von Katar ist offenbar ein Frachtschiff getroffen worden. Nach Angaben der britischen Behörde für maritime Sicherheit hatte ein Frachter gemeldet, dass er am frühen Morgen 23 Seemeilen nordöstlich von Doha von einem unbekannten Geschoss getroffen worden sei. Ein kleines Feuer sei ausgebrochen, inzwischen sei es gelöscht. Es gebe weder Verletzte noch Umweltschäden. Vorher hatten die USA zwei iranische Schiffe beschossen. Der Iran hatte angekündigt, jeder Angriff auf iranische Öltanker und Handelsschiffe werde Gegenschläge nach sich ziehen. Im Südlibanon hat es weitere Angriffe der israelischen Armee gegeben. Wie das libanesische Gesundheitsministerium berichtet, wurden dabei gestern 9 Menschen getötet. Die israelische Armee hatte gestern Morgen, ungeachtet der Waffenruhe mit dem Libanon, die Bewohner von 9 Dörfern aufgefordert, sich in Sicherheit zu bringen. Die pro-iranische Hezbollah-Miliz erklärte, sie habe Soldaten im Norden Israels mit einer Drohne angegriffen. Nach israelischen Angaben wurden 3 Reservisten verletzt. In Deutschland haben die Menschen schon heute die natürlichen Ressourcen aufgebraucht, die rechnerisch für das ganze Jahr reichen müssten. Das teilte die Organisation Global Footprint Network mit. Der Erdüberlastungstag rückt seit Jahrzehnten immer weiter nach vorn. In Deutschland hat er sich im Vergleich zum vergangenen Jahr aber um eine Woche nach hinten verschoben. Damals waren hierzulande natürliche Ressourcen wie Trinkwasser oder Rohstoffe schon am 3. Mai ausgeschöpft. Zweitligist SV Elversberg kann der Fußball-Bundesliga heute ein großes Stück näher kommen. Mit einem Auswärtssieg in Düsseldorf wäre der SVE der Aufstieg in Liga 1 am letzten Spieltag praktisch nicht mehr zu nehmen. SR-Reporterin Mara Tellmann.
4: 3 Punkte braucht Elversberg noch für die Fußball-Bundesliga. Den ersten Aufschlag, der eigentlich schon ein Matchball ist, den will das Team von Trainer Vincent Wagner in Düsseldorf verwandeln. Ein Selbstläufer wird das gegen die Fortuna aber sicher nicht. Düsseldorf braucht nämlich selbst jeden Punkt gegen den Abstieg. In jedem Fall hat es Elversberg selbst in der Hand. Auch weil die Konkurrenz an diesem Spieltag jeweils nur einen Punkt mitgenommen hat. Und deshalb ist die SVE zwar punktgleich, aber dank der deutlich besseren Tordifferenz Tabellenzweiter und kann so mit einem Sieg in Düsseldorf den Aufstieg praktisch klar machen. Anpfiff ist um 13.30 Uhr.
2: In der 3. Liga tritt der 1. FC Saarbrücken am Abend bei der 2. Mannschaft der TSG Hoffenheim an. Beginn ist um 19.30 Uhr. Und das waren die Nachrichten mit Luisa Oberhauser. 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
6: Dann nehmen wir mal noch schön jeden Sonnenstrahl mit, den wir kriegen können. Es sind nämlich auch schon die ersten Schleierwolken unterwegs. Und es ist angenehm mild bis 24 Grad heute. Aber es kommen eben mehr und mehr Wolken rein. Und spätestens zum Abend kann dann auch mal ein Schauer oder ein Gewitter mit dabei sein. Teilweise ist auch Starkregen angekündigt. Also da kann ordentlich was runterkommen. Auch noch in der Nacht, teilweise mit Sturmböen. Und morgen Vormittag regnet es sich erstmal so richtig ein. Ergiebiger Regenfall dann. Es ist windig. Am Nachmittag kommt aber vielleicht auch mal die Sonne raus.
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6: Nicht so viel los auf den Straßen. Ihr habt uns Blitzer gemeldet. Einer steht in Saarbrücken in der Feldmannstraße und noch einer steht zwischen Heusweiler und Eiweiler. Wenn ihr noch was habt, sagt Bescheid kostenlos über die 0800 700 8000. Kommt gut an.
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6: Ja, schönen Sonntag für euch, schönen Muttertag, kleiner Reminder von uns. Wir haben ganz viel Musik für euch, gleich Tiffany Harris und Vertigo und Chaperone ist mit dabei. Good luck, Babe. Schönen Sonntag, hier ist Karl Rolzhofen.
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0: Hand hoch. Wer geht heute noch ein bisschen Sport machen? Wettertechnisch würde das noch gehen. Zumindest jetzt am Vormittag. Da ist es auch noch trocken im Saarland. Und der Sport ist ja eigentlich so auch die Gelegenheit, um mal Leute kennenzulernen. Das ist zumindest eine Idee, die hinter dem Covo Run Club in Saarbrücken steckt, der sich auch gelegentlich sonntags vormittags trifft eben zum Laufen. Das ist eben eine gute Gelegenheit, um ganz nebenbei mal neue Leute kennenzulernen. Das ist ja gar nicht so leicht, ne? Gerade wenn man ein bisschen älter ist oder neu in der Stadt ist, dann sind die Grüppchen alle schon verteilt und man selber muss irgendwie gucken, wie man reinkommt. Und das könnte über den Covo Run Club funktionieren. Hat sich zumindest SR1-Reporterin Linnea Mundorf gedacht und das einfach mal ausprobiert, ob das klappt, ob man da wen kennenlernen kann.
1: Hi! Es hat auf jeden Fall so ein bisschen was von Schule. Hier haben sich kleine Grüppchen gebildet, die Leute scheinen sich auf jeden Fall alle zu kennen. Ich kenne hier natürlich noch niemanden. Darf ich mich bei euch mal so ganz blöd dazustellen? Seid ihr eher so die Langsamen oder die Schnellen?
2: Ja, okay. Also ich bin immer unter den letzten fünf dabei.
1: Okay. Deswegen. Dann werde ich mich vielleicht so ein bisschen an dich halten, wenn das okay ist.
2: Wir machen uns das Warm-up und dann legen wir eigentlich schon los.
1: Oh Gott, jetzt habe ich meine Crew hier schon verloren. Seitenstechen. Alle Freunde direkt verloren.
3: So, komm, dranbleiben, weiter. Komm, komm.
1: Ja, ich lauf.
3: Ja, wer reden kann, muss auch laufen können, oder? Ja. Du warst die Letzte. Nächsten Donnerstag wieder hier. Ne?
1: Ist das ein Freundschaftsangebot?
3: Klar.
1: Da haben wir es. Ich habe einen Freund gefunden. Aber für Leute kennenlernen beim Laufen, dafür brauche ich echt noch mehr Kondition.
0: Ja, erstmal ein bisschen trainieren und dann mitlaufen. Die nächste Gelegenheit wäre theoretisch auch gleich schon, falls ihr spontan Lust habt. Um 11 Uhr trifft sich heute der Covo Run Club nochmal in der Mainzer Straße in Saarbrücken. Das hier ist die beste Musik für euch. American Girls und Harry Styles.
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1: Ariana Grande, No Tears Left to Cry, und wir machen mit wahnsinnig guten Stimmen weiter. Kylie Minogue, kommt gleich. Can't get you out of my head. Vorher rufen wir euch noch die Cops. Wenn wir die rufen, kommt aber immer nur einer. Das ist nämlich ein DJ aus Dänemark, der sich eben Cops nennt. Dance Alone, jetzt für euch für den Sonntagvormittag hier auf SR1.

0: Diese Frau kann auch einfach nur La La La singen und es ist immer so wahnsinnig gut. Sia zusammen mit Sean Paul und Cheap Thrills. Und gleich Out of the Dark, Clock Clock, Shibuzi haben wir euch schon in die Playlist reingelegt mit Blink Twice und Taylor Dane, Taylor to My Heart, kommt auch gleich hier für euch.
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0: Das spielt auch ein bisschen verrückt vielleicht, weil jetzt haben wir noch Sonne und ein paar lockere Wolken. Im Laufe des Nachmittags und des Abends werden die Wolken aber dichter und dann können teilweise kräftige Schauer runterkommen, vielleicht auch ein Gewitter und es wird teilweise richtig viel Regen sein. Starkregen ist da teilweise angekündigt. Auch heute Nacht viel Regen mit Sturmböen, morgen Vormittag auch viel Regen mit Sturmböen. Am Nachmittag morgen kommt vielleicht ein bisschen die Sonne raus.
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0: In Gersweiler in der Hauptstraße im Moment Behinderungen durch ein liegen gebliebenes Auto. Ansonsten kommt ihr gut durch, aber ihr habt Blitzer gesehen. Die drei neuesten stehen in der Ortsdurchfahrt von Kirkel-Neuhäusel, in Saarbrücken in der Feldmannstraße und auf der Strecke zwischen Heusweiler und Eiweiler. 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
0: Hier ist Karl Rolzhofen. Schönen Sonntag für euch.
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0: Hier ist der Sonntag im Saarland für euch. Gleich mit Musik von Nico Santos in einer Weise. So habt ihr Nico Santos wirklich noch nie gehört. Ganz anders, sehr viel ruhiger, sehr, sehr schön. Optimist kommt gleich. Und das passt tatsächlich ganz gut. Das könnte nämlich heute klappen. Wahnsinn, ja. Also die SV Elversberg könnte aufsteigen in die Bundesliga. Gegen Düsseldorf müssen die Jungs aus Elversberg gleich ran. Also 13:30 ist in Düsseldorf Anstoß. Und dann müssten sie da gewinnen. Und dann ist ihnen der Aufstieg praktisch fast nicht mehr zu nehmen. Und das wäre natürlich ein absolutes Ding, wenn das Saarland wieder einen Erstligisten hätte. Und wir drücken ganz, ganz fest die Daumen. Und wir merken schon, die Sportszene macht sich da schon mal auf einen harten Gegner aus dem Saarland bereit.
1: 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Sogar Uli Hoeneß hat Respekt.
2: Ich erwarte eine Explosion.
1: Die SV Elversberg auf dem Weg in die Bundesliga.
3: Das ist natürlich was anderes. Das ist europäischer Spitzenfußball.
1: Europa-Niveau. 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

Das ist Tobelo und To Die for auf SR1. Gleich vor euren Sonntagvormittag auch noch Shawn Mendes und Nervous. Und sehr schöner Klassiker. Alcazar, Crying at the Discotheque. Und vorher noch Keine Blumen ohne Regen. Ja, also nein, es ist kein Muttertagsreminder. Aber das sei an dieser Stelle vielleicht auch nochmal ganz kurz erwähnt. Der ist nämlich heute der Muttertag und ich stand auch schon heute Morgen im Blumenladen. Meine Fresse, da war die Hölle los. Ich wäre fast zu spät hierher gekommen. Keine Blumen ohne Regen ist aber eben, wie gesagt, hat nichts mit Muttertag zu tun, der heute rein zufällig ist, das sei an dieser Stelle erwähnt, sondern das ist die neue Single von den Sportfreunden Stiller. Das ist eine Metapher und das werdet ihr gleich selber merken. Sehr schöne neue Single von den Sporties. Keine Blumen ohne Regen. Keine Blumen.

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2: Gewerkschaftsvertreter sprechen über Sozialreformpläne der Bundesregierung. Die SV Elversberg will ihren Matchball im Aufstiegskampf nutzen und das Wetter viele Wolken zum Abend Schauer. 11 Uhr. In Berlin beginnt zur Stunde der Bundeskongress des Deutschen Gewerkschaftsbunds DGB. Bis Mittwoch wollen rund 400 Delegierte die Positionen und Leitlinien des DGB abstecken. Hintergrund sind unter anderem die Sozialreformen, die die Bundesregierung plant. Für SR Info Jana Schwarzer.
3: Die Gewerkschaften haben schon Widerstand gegen mögliche Einschnitte bei Rente, Gesundheitsversorgung oder Sozialleistungen angekündigt. Der DGB spricht dabei für rund 5,4 Millionen Mitglieder, die in 8 Einzelgewerkschaften wie Verdi oder der IG Metall organisiert sind. Alle Branchen sind damit abgedeckt. Der DGB ist also eine Macht in Deutschland. Dementsprechend geben sich die Spitzenpolitiker bei dem Gewerkschaftskongress die Klinke in die Hand. Kanzler Merz, Finanzminister Klingbeil und Arbeitsministerin Baas werden Reden halten.
2: Der russische Präsident Putin rechnet nach eigenen Angaben damit, dass der Krieg gegen die Ukraine bald vorbei ist. Das sagte Putin gestern nach der jährlichen Parade zum Sieg der Sowjetunion über Nazi-Deutschland. Putin zeigte sich bereit, sich mit dem ukrainischen Präsidenten Selenskyj in einem Drittland zu treffen, wenn es vorher eine Friedensvereinbarung geben sollte. Für Vermittlungsgespräche schlug der russische Präsident auf europäischer Seite den früheren Bundeskanzler Schröder vor. Die Ukraine und Russland werfen sich derzeit allerdings Verstöße gegen die dreitägige Waffenruhe vor, die seit gestern gilt. In Mali in Westafrika sind bei neuen Angriffen von Islamisten im Zentrum des Landes zahlreiche Menschen getötet worden. Wie aus Sicherheitskreisen bekannt wurde, bekannte sich dazu eine Miliz, die dem Terrornetzwerk Al-Qaida nahesteht. Den Angaben zufolge wurden in der vergangenen Woche bei Angriffen auf malische Dörfer mindestens 70 Einwohner getötet. Die Dörfer hätten sich zuvor geweigert, mit der Terrorgruppe Vereinbarungen zu unterschreiben. Ein Jugendvertreter der betroffenen Region warf der Armee vor, nicht zu Hilfe gekommen zu sein. Die CDU-Fraktion im Saarländischen Landtag wirft der SPD-Landesregierung vor, nichts gegen den wirtschaftlichen Abstieg des Landes zu unternehmen. Der wirtschaftspolitische Sprecher der CDU Salm erklärte, das Saarland gehöre seit Jahren bei der wirtschaftlichen Substanz zu den Schlusslichtern. Er verwies dabei auf einen Bericht des Handelsblatts aus dieser Woche. Bei der Netto-Investitionsquote liege das Saarland auf dem letzten Platz aller westdeutschen Flächenländer. Außer an Investitionen fehle es auch an Wachstum und Beschäftigung. Das Handelsblatt stützte sich bei seinem Bericht auf die Antwort des Bundeswirtschaftsministeriums auf die Anfrage eines linken Bundestagsabgeordneten. Fußball-Zweitligist Elversberg kann dem Aufstieg in die Bundesliga heute ein großes Stück näher kommen. Mit einem Sieg in Düsseldorf könnte die SVE den Abstand auf die Verfolger einen Spieltag vor Schluss auf 3 Punkte ausbauen. Dank des besseren Torverhältnisses der Elversberger wäre der Aufstieg damit fast perfekt. Anstoß ist um 13.30 Uhr. Für Drittligist 1. FC Saarbrücken geht es bei der zweiten Mannschaft von Hoffenheim dagegen um nicht mehr viel. SR-Info-Reporter René Henken.
4: Beide Teams stehen in der unteren Tabellenhälfte, haben in den vergangenen Wochen Sorgen vor dem Abstieg gehabt, sind nun aber gerettet. FCS-Trainer Janikis geht deshalb davon aus, dass beide Mannschaften befreiter aufspielen können. Ähnlich sieht das auch FCS-Spieler Fahner. Der Abwehrspieler möchte die schwierige Saison nun versöhnlich beenden. Deshalb werde die Mannschaft motiviert an die Aufgabe herangehen. Anpfiff im Dietmar-Hopp-Stadion ist um 19.30 Uhr.
2: Das waren die Nachrichten mit Magnus Neuschwander. 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
1: Im Moment noch sonnig im Saarland in vielen Teilen. Es kommen aber die ersten Wolken ins Saarland und heute Nachmittag und am Abend können sich dann auch einzelne Gewitter von Lothringen her entwickeln. Da kann auch teilweise richtig viel Regen runterkommen. Starkregen sehen wir da schon auf uns zukommen. Teilweise bis zu 40 Liter pro Quadratmeter, die da innerhalb von einer Stunde runterkommen. Also da sprechen wir auch schon von Unwettern, die uns da heute begegnen können. Auch heute Nacht dann viel Regen, teilweise auch mit Sturmböen. Auch morgen, der Montagvormittag, wird sehr nass sein. Am Nachmittag kommt aber vielleicht auch mal die Sonne raus.
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1: Die Straßen sind frei, aber am Straßenrand habt ihr Blitzer gesehen. Danke fürs Bescheidsagen. In der Ortsdurchfahrt von Kirkel-Neuhäusel steht ein Blitzer, in Saarbrücken in der Feldmannstraße und zwischen Heusweiler und Eiweiler. Wenn sonst noch was ist, nicht nur Blitzer, Staus, Behinderungen, was auch immer, sagt schnell Bescheid. Wir sagen es allen anderen unterwegs. Ihr erreicht den Verkehrsservice natürlich kostenlos über die 0800 700 8000. Kommt gut durch.
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1: Und da, sorry für die Übertreibung, ich muss es vorwegschicken, aber da kommt jetzt wirklich der beste Song, den es zurzeit gibt. Darf man, glaube ich, so sagen. Und das ist Ray, Where's My Husband? Den gibt's jetzt für euch heute. Hier ist Karl Holzhofen.
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Stella is Lovesick auf SR1 am Sonntagvormittag. Ja, es sind nur noch 4 Wochen, ne? Dann geht's schon wieder los mit der Fußball-WM in den USA und in Mexiko. Und da in USA und Kanada und Mexiko. Kanada wollten wir nicht vergessen. Und da würde sie auch wieder dabei sein. Shakira. Die hat ja schon ein bisschen Erfahrung mit WM-Songs, nämlich mit Waka Waka. Aber diesmal ist es eben nicht Afrika, sondern eben Amerika, der Kontinent. Und auch mit... Da wird es dann um diesen Song hier gehen. Nicht Waka Waka, sondern Die Die. Könnt ihr euch also schon mal gerne dran gewöhnen. Das wird nämlich dann der WM-Song in Dauerschleife sein, der dann eben in 4 Wochen häufiger zu hören sein wird. Und das ist sie mit dem sehr guten WM-Song, auf jeden Fall, von 2010 war das, glaube ich, Fußball-WM in Südafrika.

0: Talk. It's my life auf SR1. Gleich Michael Schulte zusammen mit All This, Half of My Heart und die neue Single von Stefanie Heinzmann. Myself kommt gleich.
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0: alle Farben. Bad Ideas für euren Sonntagvormittag. Und da gibt's gleich The Superman Lovers und The Starlight und Milo. My Lucky Day, gleich hier für euch.
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0: Wolken im Saarland, auch noch ein paar Sonnenstrahlen, aber die Wolken werden mehr werden. Im Laufe des Nachmittags sind starke Gewitter, starke Schauer möglich. Starkregen teilweise mit bis zu 40 Litern pro Quadratmeter, die möglich sind. Das heißt, da ist durchaus Unwetterpotenzial heute mit dabei. Das zieht sich in den Abend und in die Nacht rein. Es wird dann eben auch windig werden, stürmisch werden teilweise und auch morgen Vormittag eher ungemütlich. Viel Regen und viel Wind. Erst am Nachmittag kommt die Sonne noch mal ein bisschen raus.
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0: Die Straßen sind frei, aber ihr meldet Blitzer. Die drei neuesten stehen in der Ortsdurchfahrt von Kirkel-Neuhäusel. In Saarbrücken in der Feldmannstraße steht ein Blitzer und zwischen Heusweiler und Eiweiler. 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
0: Viele Grüße an alle Mamas. Heute zum Muttertag. Wir haben ganz viel Musik für euch, damit ihr diesen Tag auch wunderbar begehen könnt. Auch wenn ihr keine Mama seid oder vielleicht auch nur Papa seid oder gar nichts von nur einem. Viel Musik und sehr gute Musik gibt's für alle von euch. Gleich mit Hertz und Purple Disco Machine, Wonderful Life. Die Superman Lovers, Starlight habe ich euch schon versprochen. Und Milo gibt's natürlich auch. My Lucky Day. Also in diesem Sinne euch einen fröhlichen, einen glücklichen Sonntag. Hier ist Karl Rolzhofen. Schön, dass ihr mit dabei seid.
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Vorsicht auf der A623 Saarbrücken Richtung Friedrichsthal zwischen Dudweiler und Sulzbach. Da ist ein Auto liegen geblieben. Da bitte aufpassen und überall bitte gut ankommen mit S1 und den

0: Hötz und die Purple Disco Machine Wonderful Life. Wir machen einen kleinen Test mal. Sag mir mal, wer ist das hier?
1: Eine schlanke Figur ist kein Luxus mehr. Sie ist jetzt für jeden erreichbar.
2: Was ist dieses Produkt und wie funktioniert es?
1: Dieses Produkt heißt Glucoslim.
0: Sehr bekannte Stimme. Wer kann das nur sein? Das soll Eckart von Hirschhausen sein. Es ist aber nicht Eckart von Hirschhausen. Das ist nämlich ein Deepfake mit KI erstellt. Gibt es nicht nur im Ton von ihm, sondern auch mit Bild. Ist nämlich ein Video, das von Eckart von Hirschhausen erstellt wurde. Und meine Kollegin Sinin Saidegi hat mit Eckart von Hirschhausen genau über diesen Fake gesprochen. Und zwar in ihrem Podcast KI und jetzt. Und das ist natürlich ein Thema, was auch Eckart von Hirschhausen jetzt in besonderem Maßen betroffen hat.
3: Ja, da kann jeder drauf reinfallen, denn die Videos sind täuschend echt und die Leute denken, wenn der Hirschhausen das empfiehlt, dann muss es ja gut sein. Meist sind die Leute, die drauf reinfallen, einfach verzweifelt, sagt Hirschhausen.
1: Es sind ja Menschen, die unter Schmerzen sind, die nach Hoffnung suchen und genau diese psychologischen Tricks nutzt die Deepfake-Mafia ganz, ganz perfide und skrupellos aus.
3: Ja, da sieht man, wie damit Kohle gemacht wird.
0: Ja, und am Ende gibt es eigentlich nur Leidtragende, Eckart von Hirschhausen natürlich, weil in seinem Namen Werbung für total unseriöse Sachen gemacht wird. Die Menschen, die dem vertrauen, sind natürlich auch Großopfer. Ist aber ein Riesengeschäft und die ganzen Hintergründe zu dieser gruseligen Geschichte hört ihr in der neuen Folge KI und jetzt, findet ihr in ARD Sounds oder eben da, wo ihr gerne Podcasts hört.

Easy Lover auf S1 für euren Sonntagvormittag. Gleich noch Adele, Hello. Vorher noch Musik, die nur dafür da ist, einfach mal gar nicht groß nachzudenken. Kopf ausmachen und in der Musik einfach fallen lassen und genießen. Lost, das ist die neue Single von Glockenbach und Sam Harper.

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2: Passagiere verlassen Kreuzfahrtschiff vor Teneriffa. Hubig will Strafrecht bei Femiziden schärfen. Das Wetter im Saarland, viele Wolken, zum Abend Schauer bis 24 Grad. 12 Uhr. Nach dem Ausbruch des Hunter-Virus auf einem Kreuzfahrtschiff ist die Evakuierungsaktion angelaufen. Das Schiff ankert inzwischen im Hafen von Granadilla auf der Kanareninsel Teneriffa. Mitarbeiter der Gesundheitsbehörden sind am Morgen an Bord gegangen, um letzte Untersuchungen vorzunehmen. Für SR-Info Julia Macher.
3: Keiner der Menschen zeige Symptome, so die spanische Gesundheitsministerin Monica Garcia. In Gruppen von maximal 5 Personen werden die Menschen von Bord an Land gebracht, dann sofort in Fahrzeugen des Militärs zum 10 Minuten entfernten Flughafen gefahren. Dort warten bereits die von den Herkunftsländern bereitgestellten Maschinen. Zunächst verlassen die Spanierinnen und Spanier das Schiff. Ihnen folgen die Niederländer, die 6 Deutschen sowie die Belgier und Griechen. Sie werden in einem gemeinsamen Flug zunächst in die Niederlande gebracht. Die letzte Maschine soll am Montag starten und Menschen aus Australien und Asien zurück in ihre Heimatländer bringen.
2: Bundesjustizministerin Hubig will das Strafrecht bei Femiziden schärfen. Die SPD-Politikerin betonte in der BID am Sonntag, wer eine Frau wegen ihres Geschlechts töte, müsse auch als Mörder verurteilt werden. Viel zu oft gäbe es Fälle, die eigentlich als Femizide gewertet werden müssten, bei denen das Urteil jedoch Totschlag laute. Hubig will durch eine Klarstellung im Gesetz ändern, dass auch Tötungen aus geschlechtsspezifischen Motiven als Mord bewertet werden können. Der Deutsche Gewerkschaftsbund berät in den nächsten Tagen in Berlin über seine Leitlinien und Positionen. Rund 400 Delegierte wollen unter anderem über die von der Bundesregierung geplanten Sozialreformen sprechen. Die Gewerkschaften haben schon Widerstand gegen mögliche Einschnitte bei der Rente, Gesundheitsversorgung oder Sozialleistungen angekündigt. Der DGB spricht dabei für rund 5,4 Millionen Mitglieder, die in 8 Einzelgewerkschaften wie Verdi oder der IG Metall organisiert sind. Zu dem DGB-Bundeskongress werden zahlreiche Spitzenpolitiker erwartet, unter ihnen Bundeskanzler Merz, Finanzminister Klingbeil und Arbeitsministerin Baas. Die AfD ist in Bayern dabei, eigene Schulungsstrukturen auszubauen. Wie der Bayerische Rundfunk berichtet, hat sie dafür eine eigene politische Akademie gegründet. Sie soll junge AfD-Mitglieder auf eine künftige Regierungsverantwortung vorbereiten. Gastredner bei der Veranstaltung war der Thüringer AfD-Partei- und Fraktionschef, der verurteilte Rechtsextremist Höcke. In Thüringen gibt es bereits eine ähnliche Akademie. Dort wird die AfD vom Verfassungsschutz als gesichert rechtsextrem eingestuft. Kritiker warnen vor einer zunehmenden ideologischen Kaderbildung. Zweitligist SV Elversberg kann der Fußball-Bundesliga heute ein großes Stück näher kommen. Mit einem Sieg in Düsseldorf wäre der SVE der Aufstieg am letzten Spieltag praktisch nicht mehr zu nehmen. SR-Inforeporterin Mara Tellmann.
4: 3 Punkte braucht Elversberg noch für die Fußball-Bundesliga. Den ersten Aufschlag, der eigentlich schon ein Matchball ist, den will das Team von Trainer Vincent Wagner in Düsseldorf verwandeln. Ein Selbstläufer wird das gegen die Fortuna aber sicher nicht. Düsseldorf braucht nämlich selbst jeden Punkt gegen den Abstieg. In jedem Fall hat es Elversberg selbst in der Hand. Auch weil die Konkurrenz an diesem Spieltag jeweils nur einen Punkt mitgenommen hat. Und deshalb ist die SVE zwar punktgleich, aber dank der deutlich besseren Tordifferenz Tabellenzweiter und kann so mit einem Sieg in Düsseldorf den Aufstieg praktisch klar machen. Anpfiff ist um 13.30 Uhr.
2: In der dritten Liga tritt der 1. FC Saarbrücken heute Abend bei der zweiten Mannschaft der TSG Hoffenheim an. Beginn ist dort um 19.30 Uhr. Das waren die Nachrichten mit Magnus Neuschwander. 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
6: Ja, da sind noch 2-3 Sonnenstrahlen mit dabei, die noch schnell einpacken. Das werden nämlich erstmal die letzten sein. Heute Nachmittag werden die Wolken dichter und dann kann es kräftige Schauer, Gewitter geben. Starkregen ist teilweise mit dabei. Das heißt, da kann es dann auch mal über eine Stunde oder länger sehr, sehr, sehr ergiebig mit unwetterartigem Regen dann eben was runterkommen. Auch heute Nacht geht das Wetter so weiter. Es ist stürmisch teilweise. Auch morgen über den Vormittag immer noch viel Regen und stürmisch am Nachmittag. Kann es aber sein, dass auch mal die Sonne rauskommt.
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6: A623 Saarbrücken Richtung Friedrichsthal zwischen Saarbrücken-Dudweiler und Sulzbach. Im Moment Behinderungen durch ein liegen gebliebenes Auto. Ansonsten kommt ihr gut durch, aber ihr habt Blitzer gesehen. Danke euch fürs Bescheid sagen. Die stehen in der Ortsdurchfahrt von Kirkel-Neuhäusel in Saarbrücken in der Feldmannstraße und auf der Strecke zwischen Heusweiler und Eiweiler. Wenn noch was ist, sagt schnell Bescheid. Ist natürlich kostenlos für euch. Über die 0800 700 8000. Kommt gut an.
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6: Mahlzeit. Kurz nach 12, lasst euch schmecken, wenn schon was auf dem Tisch steht. Wir bringen euch die schönste Musik dazu, serviert gleich die Simple Minds, Don't You Forget About Me. Teddy Swims ist mit dabei, Mr. Know-It-All und Bastille, Save My Soul, gibt's jetzt für euch. Ich bin Karl Rolzhofen, schönen Sonntag und guten Appetit.
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0: kleiner SR1-Service für euch. Nur falls ihr es noch nicht gehört habt, heute ist Muttertag. Schockschwere Not. Was macht man jetzt, wenn man es vergessen hat? Keine Sorge, man kann die Situation noch retten. Wir haben nämlich ganz einfach mal für euch gefragt, was Mamas wirklich gerne haben wollen zum Muttertag. Und Spoiler, es sind zumindest fast alles Dinge, die man auch an einem Sonntagmittag mit ein bisschen Kreativität und mit ein bisschen Einsatz retten könnte.
1: Ich würde mir schon ein paar Blümchen wünschen von meiner Tochter oder von meinem Sohn. Schlafendes Kind.
2: Weil der Alltag so hektisch ist, ist es immer am schönsten, wenn man Zeit geschenkt bekommt.
3: Zu meinem ersten Muttertag, wo er noch nicht auf der Welt war, hat mein Mann mir einen Ring geschenkt, wo drauf steht Mom to be. Und den lasse ich mir jetzt noch umändern mit einem kleinen Brillanten drin.
4: Er hat es nicht mitmalen. Lieber Sohn, dieses Jahr wünsche ich mir wirklich von ganzem Herzen ein gemaltes Bild von dir. Ich würde mich so freuen.
0: Also das ist auch im Zweifelsfall am Sonntagmittag noch irgendwie herzustellen. Und zur Not, die gute Nachricht ist, so ein Gutschein einmal Spülmaschine ausräumen, der geht doch immer. Der ist auch schnell gemalt. SR1 ist hier am Muttertag mit Taylor Swift und Open.

Pharrell Williams und Happy auf SR1 gleich. Sting, Englishman in New York. Vorher nochmal neue Musik von Glas, Perlenspiel. Die beiden machen noch Musik. Und zwar Dein Hoodie, so heißt die neue Single. Jetzt für euch hier auf SR1.

Glasperlenspiel. Dein Hoodie auf SA1. Achtung auf der A62 Nonnweiler Richtung Pirmasens. Zwischen dem Dreieck Nonnweiler und Rastplatz Sötern. Da ist ein Auto liegen geblieben und da sind auch Menschen ausgestiegen. Deswegen passt auf der A62 auf zwischen dem Dreieck Nonnweiler und dem Rastplatz Sötern. Da sind Personen auf der Fahrbahn, weil da ein Auto liegen geblieben ist.

0: beste Musik für euch fürs Wochenende von Sting, gleich Cockrobin, The Promise You Made, Samu Haber, Dancing with a Broken Heart haben wir für euch und Michael Patrick Kelly, Traces, gleich hier für euch.
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0: Sind schon weniger Sonnenstrahlen und es werden jetzt in den nächsten Stunden auch mehr Wolken und die bringen heute Nachmittag teilweise kräftige Schauer, Gewitter sind mit dabei. Starkregen kommt da auch runter. Kann schon sein, dass da auch mal 40 Liter pro Quadratmeter in der Stunde heute rumkommen. Das Unwetter geht dann auch durch die Nacht durch, teilweise auch mit Sturmböen und auch morgen dann viel Regen, vor allen Dingen am Vormittag. Windig wird es immer noch sein und am Nachmittag, da könnte es sein, dass es sich ein bisschen beruhigt. Dann kommt vielleicht auch mal kurz die Sonne raus.
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0: Hallo Autofahrer, Vorsicht immer noch auf der A62 Nonnweiler Richtung Pirmasens zwischen dem Dreieck Nonnweiler und dem Rastplatz Sötern. Da ist ein Auto liegen geblieben und da sind auch Menschen ausgestiegen. Ansonsten keine Störungen, aber Blitze habt ihr gesehen. Danke fürs Bescheid sagen. Die drei neuesten stehen in der Ortsdurchfahrt von Kirkel-Neuhäusel in Saarbrücken in der Feldmannstraße und zwischen Heusweiler und Eiweiler. 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
0: Das Saarland ist ein bisschen übergeregt, glaube ich, weil nach Jahrzehnten könnte heute vielleicht ein Saarklub, die SV Elversberg, in die Bundesliga aufsteigen. Zumindest mal rechnerisch wäre das möglich, sodass Elversberg fast nicht mehr zu nehmen ist. Wir schalten gleich mal nach Düsseldorf und hören mal, wie die vielen Saarländerinnen und Saarländer, die nämlich mit der Mannschaft mitgefahren sind, wie die so stimmungsmäßig drauf sind und wo sie so die Chancen sehen. Das hören wir gleich nach ganz viel Musik von Michael Patrick Kelly und Samu Haber. Ich bin Karl Rolzhofen. Schönen Sonntag.
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Und in den Autos bitte aufpassen auf der A1 Trier Richtung Saarbrücken zwischen Tholey und Eppelborn. Da liegen Gegenstände auf der rechten Spur. Passt da bitte auf der A1 und kommt gut an mit S1 und Cock Robin, The Promise You Made.

0: Also ich sag mal so, ja, das ist dann wirklich ohne Quatsch heute Geschichte zum Anfassen. Wenn Elversberg in Düsseldorf gleich gewinnt, dann ist der Elf, der Aufstieg, also ja, fast nicht mehr zu nehmen. Und ganz viele Fans sind ja auch mitgefahren und freuen sich auf das Spiel gleich, weil das kann ganz schön groß werden.
1: Das kann heute fulminant werden. Ein Sieg und wir sind durch.
2: Ich bin schon ein bisschen nervös. Ich glaube daran und heute wird unser Tag sein.
3: Das wird auf jeden Fall. Ach ja, natürlich, heute steigen wir auf. 3-1. 3-1 für die Elf.
0: Das ist ein schöner Tipp. SR1-Reporter Joel Bamichelo ist für uns vor dem Stadion in Düsseldorf. Joel, bilde ich mir das jetzt nur ein oder sind die Fans aus dem Saarland schon auch ein bisschen aufgeregt?
4: Die sind absolut aufgeregt. Also ich würde sagen, es ist ein guter Mix. Ich habe gemerkt, bei einigen ist schon ganz schön kribbelig. Ich habe hier eben vor dem Stadion schon die ersten Fangesänge gehört und sogar von draußen höre ich, wie drinnen gerade eben gesungen wurde. Aber einige sind auch noch so ein bisschen, ich sag mal, vorsichtig zurückhaltend, was es heute Abend angeht. Die wollen lieber abwarten, wie es dann nachher kommt. Ich habe vorne, vor dem Stadion schon einen Stand gesehen, da gibt es so Aufstiegssticker, die kann man sich quasi aufs Trikot draufkleben. Das fand ich sehr cool. Es sind ein paar tausend Elversberg-Fans hier und zwei davon stehen bei mir, Micha und Andreas, werden heute Morgen um 7 Uhr losgefahren. Das ist echte Fanliebe, ne?
5: Ja, wie gesagt, um 7 Uhr gingen einige Busse vom Stadion direkt ab und viel gesungen, viel Bier getrunken und jetzt sind wir hier, um aufzusteigen.
4: Micha, wie hyped bist du aufs Spiel heute?
6: Total heiß, aber ich weiß ganz genau, wir werden es heute packen.
4: Also ich habe hier zwei, die ganz sicher sind, dass es heute hier klappen wird und dann der Aufstieg ja fast nicht mehr zu nehmen sein wird.
0: Und wir drücken von hier aus ganz, ganz fest die Daumen. Gleich um 2:30 geht's los, da ist der Anstoß und wenn natürlich ein Tor fällt, dann hört ihr das natürlich auch hier bei uns.

These days. Rudimental, Jess Glynn und Macklemore auf SR1. Gleich noch Bryan Adams, Everything I do it for you. Vorher noch die Toten Hosen. Und da gibt es sicherlich auch einen, der heute ganz besonders viel mitfiebert. Entweder sogar im Stadion oder zu Hause an der Glotze. Campino, der natürlich bekennender Fortuna Düsseldorf-Fan ist. Wir haben da jetzt heute, glaube ich, nicht so sehr viel Mitgefühl für seine Situation. Und auch er wünscht sich sicherlich, dass die Show weitergeht. Denn für Düsseldorf geht es um den Abstieg und für Elversberg geht es gleich um den Aufstieg. In diesem Sinne, wir würden es ihm gönnen, dass die Show für die Fortuna weitergehen würde, aber heute nicht. Die Toten Hosen jetzt für euch auf SR1 und danach Bryan Adams, Everything I do it for you.

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2: Evakuierung von Kreuzfahrtschiff in Spanien läuft nach Plan. Die saarländische CDU warnt vor der Wirtschaftsentwicklung im Land. Und das Wetter, heute viele Wolken, zum Abend Schauer bis 24 Grad. 13 Uhr. Auf dem niederländischen Kreuzfahrtschiff MV Hondius haben Ärzte und Sicherheitskräfte damit begonnen, Passagiere und Crewmitglieder von Bord zu bringen. Auf dem Schiff war das Hunter-Virus ausgebrochen. Es liegt seit heute früh im Hafen der spanischen Kanareninsel Teneriffa. Spaniens Gesundheitsministerin Garcia zufolge sind alle 180 Passagiere und Besatzungsmitglieder symptomfrei. Erste Reisende mit spanischer Staatsbürgerschaft konnten das Kreuzfahrtschiff gegen 10 Uhr Ortszeit verlassen. Sie wurden zum Flughafen gebracht. Anschließend sollen die Niederländer, 6 deutsche Staatsbürger sowie Belgier und Griechen von Bord gehen. Regierungsvertreter aus Bremen, Niedersachsen und Thüringen wollen sich ab heute in Finnland über den Bevölkerungsschutz informieren. Anlass ist die wachsende Sorge vor einer Bedrohung durch Russland. Deshalb sind Bremens Innensenatorin Högel, Niedersachsens Innenministerin Behrens und ihr thüringischer Amtskollege Meyer nach Finnland gereist. Für SR Info Laura Knepper.
3: Die 3 SPD-Politikerinnen und Politiker wollen sich mit Vertretern der finnischen Sicherheitsbehörden austauschen. Etwa über den Schutz der kritischen Infrastruktur, Cybersicherheit und Drohnenabwehr. Außerdem werden sie eine Zivilschutzanlage besichtigen. Erst vor wenigen Tagen hatte sich schon Bundespräsident Frank-Walter Steinmeier in Finnland über den dortigen Bevölkerungsschutz informiert. Er besichtigte unter anderem eine große Zivilschutzanlage in Helsinki mit Platz für bis zu 6.000 Menschen. Anders als Deutschland besitzt Finnland ein dichtes Netz an Luftschutzbunkern.
2: Bundesjustizministerin Hubig will das Strafrecht mit Blick auf sogenannte Femizide verschärfen. Die SPD-Politikerin sprach in der Bild am Sonntag von einer Klarstellung im Gesetz. Aus Berlin Christina Nagel.
4: Gerade erst hat der Bundestag eine Reform des Gewaltschutzgesetzes verabschiedet und die Einführung der elektronischen Fußfessel beschlossen. Nun wagt sich Hubig an ein weiteres, rechtlich komplexes Thema, eine Verschärfung des Mordparagraphen. Es geht darum, dass Täter, die Frauen wegen ihres Geschlechts umbringen, wegen Mordes verurteilt werden. Das ist zwar auch heute schon möglich, aber, so Hubig in der Bild am Sonntag, in der Rechtsprechung gebe es immer noch Entscheidungen mit Verweis zum Beispiel auf Eifersucht. Dann sei es Rage, der Täter sei vermindert schuldfähig und könne nur wegen Totschlags verurteilt werden.
2: Die CDU-Fraktion im saarländischen Landtag wirft der SPD-Landesregierung vor, nichts gegen den wirtschaftlichen Abstieg zu unternehmen. Der wirtschaftspolitische Sprecher der CDU Salm erklärte, das Saarland gehöre seit Jahren bei der wirtschaftlichen Substanz zu den Schlusslichtern. Er verwies dabei auf einen Bericht des Handelsblatts aus dieser Woche. Bei der Nettoinvestitionsquote liege das Saarland auf dem letzten Platz aller westdeutschen Flächenländer. Außer an Investitionen fehle es auch an Wachstum und Beschäftigung. Das Handelsblatt stützte sich bei seinem Bericht auf die Antwort des Bundeswirtschaftsministeriums auf die Anfrage eines linken Bundestagsabgeordneten. Fußball-Zweitligist SV Elversberg kann dem Aufstieg in die Bundesliga heute ein großes Stück näher kommen. Mit einem Sieg in Düsseldorf könnte die SVE den Abstand auf die Verfolger einen Spieltag vor Schluss auf 3 Punkte ausbauen. Dank des deutlich besseren Torverhältnisses der Elversberger wäre der Aufstieg damit quasi perfekt. Anstoß ist in knapp einer halben Stunde. Für Drittligist 1. FC Saarbrücken geht es bei der zweiten Mannschaft von Hoffenheim dagegen um nicht mehr viel. Beide Teams haben den Klassenerhalt bereits gesichert. Anpfiff in Hoffenheim ist um 19.30 Uhr. Das waren die Nachrichten mit Magnus Neuschwander. 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
1: Die Sonne ist so ein bisschen milchig jetzt, weil da Schleierwolken auch schon unterwegs sind. Und diese Schleierwolken werden mehr, beziehungsweise das werden dichte, dicke Regenwolken, die Schauer, kräftige Gewitter im Laufe des Nachmittags und des Abends mit sich bringen können. Teilweise ist da auch Starkregen mit dabei, also richtiges Unwetterpotenzial, was da sich heute Nachmittag und im Laufe des Abends entwickeln kann. Und das hält sich dann auch noch in der Nacht mit kräftigen Schauern. Morgen ist es dann auch noch sehr nass, Schauerwetter dann auch im Laufe des Vormittags. Insgesamt, da wo es eben regnerisch ist, da ist es auch windig, teilweise auch stürmisch. Erst morgen Nachmittag könnte es ein bisschen auflockern, dann kann es sogar sein, dass vielleicht noch mal ein bisschen Sonne rauskommt.
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1: A62 Nonnweiler Richtung Pirmasens zwischen dem Dreieck Nonnweiler und dem Rastplatz Sötern. Im Moment Behinderungen durch ein liegengebliebenes Auto. Und ihr meldet uns Blitzer. Die drei neuesten stehen in der Ortsdurchfahrt von Kirkel-Neuhäusel. In Saarbrücken in der Feldmannstraße steht ein Blitzer und zwischen Heusweiler und Eiweiler. Danke euch fürs Bescheidsagen. Wenn außerdem noch irgendwas ist, was für andere auf den Straßen wichtig ist, seid so nett, sagt uns schnell Bescheid. Wir sagen es allen anderen unterwegs. Ihr erreicht den Verkehrsservice natürlich kostenlos über die 0800 700 8000. Kommt gut an.
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1: Mit ganz viel Musik für euch natürlich. Tove Lo, Habits kommt gleich und Alex Warren, Fever Dream. Und ich bin Karl Rolzen, aber ich singe nicht. Versprochen.
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0: One Republic, Need Your Love. Auf den ganz großen Moment in dieser Woche warten wir noch gleich ab 2:30, wenn Elversberg in Düsseldorf zu Gast ist und dann hoffentlich gewinnt, um damit dem Aufstieg gefährlich nahe zu sein. Aber diese wunderbare Woche besteht ja aus so vielen tollen Momenten. Und wenn Eva aus Saarbrücken zurückdenkt, dann kann sie sich fast nicht entscheiden, was ihr so gut gefallen hat diese Woche.
1: Der beste und schönste Moment war, als ich mit meinem Mann in Ruhe alleine gefrühstückt habe, mit einem kleinen Gläschen Champagner auf meinen Geburtstag angestoßen, heißen Kaffee und ohne Kinder. Ich kann mich kaum entscheiden zwischen meinem Mann oder der kleine Schwips. Eins von beiden war's.
0: Das ist aber auch schon ganz schön viel unverschämtes Glück auf einem Haufen. Bei Laura war es eigentlich genau umgekehrt.
2: Also jeden Morgen wachen wir auf und sehen unseren 3 Wochen alten Sohn und das ist eigentlich jeden Morgen unser Highlight. Sein Gesicht verzückt uns einfach jeden Morgen zu erkennen, dass er ein bisschen aussieht wie mein Mann, ein bisschen wie ich. Ist ganz fabelhaft.
0: Ganz fabelhaft. Das ist mit keinem Geld der Welt natürlich zu bezahlen und das klingt schon ein bisschen so, als gäbe es da bei Laura auch in der kommenden Woche ganz viele tolle Highlights.
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0: Wo, wenn nicht hier, gibt es die beste Musik? Zum Beispiel. Boah, der ist so gut. Kaigo und Khalid. Save My Love gleich hier auf SR1. Außerdem noch Dasha und Austin und Everything But The Girl gleich hier.
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0: Ja, das ist, wird trüb so langsam. Die Sonne scheint so milchig durch Schleierwolken durch. Die Wolken werden mehr werden und es kann dann heute Nachmittag und am Abend kräftige Schauer und Gewitter, Starkregen, unwetterartigen Regen heute Abend geben. Teilweise auch mit Sturmböen durch die Nacht durch. Morgen früh dann auch viel Regen. Im Laufe des Tages lockert es ein bisschen auf, sodass vielleicht auch später morgen dann mal die Sonne rauskommen kann.
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0: Ihr meldet uns Blitzer, danke euch fürs Bescheidsagen. Die stehen in der Ortsdurchfahrt von Kirkel-Neuhäusel, in Saarbrücken in der Feldmannstraße und zwischen Heusweiler und Eiweiler. Auch da steht ein Blitzer. 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
0: Es ist losgegangen in Düsseldorf, aber es ist noch nichts passiert, so viel kann man sagen. Es steht natürlich nach einer Minute 51 Sekunden auch noch 0:0. Es sind alle ein bisschen overgeregt jetzt, denn es könnte gelingen, dass Elversberg heute den Aufstieg, sagen wir mal, so gut wie sicher macht, wenn sie gegen Düsseldorf gewinnen. Wenn da irgendwas Wichtiges in Düsseldorf passiert, seid sicher, hier hört ihr es. Und dazwischen läuft eben ganz viel sehr gute Musik. Von Dasha Austin, von Everything But The Girl Missing und von Kaigo, Save My Love. Schönen Sonntag, Daumen drücken. Hier ist Karl Rolzhofen.
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0: Es ist einfacher, das muss man schon zugeben. Also mit der Karte zu bezahlen oder mit dem Handy, wie es ja viele machen, weil man eben nicht immer den ganzen Geldbeutel dabei haben muss oder irgendwie die Münzen in der Hosentasche rumklimpern. Und tatsächlich, es ist keine große Überraschung, SR1-Reporter Jörg Marksteiner sagt, dass die Kartenzahlung, die Barzahlung so ganz langsam aber sicher verdrängt.
1: Bargeld verliert jedes Jahr etwas mehr an Bedeutung, wenn es ums Bezahlen geht. Im vergangenen Jahr, da wurden noch knapp 50% der Einkäufe bar bezahlt. Aber in diesem Jahr, sagen die Handelsforscher, da wird dann zum allerersten Mal beim Einkaufen öfter mit Karte als mit Bargeld bezahlt.
0: Das ist ein absoluter Segen. Vor allen Dingen geht es jetzt ja auch viel häufiger, weil man eben in viel mehr Geschäften auch tatsächlich mit der Karte bezahlen kann. Und immer blöd ist es nur dann, wenn man irgendwo hinkommt, wo eben das Kartengerät nicht geht oder wo das einfach grundsätzlich nicht geht, mit der Karte zu bezahlen. Dann guckt man immer so ein kleines bisschen doof aus der Wäsche und wäre froh, wenn man was dabei hat. Viele Unternehmen oder viele Geschäfte sagen ja auch, sie führen ganz bewusst kein Kartengerät ein, gerade kleinere Läden, weil das eben Geld kostet. Aber eben nicht nur das kostet Geld.
1: Ja, die Kartennutzung ist nicht kostenlos. Große Ketten mit zigtausend Filialen, die zahlen da in der Regel weniger als ganz kleine Geschäfte, für die das dann verhältnismäßig teurer ist. Aber auch das Bargeld ist für den Handel nicht kostenlos. Diese ganze Logistik dahinter. Denn die Münzen und Scheine, die müssen ja abgeholt werden, die müssen transportiert und gezählt werden. Und umgekehrt müssen die Kassen auch so wieder versorgt werden, dass ausreichend Kleingeld da ist, wenn die Läden aufmachen. Das heißt, durch die Kartenzahlung entstehen zwar Gebühren, aber andererseits spart der Handel natürlich dann auch ein wenig bei den Kosten fürs Bargeld.
0: Der Trend geht zur Kartenzahlung. Zumindest sagen die Händler, es wird erstmals mehr mit der Karte als in bar bezahlt. Wenn ihr aber nach wie vor Bargeldfans seid, ihr müsst euch keine Sorgen machen. Es ist überhaupt nicht in Planung, dass irgendwie Bargeld in irgendeiner Form abgeschafft werden soll. Also es ist für jede Zahlungsform immer noch der richtige Weg da.

Fischer, Heat of the Moment, gleich noch Revolverheld und à la Rendance. Und das ist Bibi Rexha und New Religion hier für euch auf SR1.

Revolver hält und vielleicht ein kleines Update aus dem Stadion in Düsseldorf. Da ist jetzt leider ein Tor für Düsseldorf gefallen in der 26. Minute. Aber da kann ja noch eine Menge passieren und es ist ja erst die erste Halbzeit.

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2: Erster Evakuierungsflug gestartet. Proteste gegen Antisemitismus in London. Das Wetter gegen Abend. Kräftige Schauer und Gewitter. 20 bis 24 Grad. 14 Uhr. Im Rahmen der Evakuierung des Kreuzfahrtschiffs MV Hondius wegen eines tödlichen Hantavirus-Ausbruchs ist der erste Flug mit Evakuierten von der Kanareninsel Teneriffa gestartet. Medienberichten zufolge hob das Flugzeug mit insgesamt 14 spanischen Passagieren und Besatzungsmitgliedern gegen Mittag ab. Sie sollen nun zur Beobachtung in ein Militärkrankenhaus in Madrid gebracht werden. Julia Macher für SR Info.
3: Ihnen folgen die Niederländer, die 6 Deutschen sowie die Belgier und Griechen. Sie werden in einem gemeinsamen Flug zunächst in die Niederlande gebracht. Die letzte Maschine soll am Montag starten und Menschen aus Australien und Asien zurück in ihre Heimatländer bringen. Die Kanarenregierung hatte bis zuletzt versucht, ein Anlegen der MV Hondius zu verhindern. Die spanische Zentralregierung hatte das per Verwaltungsbeschluss abgelehnt.
2: Die Bundesregierung hat auf den Vorstoß des russischen Präsidenten Putin zu Altkanzler Schröder als Vermittler zurückhaltend reagiert. Wie aus Berliner Regierungskreisen verlautete, wird der Vorschlag als Scheinangebot bewertet. Weiter hieß es, die Äußerungen seien Teil der bekannten hybriden Strategie Russlands. Deutschland und Europa ließen sich dadurch aber nicht spalten. Verhandlungen seien nicht glaubwürdig, weil Russland seine Bedingungen nicht geändert habe. Ein erster Test der Glaubwürdigkeit wäre es aus Sicht der Bundesregierung, wenn Russland die Waffenruhe verlängere. Sie gilt seit gestern. Die Ukraine und Russland werfen sich allerdings gegenseitig vor, dagegen zu verstoßen. Berlins regierender Bürgermeister Wegner fordert eine Senkung der Mehrwertsteuer auf Lebensmittel. Bei der Eröffnung des Bundeskongresses des Deutschen Gewerkschaftsbundes sagte der CDU-Politiker, Grundnahrungsmittel müsse sich jeder leisten können. Wegner mahnte zugleich eine nachhaltige Senkung der Energiekosten an. Das gelte nicht nur für die Industrie, sondern auch für kleine Unternehmen sowie Verbraucher. Wegner kritisierte auch Debatten über Basisrenten oder Forderungen nach Kürzung des Bundeszuschusses zur Rentenversicherung. Beides verunsichere die Menschen. In Zeiten von Krisen und Kriegen bräuchten sie jetzt vor allem soziale Sicherheit. In London sind nach einer Serie von Angriffen auf jüdische Einrichtungen Protestveranstaltungen geplant. Am Nachmittag werden tausende Demonstranten zu einer Kundgebung vor dem Regierungssitz in der 10 Downing Street erwartet. Aus London berichtet Franziska Hoppen.
4: Auch der Oberrabbiner des Vereinigten Königreichs und Politiker werden erwartet. Die Londoner Polizei hatte in dieser Woche angekündigt, mit 100 zusätzlichen Beamten die jüdische Gemeinde zu schützen. Der Leiter der Londoner Polizei warnte vor einer, Zitat, Pandemie des Antisemitismus. Premierminister Keir Starmer forderte ein härteres Vorgehen gegen Protestrufe bei pro-palästinensischen Demonstrationen.
2: Der Bergbaukonzern RAG hat angekündigt, ab dem Sommer den Absinkweiher Hahnwies zwischen Illingen-Merchweiler und Quierschi zu sanieren. Behoben werden sollen unter anderem Schäden am Damm, das Ufer werde abgeflacht. Während der Arbeiten soll der Bereich aus Sicherheitsgründen gesperrt werden. Die Sanierung soll bis Ende kommenden Jahres dauern. Sie ist Voraussetzung dafür, dass die Bergaufsicht beendet und die Fläche in das Naturschutz-Großprojekt Lieg Nord integriert werden kann. Das waren die Nachrichten mit René-Jacqueline Möhler. 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
1: Mit ein paar lockeren Wolken, Schleierwölkchen, die sich vor die Sonne geschoben haben, die werden möglicherweise ein bisschen mehr in den nächsten Stunden, sodass es am Nachmittag, aber vor allen Dingen so Richtung Abend dann auch Schauer geben kann. Kräftige Schauer, teilweise mit ordentlich Unwetterpotenzial, und auch kräftige Gewitter sind mit dabei. Die werden aber erst so am späten Nachmittag oder gegen Abend kommen, so wie das momentan aussieht. Aber dann bleiben die auch in der Nacht und auch morgen früh bleibt es regnerisch. Da, wo Starkregen auftritt, kann das auch unwetterartig sein, teilweise eben auch mit Sturmböen. Morgen im Laufe des Tages entspannt es sich ein wenig, dann lockern die Wolken auch mal auf und dann kommt die Sonne auch mal raus.
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1: Auf der B423 in Höhe Klein-Ottweiler im Moment Behinderungen durch Gegenstände auf der Fahrbahn. Ansonsten keine Störungen, aber Blitzer habt ihr gesehen. Die drei neuesten stehen in der Ortsdurchfahrt von Kirkel-Neuhäusel. In Saarbrücken in der Feldmannstraße steht ein Blitzer und zwischen Heusweiler und Eiweiler. Wenn ihr noch was seht, sagt schnell Bescheid. Das ist für euch natürlich kostenlos über die 0800 700 8000. Kommt gut an.
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1: Schönes Wochenende, schönen Muttertag. Hier ist Karl Rolzhofen. Grüß euch.
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0: Da ist in Düsseldorf jetzt das 2-0 gefallen, wollte ich nur der Vollständigkeit halber sagen. Dann brauchen wir was zu lachen, glaube ich.
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Herzlichen Glückwunsch an Harry Styles, der jetzt verlobt sein soll. Und zwar mit Zoe Kravitz, die nicht nur rein zufällig so heißt wie Lenny Kravitz, sondern deswegen, weil sie seine Tochter ist tatsächlich. Jetzt hat sich zumindest Harry Styles so ein bisschen besonnen und hat ein bisschen zu sich gefunden in dieser Pause, die er eingelegt hatte, bevor er sein neues Album rausgebracht hat. Und da hat er sich so weit sortiert, dass er auch quasi so weit sich mit Zoe Kravitz verständigt hat, dass sie nicht nur heiraten wollen, sondern auch zusammen ein Kind bekommen möchten. Da drücken wir ganz fest die Daumen für. Das ist Lykke Li, Lucky Again und gleich Pink, Just Like a Pill.

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1: Olivia Rodrigo, Vampire. Und gleich... All My Life. Robbie Williams. Kommt gleich. Taylor Swift ist mit dabei. Und Europe und the Final Countdown.
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1: Es wird ein bisschen trüber, ein bisschen dunkler.

0: Sonnenstrahlen werden weniger, weil in den nächsten Stunden die Wolken auch dichter werden. Vor allen Dingen so zum Abend hin ist das Risiko sehr hoch für kräftige Schauer und auch Gewitter, teilweise mit Unwetterpotenzial, weil da dann in kurzer Zeit sehr viel Regen runterkommen kann. Bis zu 40 Liter pro Quadratmeter in der Stunde sind da teilweise möglich und es ist stürmisch. Das Wetter hält sich dann so durch die Nacht oder zieht sich durch die Nacht. Auch morgen Vormittag wird es sehr nass sein. Im Laufe des Tages lockert es aber auf und dann kommt die Sonne auch vielleicht noch mal kurz raus.
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0: Da haben wir nur Blitzer, die habt ihr uns gemeldet, danke fürs Bescheid sagen. Die stehen in der Ortsdurchfahrt von Kirkel-Neuhäusel. In Saarbrücken in der Feldmannstraße steht ein Blitzer und auf der Strecke zwischen Heusweiler und Eiweiler. 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
0: Hallo, hier ist Karl Rolzhofen. Schönen Sonntag.
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0: Wie soll ich das jetzt sagen? Also in Düsseldorf steht es jetzt 3-0. Ich glaube, man muss es so drastisch sagen, wie es ist. Komm, wir machen was anderes. Wir hören Musik und zwar von ihr.
1: Da.
0: Billie Eilish. Könnt ihr sehen? Konzert ganz bei euch in der Nähe, theoretisch, wenn ihr wollt. Nur nicht Open Air oder irgendwie in der Saarlandhalle, sondern im Kino. Denn es läuft ja gerade der Billie Eilish Hit Me Hard, Hard and Soft The Tour Film, der rausgekommen ist. Das sind 2 Stunden Konzert in 3D, nah rangezoomt. Also Billie Eilish wirklich hautnah im wahrsten Sinne des Wortes.
1: It's gonna be loud.
2: Duh.
1: The scrapes on my hands.
3: Is that from them?
1: That is from the fans.
0: Habt ihr gehört? You see the stripes on my hands? It's from the fans, sagt sie. Wir sehen also Kratzer an ihren Händen, die ihr irgendwie die Fans beigebracht haben. Aber geht, glaube ich, gut ab. Also da kommt schon ganz ordentlich Stimmung rüber. Ist vielleicht auch nicht ganz ungewöhnlich, denn James Cameron, also der Titanic und der Avatar James Cameron, der hat zusammen mit Billie Eilish da Regie geführt und ist auch ganz witzig, wie das zustande kam, wenn man sich fragt, so, hä, James Cameron, wieso macht der für Billie Eilish so diesen Konzertfilm? Ja, weil das war nämlich so, die Mama von der Billie Eilish, die kennt die Frau Cameron, also die Ehegattin von James Cameron ganz gut und da haben die wahrscheinlich gesagt, meine Tochter macht Musik oder irgendwie so, werden die sich dann getroffen und gefunden haben und deswegen gibt es jetzt im Kino eben diesen Kinofilm von der Billie Eilish Hit Me Hard and Soft Tour in 3D und auch sicherlich in irgendeinem Kino, das bei euch um die Ecke ist.

Schönen Sonntag für euch mit San Clara und Gosh, I love it. Wir gucken ganz kurz mal nach Düsseldorf. Ja, was soll man sagen? Also, die Elversberger machen es ein bisschen spannend. Es kann jetzt sein, dass es heute noch nicht mit dem quasi Aufstieg, ich glaube, es sind so viele Eventualitäten. Es steht, um es kurz zu machen, 3:0 im Moment für Düsseldorf eben da. Und sodass es jetzt eben nach 65 Minuten im Moment eher so wahrscheinlichkeitstechnisch nicht darauf aussieht, dass Elversberg das heute noch gewinnen könnte. Aber wir lassen uns von jedem Wunder natürlich auch noch überraschen. Wenn es anders kommt, erfahrt ihr das natürlich auch hier. Aber, und das ist die gute Nachricht, der Aufstieg ist natürlich noch nicht Geschichte. Es gibt noch einen Spieltag und Elversberg kann es auch noch aus eigener Kraft nächste Woche in einem ausverkauften Stadion zu Hause gegen Münster schaffen. Und ja, das nur als kleine gute Nachricht noch zum Abschluss, denn ich muss an dieser Stelle Tschüss sagen. Mein Name ist Karl Rolzhofen. Hier geht's gleich nach 3 Uhr weiter mit Joachim Meyer und dem Sonntag im Saarland. Habt einen schönen

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2: Fahimi warnt vor neuen Angriffen auf Sozialstaat. Innenminister auf Infotour in Finnland. Das Wetter gegen Abend, kräftige Schauer und Gewitter, bis 24 Grad. 15 Uhr. Zum Auftakt des Bundeskongresses hat die DGB-Vorsitzende Fahimi vor neuen Angriffen auf den Sozialstaat gewarnt. Fahimi sagte, man beobachte, wie versucht werde, den 8-Stunden-Tag in Frage zu stellen oder soziale Sicherungssysteme auszuhöhlen. Der DGB werde aber klare rote Linien ziehen gegen jeden weiteren Eingriff in das Arbeitszeitgesetz, bei der Ablehnung einer Ausweitung von Befristungen oder einer Abschaffung des Rechts auf Teilzeit. Jana Schwarzer für SR Info.
3: Der DGB spricht dabei für rund 5,4 Millionen Mitglieder, die in 8 Einzelgewerkschaften wie Verdi oder der IG Metall organisiert sind. Alle Branchen sind damit abgedeckt. Der DGB ist also eine Macht in Deutschland. Dementsprechend geben sich die Spitzenpolitiker bei dem Gewerkschaftskongress die Klinke in die Hand. Kanzler Merz, Finanzminister Klingbeil und Arbeitsministerin Baas werden Reden halten.
2: Die Räumung des Kreuzfahrtschiffs MV Hondius vor Teneriffa läuft bisher wie geplant. Das hat die spanische Gesundheitsministerin Garcia mitgeteilt. Medienberichten zufolge hob ein Flugzeug mit insgesamt 14 spanischen Passagieren und Besatzungsmitgliedern gegen Mittag ab. Sie sollen nun zur Beobachtung in ein Militärkrankenhaus in Madrid gebracht werden. Im weiteren Verlauf sollen auch die 6 deutschen Passagiere ausgeflogen werden, zunächst in die Niederlande. Auf dem Schiff war das Hunter-Virus ausgebrochen. 3 Menschen starben, unter ihnen eine Deutsche. Die verbliebenen 180 Passagiere und Crewmitglieder sind laut spanischen Behörden symptomfrei. Bundesjustizministerin Hubich will das Strafrecht mit Blick auf sogenannte Femizide verschärfen. Gegenüber der Bild am Sonntag sprach die SPD-Politikerin von einer Klarstellung im Gesetz. Aus Berlin Christina Nagel für SR Info.
4: Gerade erst hat der Bundestag eine Reform des Gewaltschutzgesetzes verabschiedet und die Einführung der elektronischen Fußfessel beschlossen. Nun wagt sich Hubich an ein weiteres, rechtlich komplexes Thema, eine Verschärfung des Mordparagraphen. Es geht darum, dass Täter, die Frauen wegen ihres Geschlechts umbringen, wegen Mordes verurteilt werden. Das ist zwar auch heute schon möglich, aber, so Hubich in der Bild am Sonntag, in der Rechtsprechung gebe es immer noch Entscheidungen mit Verweis zum Beispiel auf Eifersucht. Dann sei es Rage, der Täter sei vermindert schuldfähig und könne nur wegen Totschlags verurteilt werden.
2: Regierungsvertreter aus Bremen, Niedersachsen und Thüringen wollen sich ab heute in Finnland über den Bevölkerungsschutz informieren. Bremens Innensenatorin Högel, Niedersachsens Innenministerin Behrens und ihr thüringischer Amtskollege Meyer wollen sich mit Vertretern der finnischen Sicherheitsbehörden austauschen, etwa über den Schutz der kritischen Infrastruktur, Cybersicherheit und Drohnenabwehr. Außerdem werden sie eine Zivilschutzanlage besichtigen. Anlass ist die wachsende Sorge vor einer Bedrohung durch Russland. Anders als Deutschland besitzt Finnland zum Beispiel ein flächendeckendes Netz an Luftschutzbunkern. Erstmals seit Beginn des Irankrieges hat ein Tanker mit Flüssigerdgas aus Katar unbehelligt die Straße von Hormus passiert. Insidern zufolge hatte Iran die Durchfahrt des Tankers als vertrauensbildende Maßnahme genehmigt. Das Gas soll die Energieknappheit in Pakistan lindern, die dort zu Stromausfällen geführt hat. Katar und Pakistan vermitteln in dem Konflikt. Iranische Behörden betonten aber, Schiffe von Ländern, die sich an die US-Sanktionen hielten, würden bei der Durchfahrt der Meerenge auf Probleme stoßen. Das waren die Nachrichten mit René Jacqueline Möhler. 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
1: Die Wolken werden immer dichter, zum Abend dann von Frankreich her kräftige Schauer oder Gewitter. Es kann da tatsächlich richtig heftig regnen dabei und sehr windig werden. Jetzt gerade mit 20 bis 24 Grad noch ziemlich warm. In der Nacht zum Teil weiter starker Regen, Richtung Morgen stellenweise Nebel bei 12 bis 9 Grad. Und morgen Vormittag ist es dann noch grau und nass, am Nachmittag auch mal Regenpausen. Die Sonne zeigt sich kurz, aber mit den Temperaturen, das wird nichts mehr. Morgen maximal 9 bis 14 Grad.
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1: Nix Akutes, und das sind Blitzer, die ihr uns genannt habt, in der Ortsdurchfahrt Kirkel-Neuhäusel, in Saarbrücken in der Feldmannstraße und zwischen Heusweiler und Eiweiler. Wenn noch was ist, 0800 700 8000, die kostenfreie Hotline direkt in die SR1 Verkehrsredaktion. Gute Fahrt euch!
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1: Joachim Meyer hier im Studio. Die Elversberger spielen in Düsseldorf. 3-0 steht's im Moment für Düsseldorf. Und es ist noch eine gute Viertelstunde zu spielen. Verlängerungen noch nicht eingerechnet. Gerade waren irgendwie längere Spielpausen. Mal gucken, wie lange der Schiedsrichter Verlängerung gibt. Je länger, umso mehr Zeit für ein Wunder, dass die Elversberger vielleicht auch noch gewinnen. Wie das Spiel ausgeht, erfahrt ihr natürlich hier bei uns bei SR1. Und wir hören gleich auch noch rein ins neue Udo Lindenberg Tribute-Album.
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0: Den Namen sollten wir uns, glaube ich, alle merken. Holly Humberstone, tolle Radiomusik, To Love Somebody, hier bei SR1 an diesem Sonntag. Heute in einer Woche, am 17. Mai, wird Udo Lindenberg 80 und er lässt das richtig groß feiern mit einer Ausstellung in Hamburg, einer Fernsehdoku mit selten gezeigten Bildern und einem Tribute-Album. 24 Top-Leute aus der deutschen Musikszene machen mit, generationsübergreifend, sagt SR1-Reporterin Petra Volkwarzen.
1: Udo Lindenberg, der war einfach immer da, der ist echt, zeigt Haltung und hat für so vieles im Leben die passenden Songtexte. Das berührt und beeindruckt auch viele jüngere Künstler.
0: Die neuen Versionen der Udo-Hits, mal nah am Original, mal radikal neu, aber immer mit klarer eigener Handschrift. Mit dabei zum Beispiel Elif.
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0: Thomas D. von Fanta 4 mit einem besonderen Sonderzug nach Pankow.
3: Entschuldigen Sie, ist das der Sonderzug nach Pankow? Ich muss da eben mal hin, mal eben nach Ost-Berlin.
0: Und sogar Filmmusikgott Hans Zimmer macht mit beim We Love Udo Tribute Album mit einer ganz besonderen Version von Kumets.

Und den hier hören wir uns komplett an. Max Giesinger aus dem Udo Lindenberg Tribute Album Ich lieb dich überhaupt nicht mehr. Hier war SR1.

SA1 ist hier. Anschlusstreffer für die Elversberger in Düsseldorf. Fortuna Düsseldorf gegen die SVE jetzt 3:1. Ein Eigentor der Düsseldorfer. Es sind noch 4 Minuten zu spielen. Insgesamt 7 Minuten Nachspielzeit. Jetzt sind es noch 4. Wir sagen euch natürlich hier bei SA1, wie es am Ende ausgeht.

0: Maxwell und Ingrosso hier bei SA1 More Than You Know. Das Spiel ist rum. Zweite Fußball-Bundesliga. Fortuna Düsseldorf besiegt die SV Elversberg mit 3:1. Damit ist das mit dem vorzeitigen Aufstieg in die erste Liga heute Geschichte. Das ist die schlechte Nachricht. Die gute Nachricht ist, die Elversberger können es noch aus eigener Kraft schaffen, wenn sie am nächsten Spieltag gegen Preußen Münster gewinnen. Und das würde passieren daheim vor ausverkauften Rängen im ausverkauften Stadion. Also weiter Daumen drücken. SA1 ist hier, Lavinia und Alvaro Soler gleich. Adios, gleich nach Wetter und Verkehr hier zum 3:30.
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0: 15.31 Uhr.
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0: Die Wolken werden immer dichter, es wird immer grauer zwischendurch. Nochmal so ein bisschen die Sonne, die sich durchkämpft. Aber eher ist dicke Wolken die Richtung. Und am Abend von Frankreich her dann kräftige Schauer oder Gewitter, die auch wirklich richtig heftig werden können. Und es kann auch sehr, sehr windig werden. In der Nacht dann weiter zum Teil starker Regen Richtung Morgen, stellenweise Nebel, 12 bis 9 Grad. Und morgen dann Vormittag.

0: Tags grau und nass, nachmittags Regenpausen, ein bisschen Sonne, aber maximal noch 9 bis 14 Grad. Heute hatten wir noch so 10 Grad mehr.
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0: Frische Gefahrenmeldungen vorneweg. Vorsicht, A620 Saarbrücken Richtung Saarlouis. Zwischen Malstatter Brücke und Gersweiler Fahrradfahrer auf der Autobahn. Dann Vorsicht, A8 Saarlouis Richtung Pirmasens zwischen Kreuz Saarbrücken und Merchweiler. Ein Auto liegen geblieben. Und Blitzer meldet ihr in der Ortsdurchfahrt Krickel-Neuhäusel in Saarbrücken in der Feldmannstraße und zwischen Heusweiler und Eiweiler. Wenn noch was ist, 0800 700 8000, die kostenfreie Hotline direkt in die SR1 Verkehrsredaktion. Gute und sichere Fahrt für euch.
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0: Joachim Meyer hier im Studio. Schön, dass ihr da seid.

0: S1 hier, wichtiges für euch von der Straße, Gefahrenmeldung gerade reingekommen, Vorsicht A8, Saarlouis Richtung Pirmasens, zwischen Kreuz 9, zwischen Kreuz Saarbrück und Marchweiler ein Auto liegen geblieben. Die Saarbrücker und Neunkircher Kreuze, heute verwechsel ich das oft, also zwischen Kreuz Saarbrücken und Marchweiler ein Auto liegen geblieben. Seid überall vorsichtig! Die besten Momente der Woche guckt man ja gerne mal am Wochenende so drauf zurück, was alles so Schönes passiert ist. Ich hatte meinen besten Moment heute Vormittag, ich verrate aber nicht, was es war. So, für Samuel aus Hermeskeil hatte der beste Moment was mit Familie zu tun.
1: Der beste Moment meiner Woche war, dass meine Frau zu Hause war und wir einen ganz normalen Tag im Garten verbringen konnten. Wir haben so ein bisschen Gartenarbeit gemacht, also es ist immer was zu tun.
0: Und Andreas aus Duttweiler hat gleich für noch jemanden den besten Moment auf die Beine gestellt.
2: Der Morgenspaziergang mit meinem Hund. Das Wetter war herrlich, morgens um 7 Uhr im Wald. Die Sonne ist gerade aufgegangen. Für den Hund, das war auch der beste Moment, glaube ich.
0: Einen besten Sonntag wünschen wir hier bei SR1. Für euch, Kamrad und Hug Yourself.

Ach, was sind die Fans von BTS froh, dass die Jungs wieder da sind. BTS und Swim, neue Musik hier bei SR1. Gleich with the MC Dean Lewis und das ist Tate McRae. Superhit, She's All I Wanna Be. Schönen Sonntag.

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2: SVE verpasst Aufstiegsvorentscheidung. Iran übermittelt Antwort auf US-Vorschlag. Das Wetter gegen Abend, kräftige Schauer und Gewitter bis 24 Grad. 16 Uhr. Die SV Elversberg hat im Aufstiegskampf der zweiten Fußball-Bundesliga eine Vorentscheidung verpasst. Die SVE unterlag in Düsseldorf mit 1:3 und bleibt damit punktgleich mit Hannover und Paderborn auf Rang 2 dank eines besseren Torverhältnisses. Luise Kropf für SR Info.
3: Die SV Elversberg, hätte sie gegen Düsseldorf gewonnen, dann wären sie eigentlich schon quasi mit beiden Beinen in der Bundesliga. Aber Elversberg über weite Strecken des Spiels nicht gut drin gewesen in den Zweikämpfen. Offensiv nicht das gezeigt, was sie eigentlich können. Der mit beste Angriff der Liga blieb heute über weite Strecken grau wie eine graue Maus. Und dementsprechend die Elversberger in einem Dreikampf drin um den Aufstieg in die Bundesliga. Nächstes Wochenende, 34. Spieltag. Da kann Elversberg dann alles klar machen.
2: Gegner ist dann Münster, das nach einem 1:1 zu Hause gegen Darmstadt als erster Zweitliga-Absteiger feststeht. Hertha BSC setzte sich gegen Greuther Fürth mit 2:1 durch. Nach neuen iranischen Luftangriffen droht sich die Lage in der Golfregion trotz einer Waffenruhe wieder zuzuspitzen. Die Vereinigten Arabischen Emirate meldeten iranische Drohnenangriffe. Vor der Küste Katars wurde zudem ein Frachter angegriffen. Der Iran warnte die USA erneut vor Angriffen auf seine Öltanker und drohte mit Vergeltungsangriffen auf US-Ziele in der Golfregion. Zugleich übermittelte Teheran seine seit Tagen erwartete Antwort auf den jüngsten US-Verhandlungsvorschlag zur Beendigung des Krieges an Pakistan. Zu den Inhalten wurde nichts bekannt. Der Vorschlag des russischen Präsidenten Putin, Altkanzler Schröder könne im Ukraine-Krieg vermitteln, hat unterschiedliche Reaktionen ausgelöst. Während sich einzelne SPD-Vertreter interessiert zeigten, reagiert die Bundesregierung zurückhaltend. Für SR Info Claudia Meichelbeck.
4: Der SPD-Außenpolitiker Stegner sagte dem Spiegel, man sollte Putins Vorschlag prüfen. Er begrüße jede Initiative, die den Krieg beenden könne. Die Bundesregierung ordnet Putins Aussage dagegen als Scheinangebot ein. Ähnlich der ehemalige SPD-Bundestagsabgeordnete Roth. Er spricht von einem durchsichtigen Manöver. Putin hatte gestern mit Blick auf den Ukraine-Krieg gesagt, er glaube, dass sich die Angelegenheit dem Ende zuneige. Er könne sich Altkanzler Schröder als Vermittler vorstellen.
2: Die Caritas warnt mit Blick auf die geplante Pflegeversicherungsreform vor einer stärkeren Belastung von Pflegebedürftigen und pflegenden Angehörigen. Caritas-Präsidentin Welskop-Defa sagte den Zeitungen der Mediengruppe Bayern, bei der stationären Pflege müsse die Ministerin dafür Sorge tragen, dass die finanzielle Belastung für die Pflegebedürftigen nicht noch weiter steigt. Bundesgesundheitsministerin Wagen von der CDU hatte angekündigt, bis spätestens Mitte Mai einen Entwurf für die Pflegereform vorzulegen. Damit soll die Versorgung und Finanzierung gesichert werden. In Deutschland haben die Menschen schon heute die natürlichen Ressourcen aufgebraucht, die rechnerisch für das ganze Jahr reichen müssten. Das teilte die Organisation Global Footprint Network mit. Der Erdüberlastungstag rückt seit Jahrzehnten immer weiter nach vorn. In Deutschland hat er sich im Vergleich zum vergangenen Jahr um eine Woche nach hinten verschoben. Damals waren hierzulande natürliche Ressourcen wie Trinkwasser oder Rohstoffe schon am 3. Mai ausgeschöpft. Das waren die Nachrichten mit René Jacqueline Möhler. 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
1: Die Wolken werden immer dichter, zum Abend dann von Frankreich her Schauer oder Gewitter. Die fallen richtig kräftig aus, möglicherweise kann auch sehr windig werden dabei. Vorher nochmal ziemlich warm, 20 bis 24 Grad. Morgen ist das dann rum mit der Wärme, 10 Grad weniger, nur noch 9 bis 14, vormittags grau und nass, am Nachmittag auch mal Regenpausen und 2-3 Sonnenstrahlen. Und die Nacht dazwischen, zum Teil starker Regen Richtung Morgen, stellenweise Nebel und auch so 12 bis 9 Grad.
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1: A8 Saarlouis Richtung Pirmasens zwischen Kreuzerbrücken und Merchweiler, Behinderungen durch einen Liegenbleiber. Und Blitzer meldet ihr in der Ortsdurchfahrt Kirkel-Neuhäusel in Saarbrücken in der Feldmannstraße und zwischen Heusweiler und Eiweiler. 0800 700 8000, die kostenfreie Hotline direkt in die SR1 Verkehrsredaktion. Gute Fahrt euch!
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1: Joachim Meyer im Studio. Hallo zusammen. 80er Klassiker Culture Club Karma Chameleon. Vorher brandneues von Riku Rayama, der ja auch sein erstes Album rausgebracht hat jetzt vor ein paar Tagen, was richtig gut ist. Der Song Stay Here für euch gleich nach Linkin Park und Emptiness Machine.
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0: S1 ist hier, die machen es spannend. 3:1 hat die SV Elversberg gegen Düsseldorf verloren. Eben damit ist der Aufstieg in die erste Fußball-Bundesliga heute noch nicht sicher. Ein paar tausend Fans aus dem Saarland sind ja nach Düsseldorf gefahren und die hätten auf dem Heimweg natürlich lieber gefeiert.
1: Beschissen, aber voller Hoffnung auf nächste Woche.
2: Ganz schlechte Stimmung. Jetzt haben wir Druck, nächste Woche gewinnen zu müssen.
3: Ja, was heißt, das brauchst du jetzt? Wir als Elversberger sind glücklich. Wir spielen ja schon seit 2 Jahren tolle Bundesliga, also zweite Bundesliga. Dass wir da nicht hochkommen, ist Quatsch. Also wir haben noch einen Matchball, den nutzen wir.
2: Nicht so gutes Gefühl, aber dann... Das nächste Spiel ist viel wichtiger.
1: Beschissen, aber voller Hoffnung auf nächste Woche.
3: Ja, wir spielen daheim. Wir machen das. Kein Ding. Wir haben es heute vergeigt. Okay, Glückwunsch an Düsseldorf. Absolut. Aber ich denke, nächste Woche machen wir das Ding.
0: Nächste Woche geht's gegen den Absteiger Preußen Münster. In der ausverkauften Kaiserlinde, also daheim. Da können die Elversberger dann noch aus eigener Kraft in die erste Liga tatsächlich aufsteigen. Und die Vorzeichen dafür, die hören sich ja jetzt nicht so schlecht an.
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Na, magst du mich? Il Civetto, brandneue Single hier bei SA1. Magst du? Das ist ein Klassiker. Lenny Kravitz und Fly Away. Einen schönen Sonntag für euch.

SA1 ist hier Wichtiges von der Straße für euch. Vorsicht auf der A6 Saarbrücken Richtung Mannheim. Zwischen Kreuz Neunkirchen und Homburg liegt ein totes Tier auf der Fahrbahn.

0: Indila und Dernière Danse. Hier ist SR1, die beste Musik geht gleich weiter mit Klock Klock. Jetzt gleich nach Wetter und Verkehr, 16:31.
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0: Mit den immer dichteren Wolken kommen von Frankreich her kräftige Schauer oder Gewitter. Hier vom SR1 Studiofenster regnet schon, hat eben gerade richtig kräftig runtergemacht. Und auch bei euch kann es richtig heftig regnen und sehr windig werden heute Nachmittag, am Abend und auch in der Nacht. Richtung Morgen dann stellenweise Nebel möglich, 12 bis 9 Grad. Morgen vormittags auch noch grau und nass, am Nachmittag auch mal Regenpausen. Die Sonne zeigt sich und es wird viel kühler als heute.
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0: Vorsicht weiter, A6 Saarbrücken Richtung Mannheim zwischen Kreuz Neunkirchen und Homburg, ein totes Tier auf der Fahrbahn. Und Blitzer meldet ihr auf der A8 Pirmasens Richtung Saarlouis Höhe Limbach, in der Ortsdurchfahrt Kirkel Neuhäusel, in Saarbrücken in der Feldmannstraße und zwischen Heusweiler und Eiweiler. 0800 700 8000, das ist die kostenfreie Hotline direkt in die SR1 Verkehrsredaktion, falls noch was ist auf den Straßen. Gute und sichere Fahrt für euch.

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1: Gleich hier bei uns, warum der neue Film über Deutschlands bekannteste Drag Queen Olivia Jones wirklich lohnt. In drei Hits. Ich bin Joachim Meyer. Schönen Sonntag.
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0: Jump for My Love, Klassiker, 80er, die Pointer Sisters, SR1 habt ihr an. Deutschlands bekannteste Drag Queen hat's geschafft, sie hat einen eigenen Film über sich bekommen. Schließlich hat ja jede große Stilikone irgendwann mal einen Film über sich.
1: Hallöchen, meine Hasen. Ich bin Olivia Jones.
0: Olivia Jones, ihre Autobiografie gibt's ab heute in der ZDF-Mediathek. Olivia Jones heißt ja ursprünglich Oliver Knöbel. Und der wollte immer schon ins Showgeschäft.
1: Ich bin Olivia Jones, Travestiekünstlerin. Und ich würde gerne hier arbeiten.
2: Dann lass mal was sehen.
0: Natürlich hat Olivia Jones in ihrem Leben immer wieder mit Vorurteilen auch von Freunden und Familie zu kämpfen, hat sich aber bis ganz nach oben durchgeboxt und die echte Olivia war total begeistert, dass ihr bewegtes Leben jetzt verfilmt worden ist.
3: Ich wusste gar nicht, was ich denken soll, weil das ist ja ein Riesenkompliment, so eine Art Ritterschlag, aber ich habe gleich so einen gewissen Stolz gefühlt, aber auch gleich gedacht, dass es genau die richtige Zeit ist im Moment.
0: Olivia, der Film, produziert übrigens von Florida TV von Joko und Klaas, läuft ab heute in der ZDF Mediathek und nächste Woche dann im Fernsehen im zweiten SR1 hier.
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Coldplay bei SR1 Paradise. Einen schönen Sonntag wünsche ich euch, jetzt mit neuer deutscher Musik. Ennio heißt der junge Mann, keine 30, kommt aus München, heißt tatsächlich Ennio mit Familiennamen Frankel. Ja, und hat ursprünglich in einer Band Musik gemacht unter dem Pseudonym Emotional Club. Und dann hat er vor 5 Jahren angefangen, als Ennio Songs zu veröffentlichen. Das ist sein neuester. Am Ende dieses Lieds, neu auf SR1.

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2: Deutsche Evakuierte in den Niederlanden erwartet. Iran übermittelt Antwort auf US-Vorschlag. Das Wetter am Abend, kräftige Schauer und Gewitter. 17 Uhr. Nach dem tödlichen Hunter-Virus-Ausbruch auf dem Kreuzfahrtschiff Hondius werden 4 deutsche Passagiere des Schiffs am Abend in den Niederlanden erwartet. Anschließend sollen sie unter medizinischer Aufsicht nach Deutschland gebracht werden. Dietrich Karl Meurer.
3: Am Abend sollen 4 deutsche Passagiere der MV Hondius in den Niederlanden ankommen. Das bestätigte ein Sprecher des Bundesgesundheitsministeriums dem ARD-Hauptstadtstudio. Spezialisierte Ärzteteams für gefährliche Infektionskrankheiten nehmen die Rückkehrer vor Ort in Empfang und begleiten sie bei der Weiterfahrt nach Deutschland. Dort werden sie zunächst ärztlich betreut. Nach Angaben des Ministeriums sollen die 4 Personen dann zu Beginn der neuen Woche in ihre jeweiligen Bundesländer gebracht werden. Dort entscheiden die Gesundheitsämter über Quarantäne und eine enge Beobachtung.
2: Nach neuen iranischen Luftangriffen droht sich die Lage in der Golfregion trotz einer Waffenruhe wieder zuzuspitzen. Die Vereinigten Arabischen Emirate meldeten iranische Drohnenangriffe. Vor der Küste Katars wurde zudem ein Frachter angegriffen. Der Iran warnte die USA erneut vor Angriffen auf seine Öltanker und drohte mit Vergeltungsangriffen auf US-Ziele in der Golfregion. Zugleich übermittelte Teheran seine seit Tagen erwartete Antwort auf den jüngsten US-Verhandlungsvorschlag zur Beendigung des Krieges an Pakistan. In Berichten iranischer Staatsmedien hieß es, Teheran wolle, dass sich die Verhandlungen auf eine dauerhafte Beendigung des Krieges konzentrierten. Der Ärzteverband Marburger Bund fordert einen besseren Jugendschutz beim Verkauf von Alkohol. Der Verband erklärte bei seiner Hauptversammlung in Hannover, der Verkauf von Spirituosen in Supermärkten, Tankstellen und Kiosken sollte verboten werden. Hochprozentige alkoholische Getränke sollten ausschließlich in lizenzierten, spezialisierten Verkaufsstellen erfolgen. Alkoholkonsum sei eines der größten vermeidbaren Gesundheitsrisiken. Besonders junge Menschen müssten besser geschützt und der Zugang zu Alkohol deutlich strenger geregelt werden. Am rheinland-pfälzischen Flieger Horst Büchel sind bei einem Unfall mit einem Transportpanzer Fuchs 9 Soldaten leicht verletzt worden. Das teilte ein Sprecher der Luftwaffe mit. Der Radpanzer war demnach auf einer routinemäßigen sogenannten Wach- und Überprüfungsfahrt. Das Fahrzeug sei dabei aus ungeklärter Ursache von der Straße abgekommen und im Graben gelandet. Der deutsche Tennisprofi Alexander Zverev hat souverän das Achtelfinale in Rom erreicht. Der Weltranglisten-Dritte ließ dem Belgier Alexander Bloks beim 6:1, 6:4 wenig Chancen. Matthias Merget.
4: Gegen den aufstrebenden Bloks hatte Zverev bereits beim Turnier in München in 2 Sätzen gewonnen. In der nächsten Runde trifft der an Position 2 gesetzte Hamburger entweder auf Tommy Paul aus den USA oder den Italiener Luciano Darderi. Rom ist das letzte der 3 Sandplatz-Masters der Saison. Danach warten auf Zverev noch sein Heimturnier am Hamburger Rotenbaum und die French Open als Höhepunkt des Frühjahrs.
2: Die SV Elversberg hat im Aufstiegskampf der 2. Fußball-Bundesliga eine Vorentscheidung verpasst. Die SVE unterlag in Düsseldorf mit 1:3 und bleibt damit punktgleich mit Hannover und Paderborn auf Rang 2 dank eines besseren Torverhältnisses. Elversberg trifft am kommenden Sonntag auf Münster, das nach einem 1:1 zu Hause gegen Darmstadt als erster Zweitliga-Absteiger feststeht. Hertha BSC setzte sich gegen Greuther Fürth mit 2:1 durch. Das waren die Nachrichten mit René Jacqueline Möhler. 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
1: Mit den immer dichteren Wolken kommen von Frankreich her kräftige Schauer oder Gewitter auf uns zu. Richtig kräftige, das kann richtig heftig regnen und auch sehr windig werden. In der Nacht dann weiter starker Regen Richtung Morgen, stellenweise Nebel, 12 bis 9 Grad. Morgen vormittags grau und nass, am Nachmittag auch mal Regenpausen und kurz mal Sonne, aber nur noch maximal 9 bis 14 Grad. Das heißt, aus der Nacht raus wird's morgen zum Wochenstart erstmal nicht mehr wärmer.
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1: Bitte Vorsicht im gesamten Sendegebiet, Behinderungen durch Aquaplaning möglich. Der Starkregen ist stellenweise aus Frankreich kommend schon da. Und Blitzer stehen habt ihr uns genannt. A8 Pirmasens Richtung Saarlouis, Höhe Limbach in der Ortsdurchfahrt Kirkel-Neuhäusel, in Saarbrücken in der Feldmannstraße und zwischen Heusweiler und Eiweiler. Wenn noch was ist, 0800 700 8000, die kostenfreie Hotline direkt in die SR1 Verkehrsredaktion. Gute und sichere Fahrt für euch.
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1: Joachim Meyer hier im Studio. Hallo zusammen. Es gibt Firmen, die haben Produkte, die sind gut, lecker, qualitativ super und heißen dazu noch lustig. Eigentlich nichts verkehrt gemacht. Eigentlich. Eine französische Brauerei hat jetzt richtig Ärger gekriegt. Die Hintergründe gleich hier bei uns.
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0: S1 ist hier und das ist wichtig für euch. Von der A8 Pirmasens Richtung Saarlouis zwischen Elversberg und Dreieck Friedrichsthal ganz langsam. Hier ist ein Unfall passiert und hier liegen Gegenstände auf der Fahrbahn zwischen Elversberg und Dreieck Friedrichsthal auf der A8 Richtung Saarlouis. In Frankreich gibt's aus einer kleinen Brauerei ein Bier, das heißt Mireille Mathieu. Ihr habt das Wortspiel kapiert. Mireille Mathieu nicht, sondern Mathieu. Kann man schon lustig finden, so Wortspiele, solange das Bier auch schmeckt. Diese Brauerei hat jetzt wegen eines anderen Bieres aus dem Programm ein bisschen Ärger bekommen. Das schmeckt gleich nach Zitrone und Ingwer und heißt, Achtung, John Lemon. Yoko Ono findet das leider gar nicht so lustig. Lennons Witwe ist es halt sehr wichtig, das Vermächtnis ihres Mannes zu schützen. Und SR1-Reporter Kai Rienecker sagt, Yoko Ono hat da im wahrsten Sinne des Wortes ein kleines Fass aufgemacht.
1: Diese Aufgabe hat sie abgegeben an den Imagine Peace Revocable Trust. Der überwacht für sie solche John Lennon-Namensgeschichten weltweit. Und von diesem Trust ging dann vor einigen Wochen ein Schreiben in die Bretagne ganz an den Zipfel ins Finistère. Der Brief auf Englisch war adressiert an Aurélien Picard, den Chef der kleinen lokalen Brauerei La Brasserie de l'Imprimerie mit 2 Mitarbeitern. Dort wurde das John Lemon Bier schon seit 5 Jahren verkauft.
0: Und was macht der Bierbrauer jetzt?
1: Er hat erstmal einen Schreck bekommen, hat er erzählt. Er hatte sich bei seiner Namensvergabe nicht viel gedacht, aber die Anwälte haben ihm klargemacht, dass sie John Lemon schon als Marke deponiert haben und saftige Strafen drohen. Aber der Brauer aus der Bretagne, Aurélien Picard, hat auch gesagt, dass man dann mit den Anwälten reden konnte. So bekam er bis Juli noch Zeit, seine restlichen John Lemon Flaschen zu verkaufen. Das waren immerhin noch 5.000. Und es gab dann einen richtigen Hype. Das meiste hat er jetzt verkauft. Diese ganze rechte Geschichte mit Yoko Ono ist für den Brauer aus der Bretagne zu einem echten Werbekuh geworden.
0: Super. Zitrone und Ingwer als Geschmack im Bier? Ich würde es ja auch trinken.

0: Offenbach und Norma Jean Martini hier bei SR1. Und gleich hier nach Zartmann.
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1: Franz war das und gleich kommt Milo. Der macht immer Songs, da gehen die Mundwinkel nach oben. Auch bei dem wieder. My Lucky Day läuft jetzt gleich nach Wetter und Verkehr. 17.31 Uhr.
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1: Immer dichtere Wolken von Frankreich her und die haben kräftige Schauer oder Gewitter mit im Gepäck. Auch richtig heftig kann es regnen und es kann sehr windig werden. In der Nacht geht das dann genauso weiter Richtung Morgen stellenweise Nebel. Die Tiefstwerte der Nacht 12 bis 9 Grad und morgen tagsüber wird es auch nicht viel wärmer. 9 bis 14 Grad maximal, also rund 10 Grad weniger als wir heute hatten. Vormittags morgen noch grau und nass, am Nachmittag auch mal Regenpausen und kurz mal Sonne.
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1: Vorsicht weiter auf der A8 Pirmasens Richtung Saarlouis zwischen Elversberg und Dreieck Friedrichsthal. Ein Unfall passiert. Hier liegen auch Gegenstände auf der Fahrbahn. Im gesamten Sendegebiet wegen des teils starken Regens Behinderung durch Aquaplaning möglich. Seid vorsichtig. Und Blitzer meldet ihr auf der A8 Pirmasens Richtung Saarlouis Höhe Limbach in der Ortsdurchfahrt Kirkel-Neuhäusel in Saarbrücken in der Feldmannstraße und zwischen Heusweiler und Eiweiler. 0800 700 8000, die kostenfreie Hotline direkt.

0: die SA1 Verkehrsredaktion. Wenn noch was ist draußen, gute und sichere Fahrt für euch.
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0: Joachim Meyer hier im Studio. Hallo zusammen.

0: Die Purple Disco Machine bei SA1. Das hat mit dem vorzeitigen Aufstieg in die erste Bundesliga für die SVE leider nicht so gut geklappt. Heute nämlich gar nicht. Düsseldorf hat gegen Elversberg 3:1 gewonnen. Heißt, der jetzige Aufstieg heute an diesem Spieltag in die erste Liga ist vom Tisch. Aber es gibt ja noch die Möglichkeit, nächste Woche beim nächsten Spieltag gegen Preußen Münster, die ja auf dem letzten Platz in der zweiten Bundesliga im Moment sind, da müsste die SVE gewinnen. Und die Fans, die SA1-Reporter René Henken vor der Fankneipe der SVE in Elversberg getroffen hat, die sind da guter Dinge.
1: Es war ein Matchball heute, ne, den man nicht gelutzt hat. Ich habe gehofft und geglaubt, dass wir das packen auswärts.
2: Ich weiß ja, dass wir es eigentlich noch in der eigenen Hand haben, weil mit einem Sieg nächste Woche ist ja eigentlich sicher, dass wir noch aufsteigen. Aber wäre schon besser, wenn man es gewonnen hätte.
3: Nächste Woche wird spannend. Drei Mannschaften, alle drei punktgleich. Was glauben Sie, was wird dann auch hier los sein?
4: Also nee, meine Enttäuschung ist überhaupt nicht groß. Ich denke, beim Heimspiel, dann wird's glatt gemacht. Das heißt, sie steigen auf jeden Fall auf beim Heimspiel.
3: Also ist dann nächste Woche die Party?
4: Genau, nächste Woche steigt die Party. Da sind wir dabei.

Besser eins hier, nach dem Klassiker von Queen, jetzt was ganz Neues. Connor Skinner, junger Sänger aus England, der seinen ersten Song als Ballade rausgebracht hat und jetzt sich gesagt hat, okay, ich möchte mich nicht gleich in diese Schublade setzen des Balladenonkels. Hier ist seine neue, Find You.

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2: Bundesregierung zurückhaltend auf Putins Schröder-Vorschlag. Hamburger SV besiegt Freiburg und das Wetter im Saarland. Schauer und Gewitter bei bis zu 24 Grad. 18 Uhr. Der Vorschlag des russischen Präsidenten Putin, Altkanzler Schröder könne im Ukraine-Krieg vermitteln, hat unterschiedliche Reaktionen ausgelöst. Während sich einzelne SPD-Vertreter interessiert zeigten, reagiert die Bundesregierung zurückhaltend. Für SR Info Dietrich Karl Meurer.
3: Dass Putins Vorschlag in Deutschland auf ein geteiltes Echo stößt, überrascht nicht. SPD-Mitglied Gerhard Schröder steht in der Kritik wegen seiner Nähe zu Russlands Präsident und früherer Jobs für russische Energiekonzerne. Aus Regierungskreisen heißt es, man habe die Äußerungen Putins zur Kenntnis genommen. Sie reihten sich ein in eine Serie von Scheinangeboten. Solange Moskau seine Forderungen nicht ändere, gelte die Idee als wenig glaubwürdig. Aus Sicht der Bundesregierung gilt eine verlängerte Waffenruhe als erster Test für die Ernsthaftigkeit des Vorschlags. Ähnlich äußert sich der außenpolitische Sprecher der SPD-Bundestagsfraktion Adis Achmetowitsch. Er fordert aber, jedes Angebot müsse ernsthaft geprüft werden. Europa müsse mit am Verhandlungstisch sitzen.
2: Nach dem tödlichen Hunter-Virus-Ausbruch auf dem Kreuzfahrtschiff Hondius werden 4 deutsche Passagiere des Schiffs am Abend in den Niederlanden erwartet. Das bestätigte ein Sprecher des Gesundheitsministeriums. Spezialisierte Ärzteteams für gefährliche Infektionskrankheiten nehmen die Rückkehrer demnach vor Ort in Empfang und begleiten sie auf der Weiterfahrt nach Deutschland. Dort werden sie zunächst ärztlich betreut. Nach Angaben des Ministeriums sollen die 4 Personen dann zu Beginn der nächsten Woche in ihre jeweiligen Bundesländer gebracht werden. Dort entscheiden die Gesundheitsämter über Quarantäne und eine enge Beobachtung. So sollen mögliche Infektionen früh erkannt und eine Ausbreitung verhindert werden. Der Bergbaukonzern RAG hat angekündigt, ab dem Sommer den Absinkweiher Hahnwies zwischen Illingen, Merchweiler und Quierschi zu sanieren. Behoben werden sollen unter anderem Schäden am Damm. Das Ufer werde abgeflacht. Während der Arbeiten soll der Bereich aus Sicherheitsgründen gesperrt werden. Die Sanierung soll bis Ende kommenden Jahres dauern. Sie ist Voraussetzung dafür, dass die Bergaufsicht beendet und die Fläche in das Naturschutz-Großprojekt Lignord integriert werden kann. In der Fußball-Bundesliga hat der Hamburger SV gegen den SC Freiburg gewonnen. Der HSV bezwang Freiburg 3:2. Für den SR Moritz Kühn.
4: Dieses Fußballspiel hat Spaß gemacht. 1:1 stand es zur Halbzeit. Jatta hatte den HSV in Führung gebracht. Matanovic zum 1:1 Ausgleich eingeschossen. Nach dem Seitenwechsel Doppelschlag HSV. Vuškovic in der 64. Minute per direktem Freistoß zum 2:1. 3:1 nur wenige Minuten später durch den eingewechselten Balde. Die Freiburger offensiv harmlos, kamen aber doch noch zum Anschlusstreffer durch Matanovic in der 87. Minute. Nach einer Ecke war er per Kopf zur Stelle.
2: In der zweiten Fußball-Bundesliga hat die SV Elversberg in Düsseldorf mit 1:3 verloren. Die SVE bleibt damit auf Aufstiegsplatz 2 wegen des besseren Torverhältnisses vor Hannover und Paderborn. Elversberg trifft am kommenden Sonntag auf Münster. Tennisprofi Alexander Zverev hat beim Masters in Rom das Achtelfinale erreicht. Der Hamburger setzte sich nach überstandener Fiebererkrankung gegen den Belgier Alexander Bloks klar in 2 Sätzen durch. Zverevs nächster Gegner in Rom ist nun entweder der US-Amerikaner Tommy Paul oder der Italiener Luciano Darderi. Und das waren die Nachrichten mit Daniel Magar. 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
1: Na, es wird immer dunkelgrauer am Himmel hier vom SR1-Studio-Fenster, bei euch wahrscheinlich auch, denn von Frankreich her kommen dicke Wolken mit kräftigen Schauern und Gewittern, richtig heftiger Regen möglich und sehr viel Wind. So geht's die ganze Nacht weiter Richtung Morgen, dann trockener, stellenweise Nebel, aber regnen wird's weiter. 9 bis 12 Grad die tiefsten Werte heute Nacht, ganz ähnlich. Morgen tagsüber maximal 14 Grad, 10 Grad weniger als wir heute hatten. Richtiger Temperatursturz, morgen zum Wochenstart, vormittags grau und nass. Am Nachmittag auch mal Regenpausen und einen Moment Sonne.
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1: Im Sendegebiet örtlich Gefahr durch Aquaplaning wegen des starken Regens. Seid bitte entsprechend vorsichtig. In Reisbach ist die Eiweiler Straße zwischen Brunnenstraße und dem Ortsausgang in beiden Richtungen wegen Überflutungen gesperrt. Und Blitzer meldet ihr A8 Pirmasens Richtung Saarlouis, Höhe Limbach in der Ortsdurchfahrt Kirkel-Neuhäusel, in Saarbrücken in der Feldmannstraße und zwischen Heusweiler und Eiweiler. 0800 700 8000, die kostenfreie Hotline direkt in die SA1 Verkehrsredaktion. Wenn noch was ist, gute Fahrt.
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1: Mit 3 jetzt am Stück für euch. Oh Child, Robin Schulz und Piso 21. Vorher ganz neues Stella Maria und Taste. Brandneue Single. Stelle ich euch gleich vor. Und den Anfang macht Taylor Swift mit Opalite.
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0: SA1 ist hier am Sonntagabend. Brandneuer Song jetzt für euch von den Rolling Stones. Wow, In the Stars heißt der neue Song. Die drei Herren sind ja alle schon um die 80, haben in ihrer über 60 Jahren dauernden Karriere alle möglichen Rauschmittel konsumiert und sind trotzdem noch da und stehen auf der Bühne und machen Musik. Unfassbar. Machen sogar ein ganzes neues Album, das im Juli rauskommt. Und Mick Jagger, Keith Richards und Ron Wood hatten bei den Aufnahmen zum Album jede Menge Spaß und Energie. Hört's euch an.
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0: Warum sollten die Stones auch aufhören mit der Musik? Ihr letztes Album vor 3 Jahren war mega erfolgreich, hat sogar einen Grammy bekommen. Und auch die neue Musik klingt wieder überhaupt nicht alt, angestaubt oder wie ein Alterswerk. Wie gesagt, um die 80 sind die. Neue Phase 1, die Rolling Stones und In the Stars.

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Für Musik aus Dirty Dancing, Hungry Eyes hier bei SR1. Und jetzt was ganz Neues, made in Germany und auch in German Sprache. Fayan und Dalton, neu auf SR1 und verspätet.

0: Michael Patrick Kelly steht an hier bei S1. Sein Hit Traces jetzt gleich. Nach Wetter und Verkehr. Es ist 18.30 Uhr.
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0: Immer dichtere Wolken. Von Frankreich her kräftige Schauer und auch Gewitter mit dabei. Richtig heftiger Regen, auch sehr, sehr windig. So geht's auch in der Nacht weiter Richtung Morgen, stellenweise Nebel. Die Tiefstwerte der Nacht 12 bis 9 Grad, das sind auch ungefähr schon die höchsten Werte morgen. Vormittags noch grau und nass, am Nachmittag macht der Regen auch mal kurz Pause und die Sonne kann sich zeigen. Aber 10 Grad weniger als heute, nur noch maximal 14 Grad morgen.
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0: Im Sendegebiet örtlich Gefahr durch Aquaplaning wegen des Starkregens. Seid vorsichtig. In Reisbach ist die Eiweiler Straße zwischen Brunnenstraße und Ortsausgang auch in beiden Richtungen schon gesperrt wegen eben Überflutungen. Und Blitzer meldet ihr A8 Pirmasens Richtung Saarlouis, Höhe Limbach, in der Ortsdurchfahrt Kirkel-Neuhäusel, in Saarbrücken in der Feldmannstraße und zwischen Heusweiler und Eiweiler. Wenn noch was ist, 0800 700 8000, die kostenfreie Hotline direkt in die SR1 Verkehrsredaktion. Gute Fahrt euch!
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0: Es ist jetzt 18.32 Uhr, also allerhöchste Zeit heute. Was zu tun, was Psychologen empfehlen, damit wir besser entspannen und besser schlafen können. Stichwort No-Worry-Zone. Was dahinter steckt, gleich hier bei uns. Joachim Meyer im Studio, hallo.
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0: Besser eins hier, schönen Sonntagabend. Kennen ja viele von uns, abends kommen wir irgendwie nicht zur Ruhe, nachts können wir nicht schlafen. Ganz oft wegen vieler Gedanken, vieler Sorgen, die wir uns machen, wegen vieler To-Do-Listen, die noch nicht abgearbeitet sind. Einige Psychologen haben sich jetzt da aber eine spannende Lösung für ausgedacht. Die sogenannte No-Worry-Zone ab 18.30 Uhr. Die wäre ja jetzt dann sozusagen für heute schon am Laufen. Frank Schnottale aus dem SR1-Team erklärt euch, was dahinter steckt.
1: Im Kern geht's darum, dem eigenen Kopf eine klare Grenze zu setzen. Also wirklich zu sagen, ab 6:30 ist Schluss mit Grübeln. Experten sagen, unser Gehirn ist am Abend anfällig für Sorgen, weil wir müde sind und wenig Struktur haben in dem Moment. Genau da setzt die Methode an. Du unterbrichst bewusst diesen Gedankenstrudel, den wir wahrscheinlich alle irgendwie kennen.
0: 18.30 Uhr klingt da ja dann aber ziemlich konkret.
1: Ja, der Zeitpunkt ist tatsächlich nicht zufällig gewählt. Am frühen Abend beginnt im Gehirn so eine Art Erholungsphase. Gleichzeitig werden negative Gedanken oft stärker, weil wir eben erschöpfter sind. Psychologen sagen, wenn man genau hier einen Cut setzt, hilft das, diesen Kreislauf zu stoppen. Das Ganze ist wie bei einem Muskel, der braucht auch irgendwann halt einfach mal eine Pause.
0: Und dass sich einfach Sorgen verbieten, das funktioniert tatsächlich. Naja, so halb.
1: Naja, ganz so einfach ist es natürlich nicht. Aber der Trick liegt in der Routine. Wenn du deinem Gehirn jeden Tag sagst, ab jetzt nicht mehr, dann lernt das das tatsächlich mit der Zeit. Und Experten erklären sich das so. Du schaffst eine klare mentale Grenze und dein Kopf versteht irgendwann, dass der Abend nicht mehr fürs Problemelösen da ist. Gerade weil abends weniger Ablenkung da ist, kann das enorm helfen.
0: So. Der Kopf darf auch Feierabend machen. Vielleicht gar keine so schlechte Idee, das einfach mal bewusst umzusetzen und sich das auch bewusst zu erlauben.
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FS1, hier Wichtiges von der Straße für euch. Vorsicht A1, Saarbrücken Richtung Trier in Höhe Nonnweiler-Brimstal. Da ist ein Auto liegen geblieben. Und Vorsicht auf der A620, Saarbrücken-Saarlouis, Höhe Völklingen in beiden Richtungen. Gefahr durch Überflutung. Seid vorsichtig. Gleich nach 19 Uhr, Michael Rolfsteg hier bei SR1. Pop die Abendshow. Ich bin Joachim Meyer. Lasst das Wochenende gut ausklingen und ich wünsche euch einen schönen Start morgen in die neue Woche.

SA1 hier nochmal mit Wichtigem von der A8 Saarlouis Richtung Pirmasens im Kreuz Saarbrücken in der Überleitung zur A1 Richtung Trier. Bitte vorsichtig, dort sind Wildschweine auf.

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1: 19 Uhr. Nach dem tödlichen Hunter-Virus-Ausbruch auf dem Kreuzfahrtschiff Hondius haben evakuierte Passagiere und Besatzungsmitglieder die Heimreise angetreten. Der Abflug der deutschen Passagiere wird noch heute erwartet. Für SR Info Julia Macher.
2: In Beibooten, in kleinen Gruppen, wurde ein Großteil der Passagiere sowie ein Teil der Crew der MV Hondius an Land gebracht. Vom Hafen Granadilla im Südosten Teneriffas brachten Busse des spanischen Katastrophenschutzes die Menschen zum 10 Minuten entfernten Flughafen an die Startbahn zu den abflugbereiten Charter- und Militärmaschinen. Vor dem Landgang hatte ein Ärzteteam alle Passagiere untersucht. Keiner von ihnen zeigt bisher Symptome. Die 4 deutschen Passagiere fliegen gemeinsam mit Personen aus den Niederlanden, Belgien, Griechenland und Lateinamerika zunächst in die Niederlande, reisen von dort begleitet von Ärzten nach Deutschland. Die Rückführung ist logistisch aufwendig. 23 Länder sind an ihr beteiligt.
1: Nach Angaben des Bundesgesundheitsministeriums sollen die 4 deutschen Personen zu Beginn der nächsten Woche in ihre jeweiligen Bundesländer gebracht werden. Dort entscheiden die Gesundheitsämter über Quarantäne und eine enge Beobachtung. Der Vorschlag des russischen Präsidenten Putin, Altkanzler Schröder könne im Ukraine-Krieg vermitteln, hat unterschiedliche Reaktionen ausgelöst. Die Bundesregierung reagierte zurückhaltend. Aus Regierungskreisen heißt es, man habe die Äußerungen Putins zur Kenntnis genommen. Solange Moskau seine Forderungen nicht ändere, gelte die Idee als wenig glaubwürdig. Der außenpolitische Sprecher der SPD, Achmetowitsch, fordert, jedes Angebot müsse ernsthaft geprüft werden, Europa müsse mit am Verhandlungstisch sitzen. In Merzig hat das Jahrestreffen historischer Dampfboote begonnen. Wie der Deutsche Dampfbootverein mitteilte, nehmen daran Schiffe aus der Schweiz und Deutschland teil. Morgen sind erste Erkundungsfahrten mit den alten Dampfbooten geplant. In den kommenden Tagen geht es dann über Saarlouis und Völklingen nach Saarbrücken, ab Mittwoch wieder zurück. Am Samstag ist noch eine Fahrt an die Saarschleife geplant. Nach Angaben des Vereins ist es vermutlich das letzte Deutschlandtreffen. Der Verein habe immer weniger Mitglieder. In der Fußball-Bundesliga hat der Hamburger SV gegen den SC Freiburg gewonnen. Der HSV bezwang Freiburg 3:2. Und in der zweiten Fußball-Bundesliga hat die SV Elversberg in Düsseldorf 1:3 verloren. Die SVE bleibt damit auf Aufstiegsplatz 2 wegen der besseren Torverhältnisse vor Hannover und Paderborn. Und in knapp einer halben Stunde spielt der erste FC Saarbrücken in der dritten Liga auswärts bei Hoffenheim. Und das waren die Nachrichten mit Daniel Magar. 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Das Wetter: in der Nacht regnerisch, teilweise Starkregen möglich. Es kühlt ab auf bis zu 8 Grad. Morgen dicht bewölkt und teils regnerisch, gegen Nachmittag etwas Sonne möglich bei bis zu 14 Grad. Die weiteren Aussichten: am Dienstag kühl, Mix aus Sonne und Wolken bei bis zu 14 Grad und am Mittwoch überwiegend bewölkt, hin und wieder auch etwas Regen bei bis zu 16 Grad. Die Zeit, es ist 19.03 Uhr.
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3: Vorsicht auf der A1 Saarbrücken Richtung Trier. In Höhe Nonnweiler Primstal Gefahr durch einen defekten PKW. Vorsicht auf der A5 Darmstadt Richtung Frankfurt. Zwischen Weiterstadt und Langenmörfelden liegen mehrere Holzbretter auf der Fahrbahn. Vorsicht auf der A8 Stuttgart Richtung Karlsruhe. Zwischen Stuttgart-Degerloch und Stuttgart-Möhringen eine ungesicherte Unfallstelle. Vorsicht auf der A48 Koblenz Richtung Dreieck Vulkaneifel. Zwischen Kreuz Koblenz und Ochtendung liegen Fahrzeugteile auf der Fahrbahn. A5 Karlsruhe Richtung Basel. Zwischen Ettenheim und Herbolzheim 2 Kilometer Stau. A8 Stuttgart Richtung Karlsruhe. Zwischen Pforzheim Süd und Pforzheim Ost Baustelle 3 Kilometer streckenweise stockender Verkehr. Und in der Gegenrichtung zwischen Pforzheim West und Pforzheim Ost Baustelle 5 Kilometer streckenweise stockender Verkehr. Verzögerung bis zu einer Viertelstunde. A65 Ludwigshafen Richtung Landau. Zwischen Neustadt-Weinstraße Nord und Neustadt-Weinstraße Süd Baustelle 1 Kilometer Stau. A81 Heilbronn Richtung Stuttgart. Zwischen Stuttgart-Feuerbach und Dreieck Leonberg Baustelle 3 Kilometer stockender Verkehr. Die A81 Heilbronn Richtung Würzburg ist zwischen Weinsberg-Ellhofen und Kreuz-Weinsberg wegen Fahrbahnerneuerung bis Montag früh gesperrt.
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5: Mit Michael Räufschräg, hallo, wir sind das Letzte, was ihr diese Woche hört. Die letzten 5 Stunden der Woche, alles muss raus, bis hin zu den Gästen. Aber wie? Hier ist erstmal Michael Schulte mit 5 AM.
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0: Hey Baby, No Doubt. Hier ist Pop, die Abendshow. Schön, dass ihr dabei seid. Wir sind zusammen in SR1, MDR Jump und SWR 3. Es ist 7:11 und die Familie ist immer noch da. Ja, wie können wir da jetzt möglichst höflich, aber doch mit genug Nachdruck da mal inquirieren, ob der Besuch vielleicht auch noch ein Zuhause hat? Just Schmidt aus unserem Team legt mal vor.
1: Wie wär's mit der Formulierung, wann müsst ihr denn morgen raus eigentlich?
0: Ah, es ist immer so eine Erinnerung, ja, ihr braucht ja noch genug Schlaf.
1: Mhm. Ich mache mir auch so ein bisschen Sorgen um dich, ne, so.
0: Ja, stimmt.
1: Oder habt ihr heute noch was vor? Ich nämlich schon.
0: Das ist jetzt nicht mehr so subtil.
1: Stimmt. Oder nonverbal einfach schon mal so, weißt du, das Licht im Flur anmachen, damit die auch vielleicht die Schuhe finden.
0: Den Weg schon mal finden und die Schuhe finden, die sie natürlich ausziehen mussten, als sie reingekommen sind, ist ja klar. Du kannst genauso gut auch schon mal demonstrativ anfangen, die Spülmaschine wahlweise ein- oder auszuräumen. Einräumen, je nachdem, wie lange sie dir schon auf der Pelle hängen, kann ja sein, dass du sie demonstrativ eingeräumt schon vor 3 Stunden hast und jetzt ist sie fertig.
1: Und mit Absicht laut klappern, ja. Oder vielleicht sagen, meine Katzen sind müde. Ich will ja nicht drängeln, aber Google Maps sagt, zu Hause ist für euch noch erreichbar.
0: Also es gibt sehr viele Möglichkeiten, noch bevor man die Urlaubsfotos von 2007 rausholt. Vielleicht habt ihr ja auch noch welche. Euer höflichster Rauswurfsatz am Sonntagabend. Es muss nicht der Sonntagabend und die Familie sein. Das lässt sich ja alles problemlos auch auf Partygäste anwenden, die einfach nicht gehen wollen. Vielleicht nicht ganz böse, so kurz vor böse vielleicht. Also ihr wisst schon, wir suchen eure passiv-aggressiven Sätze und Fragen Richtung Wohnungstür. An 07221 2011 schickt gerne eine WhatsApp, eine Signal, am liebsten per Sprachnachricht, damit wir den passiv-aggressiven Tonfall auch am besten hören können. 07221 2011.

0: Was tun, wenn die Gäste einfach nicht gehen wollen? Ralf hat sich am schnellsten gemeldet per WhatsApp an 07221 2011.
1: Also ich sage dann immer zu den Gästen, ihr könnt jetzt machen, was ihr wollt. Ich gehe jetzt ins Bett, die Tür ist da, wünsche euch noch einen schönen Abend, gute Nacht.
0: Aber am Ende einer langen Party sicher ein guter Satz, aber um 10 nach 7 am Sonntagabend, weiß nicht, wie glaubwürdig das ist. Aber es ist mal ein Anfang. Gleich mehr von euren Vorschlägen. Danke.

0: Need Your Love von One Republic ist deren neuer Hit. Hier ist Pop, die Abendshow. Und wir sammeln eure dezenten Hinweise, wie man Menschen, die bisher sehr nett waren, dazu animieren könnte, jetzt dann aber auch mal nach Hause zu gehen. Annette aus Startenberg.
1: Ich habe da eine ganz schöne Verabschiedung, wenn und sagt dann so ganz herzlich, oh, das war aber heute wieder schön mit euch.
0: Fakten schaffen, genau. Seid auch immer, oh, das war aber echt schön. Marion.
2: Also ich frage dann immer ganz freundlich, kann ich denn euch noch was anbieten? Wein, Kaffee oder vielleicht ein Taxi rufen?
0: Das ist ein Klassiker, haben uns so ähnlich auch Jürgen und Sarah jeweils geschickt. Da ist es dann, möchtet ihr noch was? Kaffee, Tee, die Mäntel? Das ist sehr gut. Und dann haben wir noch einen sehr guten Tipp bekommen, der sehr aktuell gerade jetzt funktioniert. Bezüglich subtile Leute zum Heimgehen auffordern. Gar nichts sagen, aber immer wenn solche Tipps im Radio kommen, das Radio lauter stellen und sagen, oh, seid mal gerade bitte leise. Ich möchte das gerne hören. Vielen Dank euch. Und falls die in einer Viertelstunde immer noch da sind, haben wir dann weitere Tipps. Jetzt erstmal Metallica.

Metallica und The Unforgiven. Hier ist Pop, die Abendshow. Fußball-Bundesliga am Sonntagabend. 1. FC Köln gegen den 1. FC Heidenheim. 1:3. Und das ist ein bemerkenswertes Ergebnis heute Abend, weil Heidenheim, das fast die ganze Saison auf dem letzten Tabellenplatz der Bundesliga stand, teilweise mit 10 Punkten abgeschlagen auf den Relegationsplatz mit diesem Abstand, jetzt auf den vorletzten Tabellenplatz geklettert ist mit diesem Sieg, an St. Pauli vorbei und damit noch eine Chance auf den Klassenerhalt, noch eine Chance auf die Relegation hat. Heidenheim noch nicht definitiv abgestiegen. Das ist eine kleine Überraschung an diesem vorletzten Spieltag der Fußball-Bundesliga.

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1: Heute Nacht ist es wechselnd bis stark bewölkt und es regnet zunächst verbreitet. Anfangs können noch Gewitter auftreten und es kann gebietsweise kräftig regnen. Im Verlauf klingt die Schauertätigkeit ab bei minimal 12 bis 9 Grad. Morgen regnet es zunächst zeitweise, später stellt sich kühles und recht windiges Schauerwetter ein bei maximal 9 bis 14 Grad. Der nordwestliche Wind ist dabei in Böen frisch bis stark unterwegs.
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2: Vorsicht auf der A620 Saarbrücken, Saar-Louis. In Höhe Völklingen in beiden Richtungen Gefahr durch Überflutung. A1, Saarbrücken Richtung Trier. In Höhe Nonnweiler, Primstal ist die rechte Spur wegen eines defekten PKW gesperrt. A8, Luxemburg Richtung Saar-Louis. Zwischen Perl und Merzig-Wellingen wegen einer Baustelle auf eine Spur verengt. Bis 13. Mai. Im Sendegebiet, örtlich Gefahr durch Aquaplaning. Geblitzt wird unter anderem auf der A8 Pirmasens Richtung Saar-Louis in Höhe Limbach in der Ortsdurchfahrt Kirkel-Neuhäusel und in Saarbrücken, in der Feldmannstraße weitere Blitzer auf srinfo.de zwischen Heusweiler und Eiweiler.
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0: Oh, ihr seid ja immer noch da. Nein, nein, hallo, ist schon gut, wir wollen euch ja haben. Hier ist Pop, die Abendshow mit Michael Rolfsteck. Jos Schmidt und ich debattierten eben darüber, wie man am besten Leute los wird, die man eigentlich mag, die jetzt aber wirklich lange genug da waren, weil man ja auch noch was vom Abend haben möchte oder ja noch einen Rückweg haben und man sich ja nur Sorgen macht um die anderen. Es gibt so viele Möglichkeiten, was man sagen kann.
1: Wenn ich zu Besuch wäre, also ich würde ja langsam gehen.
0: Würdest du zu deinen Gästen sagen?
1: Zum Beispiel.
0: Ist eine gute Möglichkeit, ja gut. Das ist aber immerhin noch eine Stufe, bevor du die Zahnbürste bereits im Mund hast, während du dich am Tisch noch mit ihnen unterhältst. Wir haben viele Sprachnachrichten von euch bekommen. Vielen Dank dafür per WhatsApp oder Signal an 07221 2011. Die hier von Jens aus Bad Dürkheim.
2: So, jetzt kommen wir zum gemütlichen Teil. Ich habe da eine Dia-Show für euch vorbereitet von unserem letzten Hurtigruten-Urlaub.
0: Wisst ihr, wäre er bei mir völlig falsch.
1: Die Vampirlache.
0: Ich liebe Dia-Shows. Ich gucke mir wahnsinnig gern Urlaubsfotos von anderen Menschen an. Das mag eine provokante These sein, aber ich finde es toll.
1: Das merke ich
0: immer,
1: mir.
0: Ich fühle mich immer, als wäre ich dabei gewesen. Mira!
3: War nett mit euch, aber ich bin raus für heute. Fühlt euch wie zu Hause. Dann fühlt man sich so, als müsste man gehen, ohne dass man sagt, ihr müsst gehen.
0: Ja,
1: sehr also passiv-aggressiv.
0: Ja, man zieht sich schon mal zurück, aber überlässt den anderen quasi das eigene Haus, die eigene Wohnung, die dann aber reagieren sollen im besten Fall mit, nee, ist schon okay, wir wollten eh gerade gehen.
1: Ja, wir wollten eh gerade gehen, ja.
0: Klassiker. Sprachnachricht, wir kennen nur den WhatsApp-Namen, Technolith.
4: Was auch gut funktioniert, wenn man Gäste loswerden will, wenn man zu seiner Frau sagt, du Schatz, welche Tabletten muss ich denn nehmen, bevor ich ins Bett gehe?
0: Auch ein klares Signal. Oder man kann es ganz kurz machen, wie Thomas.
5: Sag mal, ihr hattet doch noch Wurst im Auto.

0: aktueller Hit von Leonie und Callum Scott. Neues Duett heißt Stay. Erik aus Erfurt, bist du gerade alleine?
1: Ich bin gerade alleine, ja.
0: Wie bist du deine Gäste losgeworden?
1: Ich habe den einen Gast mal gefragt, ob er Wurzeln geschlagen hat oder ob er langsam anfängt, Wurzeln zu schlagen.
0: Wie war die Reaktion darauf? Denn das ist ja jetzt kein ganz subtiler Hinweis.
1: Er war total perplex, wie ich darauf komme. Und dann habe ich mal mit meiner Wohnungstür geklappert.
0: Aber ihr seid trotzdem im Frieden auseinandergegangen und hat den Hinweis verstanden?
1: Nein, er hat den Hinweis nicht verstanden.
0: Das heißt, du musstest Stufe 2 zünden.
1: Ich musste Stufe 2 zünden und hab mal seinen Rucksack in Richtung Wohnungstür befördert.
0: Die nächste Stufe wäre dann, seinen Autoschlüssel zu übernehmen und schon mal den Motor anzumachen.
1: Nein, ich bin dann schon mal zur Straßenbahn gelaufen und habe ihm dann gesagt, dass er die Tür hinter sich zuziehen soll. Und dann wurde ich von Schritt zu Schritt immer schneller, bis er dann 50 Meter vor der Haltestelle gar nicht mehr hinterher kam.
0: Der wichtige Punkt ist, als du wieder nach Hause kamst, war er weg.
1: Er war dann weg.
0: Erik, vielen Dank. Sehr gute Maßnahme.
2: Sehr gerne. 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
1: Von Jost Schmidt.
2: Ja, gerne auch das.
1: Gut, ja, ich wollte dich gerade ankündigen, aber jetzt behaupte ich einfach, der Song sei von dir gewesen. Sehr schön. Weißt du, meine Gedanken sind ja einfach nur bei den lieben Gästen, die einfach nicht gehen wollen.
2: Ach so,
1: ja. Denn darüber reden wir heute, über Gäste, die einfach nicht gehen wollen. Jost Schmidt ist hier, ihr habt ihn gerade schon gehört. Und hier ist eine Nachricht, das finde ich schön.
2: Ja.
1: Das kannte ich so nicht, aber ich habe sofort verstanden, worum es geht. Alex schreibt, wenn man Gäste loswerden möchte, wird bei uns im Schwabenländle einfach mit beiden Händen auf die Oberschenkel geschlagen und laut gesagt, so.
2: Kenne ich auch mit Händereiben. Händereiben, so.
1: So. Aber so ist das internationale Zeichen für...
2: Das Deutsche, Tag, vor allem.
1: Das deutsche Zeichen für, ist jetzt mal vorbei, geht bitte.
2: Wir gehen, Ralf aus Mendig, das ist schon ein bisschen direkter, aber sehr freundlich bestimmt, sagt, mein dezenter Hinweis, jemandem zu sagen, dass es Zeit ist. Och, wie schade, dass du endlich gehen möchtest.
1: Okay. Ja, gut. Das war schade. Ja, verstehe. Hier ist eine sehr gute Möglichkeit von HP, hat uns aus der Schweiz geschrieben. Ganz einfach, beim Dessert erzählen, wie schön sauber das Katzenklo im Geschirrspüler geworden ist. Die bleiben dann nicht mehr zum Kaffee.
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0: Marshmello und die Jonas Brothers mit Slow Motion. Von Markus kommt gerade per Signal an 07221 2011 noch der Spruch: Ich möchte euch nicht aufhalten, ihr habt sicherlich noch Wichtiges zu tun.
1: Das finde ich so gut. Das ist so wertschätzend, weißt du?
0: Genau, das heißt, mir liegt was an dir.
1: Ja.
0: Und ich möchte dich wirklich nicht aufhalten, weißt du? Ich habe euch jetzt wirklich schon lange genug darin aufgehalten,
1: ja,
0: indem ich euch habe hier auf meinen Stühlen sitzen lassen.
1: Ich bin nicht so wichtig, aber geht jetzt.
0: Also, das muss wirklich nicht sein. Ich weiß es wirklich zu schätzen, aber weg mit euch. Von
1: genau
0: Philipp,
1: so.
0: Philipp aus Walhorn in Belgien, auch sehr schön und auch schwer misszuverstehen. Es ist so schön, dass ihr hier seid, aber schöner wäre es, wenn ihr wieder geht. Das Gute ist ja, unter Freunden kann man das ja machen.
1: Ja.
0: Schwierig ist es ja, wenn das Verhältnis so ein bisschen ungeklärt ist. Aber unter Freunden kann man so einen Spruch ja auch mal drücken und dann weiß man, alles klar, ich habe mein Willkommen jetzt überschritten, ich gehe jetzt mal nach Hause, beim nächsten Mal ist wieder alles in Ordnung. Man weiß ja, manchmal wollen Leute einfach ins Bett gehen. Und schließlich noch Anne.
2: Also wir machen es wie Pippi Langstrumpf, die hat immer gesagt, wenn ihr jetzt nicht geht, könnt ihr nicht wiederkommen. Und es wäre ja schade.
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1: 20 Uhr. Bayerns Ministerpräsident Söder hält die vom Bundesrat gestoppte Entlastungsprämie von 1000 Euro für Beschäftigte für endgültig gescheitert. Der CSU-Chef sagte in der ARD, er glaube, dass die Prämie eine gute Idee gewesen sei, die aber auf große Widerstände in der Wirtschaft getroffen sei. Weiter sagte Söder.
2: Ehrlicherweise muss man sagen, dass die ursprünglich angedachte Summe, um die es gegangen ist, ich glaube 700-800 Millionen, sich dann vervierfacht hat in den letzten Tagen. Deswegen war auch der Ausfall, der Steuerausfall bei fast allen Ländern so dominant, dass da keiner mehr eine Chance gesehen hat, zuzustimmen. Und ich muss auch ganz ehrlich sagen, ich habe dann an so einem Punkt, muss man mal überlegen, macht es dann einen Sinn, etwas weiter zu verfolgen, mit dem Kopf durch die Wand zu gehen? Ich rate davon ab. Bin ja der einzige Ländervertreter im Koalitionsausschuss. Mein Rat ist dringend, davon abzulassen. Lieber zu überlegen, dass man was Sinnvolleres tut, und zwar dieses vermeintliche, jetzt doch sehr viele Geld, das es gewesen wäre, dann in eine wirklich richtige und gute Einkommensteuerreform zu stecken. Davon haben alle mehr.
1: Nach dem tödlichen Hunter-Virus-Ausbruch auf dem Kreuzfahrtschiff Hondius werden 4 deutsche Passagiere des Schiffs am Abend in den Niederlanden erwartet. Das bestätigte ein Sprecher des Bundesgesundheitsministeriums. Spezialisierte Ärzteteams für gefährliche Infektionskrankheiten nehmen die Rückkehrer demnach vor Ort in Empfang und begleiten sie auf der Weiterfahrt nach Deutschland. Dort werden sie zunächst ärztlich betreut. Nach Angaben des Ministeriums sollen die 4 Personen dann zu Beginn der nächsten Woche in ihre jeweiligen Bundesländer gebracht werden. Dort entscheiden die Gesundheitsämter über Quarantäne und eine enge Beobachtung. So sollen mögliche Infektionen früh erkannt und eine Ausbreitung verhindert werden. Im Saarland hat es bislang 4 wetterbedingte Einsätze gegeben. Wie die Polizei dem SR mitteilte, sind unter anderem Keller vollgelaufen. Der Schwerpunkt der Einsätze habe im Raum Savellingen gelegen. Sonst spricht die Polizei im Saarland von einer ruhigen Lage. In der Fußball-Bundesliga kann der erste FC Heidenheim weiter auf den Klassenerhalt hoffen. Nach einem 3:1 beim ersten FC Köln. Zuvor bezwang der Hamburger SV Freiburg 3:2. Und in der zweiten Bundesliga hat die SV Elversberg am Mittag bei Düsseldorf verloren 1:3. Damit bleibt die SVE auf dem 2. Aufstiegsplatz wegen der besseren Torverhältnisse vor Hannover und Paderborn. Am kommenden Sonntag trifft Elversberg auf Münster. Und das waren die Nachrichten mit Daniel Magar. 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Das Wetter: in der Nacht regnerisch, teilweise Starkregen möglich, es kühlt ab auf bis zu 8 Grad. Morgen dicht bewölkt und teils regnerisch, gegen Nachmittag etwas Sonne möglich bei bis zu 14 Grad. Die weiteren Aussichten: am Dienstag kühl, ein Mix aus Sonne und Wolken bis zu 14 Grad und am Mittwoch überwiegend bewölkt, hin und wieder etwas Regen bei bis zu 16 Grad. Die Zeit: es ist 20.03 Uhr.
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4: Vorsicht auf der A620 Saarbrücken, Saarlouis. In Höhe Völklingen in beiden Richtungen Gefahr durch Überflutung. A1, Saarbrücken Richtung Trier. In Höhe Nonnweiler, Primstal ist die rechte Spur wegen eines defekten PKW gesperrt. Im Sendegebiet, örtlich Gefahr durch Aquaplaning. Geblitzt wird unter anderem auf der A8 Pirmasens Richtung Saarlouis in Höhe Limbach in der Ortsdurchfahrt Kirkel-Neuhäusel und in Saarbrücken, in der Feldmannstraße weitere Blitzer auf srinfo.de zwischen Heusweiler und Eiweiler.
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5: Mit Michael Reufsteck, hallo. Und mit Miles Smith jetzt zuerst in Stargazing.
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Tricks aus K-Pop, Demon Hunters Golden. Hallo, hier ist Pop, die gemeinsame Abendshow in Bremen 4, WDR 2, MDR Jump, SR 1 und von der SWR 3. Ich bin Michael Rolfsteck, schön, dass ihr dabei seid und ich möchte euch alles Gute zu diesem heutigen besonderen Tag wünschen. Ja, heute ist Welt-Lupus-Tag. Das ist diese Autoimmunerkrankung und wenn ihr das Glück hattet, sie bisher noch nicht gehabt zu haben, dann werdet ihr wahrscheinlich, möglicherweise, überhaupt erst aus der Serie Dr. House davon erfahren haben. Dr. House, eine Arztserie aus den späten Nuller und frühen Zehner Jahren, in denen Patienten mysteriöse Symptome hatten und das Ärzteteam regelmäßig darüber rätselte, was sie denn haben könnten. Meistens kamen sie darauf, es könnte Lupus sein. Und fast immer kamen sie dann drauf, nee, Lupus ist es nicht. Es war so oft nicht Lupus, dass T-Shirts gedruckt wurden, auf denen It's not Lupus stand und zu einem sehr begehrten Fanartikel wurden. Es wurde so oft erwähnt, dass sie von der Lupus-Gesellschaft eine Ehrung bekommen haben, weil sie auf diese Krankheit aufmerksam gemacht haben und sie dadurch ein bisschen bekannter wurde und Menschen deswegen dafür sensibilisiert wurden. Fernsehen kann so viel Gutes tun. Dank Fernsehen kennen wir zum Beispiel auch den Hit, den wir gerade gehört haben, Golden von Huntrix. Oder dank Fernsehen ist auch Joe Keery aus Stranger Things ein Popstar geworden. Als Joe. Jetzt hier mit End of Beginning.

0: Ach ja, gut, Muttertag ist natürlich auch, stimmt. Zeit für eine Hommage von Comedian Kaya Jana an seine Mutter. So wie er anfängt, hat man allerdings irgendwie das Gefühl, da kommt gleich noch ein Aber.
1: Ich muss mal ganz kurz sagen, dass ich meine Mutter wirklich sehr, sehr liebe. Ich finde es eine tolle Frau. Nein, ich liebe meine Mutter wirklich sehr. Meine Mutter ist einfach großartig. Sie ist ein bisschen emotional, ich gebe es zu, ein bisschen dramatisch. Ja, so ein bisschen, wie soll ich sagen? Meine Mutter schafft es innerhalb von wenigen Sekunden, folgende Worte zu mir zu sagen. Kaya, ich liebe dich, mein Sohn. Ich liebe dich. Ich würde für dich sterben. Ein paar Sekunden später. Du bist für mich gestorben. Komm. Geh weg. Ich hab keinen Sohn mehr. Sie ist wirklich, meine Mutter ist keine Mutter. Sie ist eine Mama. Ich weiß nicht, ob ihr den Unterschied kennt zwischen Mutter und Mama. Mama ist 1,50 groß, 1,50 breit. Mama. Quadratisch praktisch gut. Und wir streiten uns oft, ja, nicht? Ich habe mich oft gefragt, wieso streiten wir uns? Weil wir lieben uns doch. Aber das Problem ist, meine Mutter nimmt keine Kritik von mir an. Meine Mutter geht oft verloren. Wisst ihr, die hat keinen Orientierungssinn. Null. Nichts. Sie geht ständig verloren. Wisst ihr, wie anstrengend es ist, wenn eure Mutter ständig verschwindet? Wir sind im Kaufhaus, wir kommen an Krabbeltischen vorbei. Meine Mutter so, guck mal da, Kaya, 10 ein paar T-Shirts, 15,99, das ist ein guter Preis. Ich so, guck mal da, Mama, ein paar Socken für einzelne... Mama? Oh, nicht schon wieder. Mama! Ich rufe sie an. Mama, wo bist du? Ich sitze im Bus.
0: Kaya Jana gehört zum Ensemble der besten Comedians Deutschlands live. Die stehen dieses Jahr gemeinsam noch in Berlin und Hamburg auf der Bühne im Dezember. Für 2027 stehen auch schon Termine unter anderem in Halle, Düsseldorf, Riesa, Nürnberg, Stuttgart und Mannheim. Es lohnt sich, das früh genug zu planen.

Run-DMC und Aerosmith Walk This Way. Hier ist Pop, die Abendshow, jetzt mit neuer Indie-Musik, bei der man beim ersten Hören der Nennung nicht sofort weiß, was ist der Bandname, was ist der Songtitel. Almost Monday, No More Regrets. Wichtig, der Künstlername der Gruppe ist Almost Monday, eine Indie-Pop-Band aus San Diego. Almost Monday könnte aber auch ein guter Songtitel für den Indie-Song sein. Gibt's ja immer mal wieder, dass wenn man Künstler neu kennenlernt, dass man nicht sofort weiß, was ist der Titel, was ist der Song, was ist der Name. Giants, Picture This, beides könnte beides sein. Als wir das erste Mal Relax, Frankie Goes to Hollywood gehört haben, falls jemand schon dabei war. Wer hat geglaubt, dass Frankie Goes to Hollywood der Bandname sein könnte? Living in a Box. Living in a Box, okay, da hieß beides so. Kennt man ja manchmal auch mit Vor- und Nachnamen. Bei Leuten, die einfach zwei Vornamen haben, da weiß man nicht, was steht vorne, was steht hinten. Dr. Stefan Frank, der Arzt, dem die Frauen vertrauen. Könnte beides sein. Nina Hagen, George Michael. Ich schweife ab. No More Regrets heißt also dieser neue Song von Almost Monday, die ihre Karriere wie viele andere Bands in Garagen begonnen haben, aber nicht nur. Sie kommen nun mal aus Südkalifornien. Auch in Hinterzimmern von Surfshops haben sie gespielt. Und so ein bisschen

Almost Monday, no more regrets. Hier ist Pop, die Abendshow. 1:0 ist der Pausenstand von Union Berlin bei Mainz 05, also Mainz gegen Berlin 0:1. Die erste Halbzeit hat fast eine Stunde gedauert. Sie war zwischendurch unterbrochen für längere Zeit, weil immer wieder Tennisbälle auf den Rasen geflogen sind. Da waren sehr, sehr viele Tennisbälle als Munition offenbar vorhanden. Deswegen hat es eine lange Unterbrechung und eine lange Nachspielzeit gegeben. Das jetzt der Pausenstand, Mainz gegen Berlin 0:1.

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7: Heute Nacht ist es wechselnd bis stark bewölkt und es regnet zunächst verbreitet. Anfangs können noch Gewitter auftreten und es kann gebietsweise kräftig regnen. Im Verlauf klingt die Schauertätigkeit ab und es sind längere Regenpausen dabei bei minimal 12 bis 9 Grad. Stellenweise kann sich dann Nebel bilden. Morgen regnet es zunächst zeitweise, später stellt sich kühles Schauerwetter ein bei maximal 9 bis 14 Grad. Der nordwestliche Wind ist dabei in Böen frisch bis stark unterwegs.
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8: A8 Pirmasens Richtung Saarlouis. Zwischen Dreieck Friedrichsthal und Merch Weiler Behinderungen an einer Baustelle. Bis Ende 2026. Landkreis Saarlouis. In Berus ist die Ortsdurchfahrt von Ortseink bis Lothringer Straße wegen einer Baustelle gesperrt. Bis 11. Mai. Im Sendegebiet. Örtlich Gefahr durch Aquaplaning. Geblitzt wird unter anderem auf der A8 Pirmasens Richtung Saarlouis in Höhe Limbach, in der Ortsdurchfahrt Kirkel-Neuhäusel und in Saarbrücken, in der Feldmannstraße weitere Blitzer auf srinfo.de zwischen Heusweiler und Eiweiler.
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0: Save My Love, Kygo, Khalid und Griffin, aktueller Hit in Pop der Abendshow. Deutschland ist kein einfaches Land zu erklären. Ausländische Journalisten versuchen es trotzdem jede Woche wieder. Und für uns ist es interessant zu erfahren, was aus Deutschland kommt denn im Ausland an? Was stärkt das Bild, das man dort von uns hat? Worüber haben die Nachbarn, die internationalen Medien sich diese Woche gewundert in Bezug auf Deutschland? Worüber haben sie gespottet? Was fanden sie interessant? Jost Schmidt aus unserem Team hat das zusammengetragen. Nummer eins wird ja wohl definitiv die Handtuchkrieg-Geschichte sein.
1: Das ist fatal fürs Bild, ja. Also da ging es um den Familienvater, der wegen zu vieler reservierter Liegen in seinem Urlaub in Griechenland Geld vom Reiseveranstalter haben wollte. Und das Amtsgericht Hannover hat gesagt, ja, er hat recht. Gebt dem Mann 900 Euro Schadensersatz. Das hat die BBC berichtet, CNN, die New York Times und die britische Zeitung The Independent schreibt in der Schlagzeile: Sonnenbankkriege um 6 Uhr morgens.
0: Dabei musst du doch gerade als Deutschland wissen, dass Deutsche um 6 Uhr morgens die Liegen spätestens reservieren, denn er ist einer von uns.
1: Stimmt.
0: Der Überfall in einer Bank in Sinzig in Rheinland-Pfalz war in Deutschland hier zumindest stellenweise ein großes Thema, aber die Nachricht hat es auch weit geschafft.
1: Ja, 15.000 Kilometer auf die andere Seite nach Australien zu ABC Australia. Bis nach England haben es immerhin die Hobby-Horsing-Meisterschaften aus Frankfurt geschafft zum Guardian. Und die hier haben das dann direkt mal in eine Bildergalerie mit reingenommen.
0: Und da gehört es ja auch hin.
1: Ja.
0: Dann gab's noch die bayerischen Bonnie und Clyde in Kempten, die standen vor Gericht.
1: Ja, und die italienische Zeitung Il Poste hat einen langen Artikel geschrieben darüber. Die Geschichte da, ein Ex-Mitarbeiter von der Stadt Kempten hat über viele Jahre mit seiner Frau Parkautomaten leergeräumt. Insgesamt fast 200 Millionen Euro sollen es sein. Seine Aufgabe war es, die Parkautomaten zu leeren und zu warten. Und das Münzgeld haben die dann in Pferde, Autos, Luxuskram verwandelt, bis Leute bei einer Bank irgendwann dachten, warum haben die eigentlich immer so viele Münzen?
0: Ja, Deutschland war diese Woche wieder kurz unbeaufsichtigt, unter Schlagzeilen gemacht. Vielleicht wird es ja nächste Woche besser, wenn ihr im Urlaub auf eine dieser Geschichten dieses Jahr angesprochen werdet. Jetzt wisst ihr warum. Das ist das Bild, das von uns anderswo angekommen ist.
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0: Nico Santos und Fastboy, Where You Are. Hier ist Pop, die Abendshow. Es gibt manchmal große Probleme, vor denen Musiker am Anfang ihrer Karriere stehen. Da haben sie einen tollen Song geschrieben und dann fällt ihnen kein Bandname ein oder kein guter Künstlername. Und dann denkst du nach und denkst nach und dann denkst nach und dann fällt dir einfach immer noch nichts Gutes ein. Und dann nennst du dich halt DJ Bobo oder Lady Gaga. Gut, hat in beiden Fällen ja nicht geschadet, aber ein guter Bandname ist immer wichtig. Deswegen, woher kommt die Inspiration? Haben wir in dem Fall die neue Band Temper City gefragt.
1: It's easier to write a song than choose a band name.
2: One time we just went on Google Maps, looked at the street names in California and saw a street called Temple City, Temple. In general, California has like the best street names. If you ever check out, like you see a lot of bands you know have like the names from California streets. So basically we saw Temple City and was like, okay, this is a good name.
0: Und sie sagen tatsächlich, es ist einfacher, einen Song zu schreiben, als sich einen Bandnamen auszudenken. Wir waren mal auf Google Maps und haben nach Straßennamen in Kalifornien gesucht. Und da haben wir eine Straße mit dem Namen Temple City gesehen und haben dann gesagt, das ist ein guter Name, haben ihn etwas angepasst. Und da behaupten sie im Übrigen, dass sich viele Bands Inspirationen von Straßennamen in Kalifornien holen. Das ist auch eine Idee für eure Band, oder?

Temper City und Self-Aware. Wichtig ist natürlich, dass es den Bandnamen nicht schon gibt. Ich habe ein bisschen Angst, dass sich in den vergangenen 5 Minuten 12 neue Bands gegründet haben, die alle Bahnhofstraße oder Kirchweg heißen.

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1: 21 Uhr. Nach dem tödlichen Hunter-Virus-Ausbruch auf einem Kreuzfahrtschiff sind 4 deutsche Passagiere am Abend in den Niederlanden angekommen. Der Evakuierungsflug mit insgesamt 26 Passagieren und Besatzungsmitgliedern der Hondius kam von der kanarischen Insel Teneriffa. Wie das spanische Gesundheitsministerium vor dem Abflug mitteilte, sind alle Passagiere symptomfrei. Spezialisierte Ärzte nehmen die 4 deutschen Rückkehrer in Eindhoven in Empfang und begleiten sie bei der Weiterfahrt nach Frankfurt. Anfang nächster Woche sollen sie zur Quarantäne in ihre jeweiligen Bundesländer gebracht werden. Bayerns Ministerpräsident Söder hält die vom Bundesrat gestoppte Entlastungsprämie von 1.000 Euro für Beschäftigte für endgültig gescheitert. Der CSU-Chef sagte in der ARD, er glaube, dass die Prämie eine gute Idee gewesen sei, die aber unter anderem auf große Widerstände in der Wirtschaft getroffen sei. Stattdessen sollten die durch die Prämie erwarteten Steuerausfälle in eine Einkommenssteuerreform fließen. Zuletzt war von Steuermindereinnahmen von etwa 2,8 Milliarden Euro für Bund, Länder und Kommunen durch die Prämie die Rede gewesen. In London haben tausende Menschen vor dem Regierungssitz in der Downing Street gegen Antisemitismus demonstriert. Hintergrund ist ein deutlicher Anstieg judenfeindlicher Übergriffe in Großbritannien, darunter ein Messerangriff auf 2 jüdische Männer Ende April. Aus London, Franziska Hoppen.
2: Mehr als 30 jüdische Organisationen hatten zu der Kundgebung unter dem Motto Standing Strong aufgerufen, zu Deutsch standhaft bleiben. Unter hohen Sicherheitsvorkehrungen waren tausende Teilnehmer erschienen. Zu den Rednern gehörten die Vorsitzenden der Konservativen und der Liberaldemokraten sowie Vertreter von Labour und der rechtspopulistischen Partei Reform UK. Premierminister Starmer war nicht erschienen. Der Oberrabbiner des Vereinigten Königreichs, Ephraim Mervis, forderte ein härteres Eingreifen der Politik. Die britische Terrorwarnstufe war nach einem Messerangriff im jüdisch geprägten Londoner Stadtteil Golders Green auf schwerwiegend angehoben worden. Ein Anschlag gilt damit als hochwahrscheinlich. Die Londoner Polizei hat angekündigt, 100 zusätzliche Beamte zum Schutz jüdischer Gemeinden einzusetzen.
1: Der Bergbaukonzern RAG hat angekündigt, ab dem Sommer den Absinkweiher Hahnwies zwischen Illingen, Merchweiler und Quierschi zu sanieren. Behoben werden sollen unter anderem Schäden am Damm. Das Ufer werde abgeflacht. Während der Arbeiten soll der Bereich aus Sicherheitsgründen gesperrt werden. Die Sanierung soll bis Ende kommenden Jahres dauern. Sie ist Voraussetzung dafür, dass die Bergaufsicht beendet und die Fläche in das Naturschutzgroßprojekt Lick Nord integriert werden kann. Und das waren die Nachrichten mit Daniel Magar. 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Das Wetter: in der Nacht regnerisch, teilweise Starkregen möglich. Es kühlt ab auf bis zu 8 Grad. Morgen dicht bewölkt und teils regnerisch, gegen Nachmittag etwas Sonne möglich bei bis zu 14 Grad. Die Zeit: es ist 21.03 Uhr.
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4: A8, Luxemburg Richtung Saarlouis. Zwischen Perl und Merzig-Wellingen wegen einer Baustelle auf eine Spur verengt. Bis 13. Mai. Geblitzt wird unter anderem auf der A8 Pirmasens Richtung Saarlouis in Höhe Limbach, in der Ortsdurchfahrt Kirkel-Neuhäusel und in Saarbrücken. In der Feldmannstraße weitere Blitzer auf srinfo.de zwischen Heusweiler und Eiweiler.
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6: Mit Michael Reufschläg, hallo, gleich mit Musik von Newcomer Pedro Santos, den wir bei der Gelegenheit ein bisschen besser kennenlernen werden. Und merkt euch vielleicht mal gut, was er über sich selbst erzählen wird, denn da könnte einiges drin sein, was vielleicht irgendwann mal in einem Pub-Quiz oder in einem Fernsehquiz abgefragt wird. Pedro Santos ist quasi eine lebende Fun-Fact-Sammlung. Das sind 10 Minuten, jetzt Bibi Rexha und Faithless mit New Religion.
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1: Pick up von Austis. Hallo, hier ist Pop, die Abendshow, gemeinsam in HR3, NDR2, MDR Jump, SR1, Bremen 4, WDR 2 und von SWR 3. Fieses Wetter stellenweise heute Abend, passt gut auf euch auf. Es gilt im Moment eine amtliche Unwetterwarnung für Teile von Rheinland-Pfalz, in den Kreisen Kaiserslautern, Südwestpfalz und in der Stadt Pirmasens kommt es zu schweren Gewittern mit heftigem Starkregen und Hagel. So, dann legen wir mal los mit Fun Facts über Pedro Santos. Er ist ziemlich sportlich, spielt Golf, Paddeltennis, geht viel joggen und fährt Fahrrad. Nicht die wichtigsten Eigenschaften für einen Musiker, aber schön für ihn. Ähnlich relevant, wie wenn Jamal Musiala Geige spielen könnte. Pedro Santos ist 24 Jahre alt, wurde in Portugal geboren. Seit er 5 ist, lebt er in London. Und sein aktueller Hit heißt I Don't Know Me. Es ist ein Song über seine Beziehung zur Musik. Und Pop-Musikredakteurin Helena Stössel hat ja noch weitere Besonderheiten über sich verraten, die noch nicht viele wissen.
2: Und Vorsicht, es geht um Füße.
3: I was born with an extra bone.
4: Ich bin mit einem Knochen zu viel am Fuß auf die Welt gekommen. Er steht einfach raus. Also am Anfang noch nicht, aber als ich dann mal beim Fußball meinen Knöchel verdreht habe, dachten sie, okay, wir machen einen Gips drum für 6 Monate. Ein Jahr lang bin ich mit Krücken gelaufen. Danach war es immer noch da. Und sie so, du wurdest damit geboren. Mittlerweile schmerzfrei. Hoffentlich für immer.
5: Pain-free. Forever. Hopefully.
2: Daumen sind gedrückt, denn es geht gerade erst so richtig los. Mit 17 in einer Band macht Pedro Santos das erste Mal Geld mit Musik. Inspiriert von Coldplay, Tom Odell, Freddie Mercury und Adele wird er heute mit Shawn Mendes verglichen. Ein Riesenkompliment für ihn. Mit einem Geschenk ging alles los.
6: My birthday is on the 21st of December.
4: Zum Geburtstag haben meine Eltern und meine Schwester mir mal meine allererste Gitarre geschenkt. Ich hatte sie in einem Katalog umkreist und war so, ich will das, sowas hatte ich noch nie. Mein Vater war direkt mein erster Fan. Er hat mir auch viel geholfen. Zu der Zeit konnten wir uns keinen Unterricht leisten, deshalb habe ich mir alles mit YouTube beigebracht, wie Grenade von Bruno Mars oder Bob Marley Songs. Und jedes Mal, wenn ich von der Schule heimgekommen bin, sagte mein Vater direkt, spiel uns was vor.
6: And my dad would be like, oh, come on, play a song, play a song.
2: Sein Vater, heute seine größte Inspiration, auch wenn es natürlich immer schon Höhen und Tiefen gab, Familie eben. Den persönlich größten Erfolg hat Pedro Santos jedenfalls jetzt schon erreicht.
6: I remember my sister saying, like,
4: als meine Schwester zu mir meinte, Mama und Papa finden, dass du richtig gut bist. All die Jahre, in denen ihre Freunde gefragt haben, wie geht's dem Sohn mit der Musik? Klar sagten sie, alles super. Das würden Eltern immer über ihre Kinder sagen. Aber meine Schwester meinte, nein, wirklich, du hast uns echt überrascht. Ganz ehrlich, das ist alles, was ich wollte.
6: That's exactly what I wanted.
1: Hier ist dieser erste Hit für Pedro Santos, der Mann mit dem Extraknochen im Fuß. I don't know me. In Pop.

0: Closing Time von Sammy Sonic. Auch ein Liedtext, der suggeriert, es ist jetzt Zeit zu gehen. Ihr könnt... Nee, wie heißt es? Ihr müsst hier nicht bleiben. Wie war das? Nee, ihr müsst nicht nach Hause gehen, aber hier könnt ihr nicht bleiben. Das ist eine Zeile aus dem Song von Sammy Sonic. Ihr müsst nicht nach Hause gehen, aber hier könnt ihr nicht bleiben. Das ist so, wie wenn man zu seinen Gästen sagt, kann ich euch noch was anbieten? Kaffee, Tee oder die Mäntel? Oder fragt, sag mal, ihr hattet doch noch Wurst im Auto. Hier ist Pop, die Abendshow. 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Und Udo Jürgens mit vielen Dank für die Blumen.
1: Vielen Dank für die Blumen.
0: Und dann meinetwegen noch Scatman John mit Scatman hinterher. Das kann alles passieren am Donnerstag. 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
1: Heute Nacht ist es wechselnd bis stark bewölkt und es regnet zunächst verbreitet. Anfangs können noch Gewitter auftreten und es kann gebietsweise kräftig regnen. Im Verlauf klingt die Schauertätigkeit ab bei minimal 12 bis 9 Grad. Morgen regnet es zunächst zeitweise, später stellt sich kühles Schauerwetter ein bei maximal 9 bis 14 Grad. Der nordwestliche Wind ist dabei in Böen frisch bis stark unterwegs.
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2: A8, Luxemburg Richtung Saarlouis. Zwischen Perl und Merzig-Wellingen wegen einer Baustelle auf eine Spur verengt. Bis 13. Mai. A8, Pirmasens Richtung Saarlouis. Zwischen Dreieck Friedrichsthal und Merch weiler Behinderungen an einer Baustelle. Bis Ende 2026. Geblitzt wird unter anderem auf der A8 Pirmasens Richtung Saarlouis in Höhe Limbach, in der Ortsdurchfahrt Kirkel-Neuhäusel und in Saarbrücken. In der Feldmannstraße weitere Blitzer auf srinfo.de. Zwischen Heusweiler und Eiweiler.
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Man I Need von Olivia Dean. Pop, die Abendshow ist hier. Der vorletzte Spieltag der Fußball-Bundesliga in dieser Saison ist vorbei. Das letzte Spiel war gerade Mainz 05 gegen Union Berlin. Es endete 1:3. Hat keine weitere Bedeutung für beide Mannschaften. Denen konnte in dieser Saison weder nach oben noch nach unten noch irgendwas passieren. 1:3 verliert Mainz gegen Berlin.

0: Klock, klock und out of the dark. Oh, falls ihr gerade noch fleißig beim Mitschreiben von Fun Facts zu Musikern seid, wir hatten ja eben ein paar Fun Facts zu Sänger Pedro Santos hier in Pop der Abendshow. Da gibt's einige. Gefühlt macht der Mann mehr Sport als Musik. Als Musiker. Jetzt Fun Facts zu Holly Humberstone. Britische Sängerin, die kurz vor Weihnachten Geburtstag hat, aber immer noch weit genug entfernt, damit die Geschenke nicht zusammengelegt werden. Am 17. Dezember wurde sie geboren. 4 Tage vor Pedro Santos. Die Briten haben ja auch immer noch einen Tag länger bis zu den Geschenken, also das reicht. Ein ganz wichtiger Teil in ihrem Leben sind ihre Schwestern, hat sie uns auch im Interview gesagt.
1: The best part of growing up with 3 sisters is just that you have a built-in friendship group for the rest of your life. I don't see us ever not being best friends, which is really, really special.
0: Das Beste daran, mit Schwestern aufzuwachsen, ist, sagt sie, dass man eine Freundesgruppe für das restliche Leben haben kann. Sie kann sich nicht vorstellen, dass sie irgendwann mal nicht beste Freundinnen wären. Und 3 Schwestern hat sie. Mit 2 davon lebt sie immer noch zusammen.
1: I still live with 2 of them. And my older sister, she lives very far away. She's in Japan. Since we've all moved out of home and chosen to live together. But yeah, I feel like they're just an extension of myself. They formed who I am, you know?
0: Die älteste Schwester wohnt in Japan und mit den anderen beiden ist sie von zu Hause ausgezogen und hat eine WG gegründet. Und sie hat das Gefühl, dass ihre Schwestern eine Erweiterung von ihr selbst sind. So ein Add-on quasi, Staffel 2 bis 4. Wer selbst Geschwister hat, ahnt, dass auch diese Schwestern nicht immer ganz friedlich miteinander umgegangen sind und sich nicht immer so gut verstanden haben.
1: Honestly, the most challenging thing when we were growing up was the fights that we used to have when people's clothes would get stolen. I feel like anybody who grew up with sisters will completely understand where I'm coming from here. Just the never-ending, you've stolen this or you've copied this.
0: Oh, es gab böse Streitigkeiten. Das ist meine Kleidung, du hast meine Kleidung gestohlen. Du hast dies oder jenes von mir kopiert. Als Teenie mit Geschwistern lebt man in einer grausamen Welt. Oh, hier hört mal, Cruel World. Das ist neu von Holly Humberstone. Jetzt in Pop, der Abendshow.

0: So, das ist jetzt auch zu Ende. Das heißt, wir können euch ein weiteres Ergebnis vermelden. Es geht jetzt nicht um Fußballspiele, es geht um den Tatort. Der Tatort im ersten ist zu Ende. Wir sagen euch jetzt, wie er ausgegangen ist. Denn warum sollen wir immer nur am Ende von Fußballspielen für Menschen, die es nicht sehen konnten, sagen, wie sie ausgegangen sind? Wenn ihr den Tatort nicht sehen konntet, sagen wir jetzt, wie er ausgegangen ist. Falls ihr ihn noch sehen wollt, solltet ihr nach dem Signalgeräusch vielleicht kurz weghören. Für alle anderen ist hier das Ergebnis des Tatorts. Doreen Pretorius war's. Sie hat ihren Mann umgebracht. Hey, es war eh eine Wiederholung.
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1: 22 Uhr. Bayerns Ministerpräsident Söder hält die vom Bundesrat gestoppte Entlastungsprämie von 1000 Euro für Beschäftigte für endgültig gescheitert. Der CSU-Chef bezeichnete die Prämie in der ARD als gute Idee, die aber unter anderem auf große Widerstände in der Wirtschaft getroffen sei. Stattdessen sollten die durch die Prämie erwarteten Steuerausfälle in eine Einkommenssteuerreform fließen. Nach dem tödlichen Hunter-Virus-Ausbruch auf einem Kreuzfahrtschiff sind 4 deutsche Passagiere am Abend in den Niederlanden angekommen. Der Evakuierungsflug mit insgesamt 26 Passagieren und Besatzungsmitgliedern der Hondius kam von der kanarischen Insel Teneriffa. Wie das spanische Gesundheitsministerium vor dem Abflug mitteilte, sind alle Passagiere symptomfrei. Anfang nächster Woche sollen sie zur Quarantäne in ihre jeweiligen Bundesländer gebracht werden. In London haben tausende Menschen vor dem Regierungssitz in der Downing Street gegen Antisemitismus demonstriert. Hintergrund ist ein deutlicher Anstieg judenfeindlicher Übergriffe in Großbritannien, darunter ein Messerangriff auf 2 jüdische Männer Ende April. An der Kundgebung nahmen tausende Menschen unter hohen Sicherheitsvorkehrungen teil. Der Bergbaukonzern RAG hat angekündigt, ab dem Sommer den Absinkweiher Hahnwies zwischen Illingen-Merchweiler und Quierschied zu sanieren. Behoben werden sollen unter anderem Schäden am Damm, das Ufer werde abgeflacht. Die Sanierung ist Voraussetzung dafür, dass die Bergaufsicht beendet und die Fläche in das Naturschutzgroßprojekt Lieg Nord integriert werden kann. Der erste FC Saarbrücken hat ein letztes Auswärtsspiel der Saison verloren. Der Drittligist unterlag bei der TSG Hoffenheim 2 mit 2:3. SR-Inforeporter Till Schacht.
2: Yannick Eduardo hat im letzten blau-schwarzen Auswärtsspiel in dieser Spielzeit das letzte Wort. Nach Doppelpack von Henke liegt Saarbrücken gegen die Zweitvertretung der Hoffenheimer zur Pause verdient zurück. Beide Gegentore zu einfach und offensiv oft zu harmlos ist der FC nach dem Seitenwechsel befreiter. Saarbrücken spielt trotz 0:2 locker auf und kommt durch Tim Zivea erst zum Anschluss und dann zum Ausgleich. Das 2:2, 4 Minuten vor Ende der regulären Spielzeit, hält aber keine 180 Sekunden, weil Eduardo wieder mal nicht resolut genug verteidigende Saarländer bestraft und damit alle Hoffnungen auf den 3. Auswärtssieg der Saison eiskalt begräbt.
1: Ergebnisse der Bundesliga: HSV gegen Freiburg 3:2, Köln-Heidenheim 1:3 und Mainz-Union Berlin 1:3. Und das waren die Nachrichten mit Vido Wittekind. 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Das Wetter: In der Nacht regnerisch, teilweise Starkregen möglich. Es kühlt ab auf bis zu 8 Grad. Morgen dicht bewölkt und teils regnerisch, gegen Nachmittag etwas Sonne möglich bei bis zu 14 Grad. Die weiteren Aussichten: Am Dienstag kühl, ein Mix aus Sonne und Wolken bei bis zu 14 Grad. Und am Mittwoch überwiegend bewölkt, hin und wieder etwas Regen. Die Zeit: Es ist 22.03 Uhr.
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4: A8, Luxemburg Richtung Saarlouis. Zwischen Perl und Merzig-Wellingen wegen einer Baustelle auf eine Spur verengt. Bis 13. Mai. A8, Pirmasens Richtung Saarlouis. Zwischen Dreieck Friedrichsthal und Merch weiler Behinderungen an einer Baustelle. Bis Ende 2026. Geblitzt wird unter anderem in Saarbrücken in der Feldmannstraße. Zwischen Heusweiler und Eiweiler. Und auf der A8 Pirmasens Richtung Saarlouis zwischen Einöd und Limbach.
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5: Mit Michael Wolfsteck. Hallo. Habt ihr Lust mit uns zu spielen? Wir spielen ein kleines Musikratespiel. Sprich, müsst ihr überhaupt nichts wissen. Ihr müsst einfach nur richtig raten. Und das kann ja wohl kein so großes Problem sein, oder? Wir spielen Chart, Wars und vergleichen, wie populär Hits von früher in dieser Woche waren. 0722212011 spielte mit uns. Alles, was ihr müsst, ist öfter richtig als falsch raten. 0722112011. Hier ist Sommer und Undressed.
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0: 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Nachricht per WhatsApp an 07221 2011 von Sabine.
1: Ich fahre gerade auf der A67, kurz vor Groß-Gerau Richtung Mainz, hat sich im Gewitter ein Unfall mit mehreren Fahrzeugen ereignet. Bitte vorsichtig fahren und langsam. Viele Grüße, Sabine aus Mainz.
0: Das ist die Hauptrichtung Mönchhof-Dreieck Richtung Darmstadt. Danke, Sabine. Gute Fahrt. Vorsicht bitte auch auf der A4 Dresden Richtung Chemnitz. In Höhe der Raststätte Auerswalder Blick Nord läuft ein Hund. Und Vorsicht auf der A1 Osnabrück Richtung Münster. Zwischen Flughafen Münster, Osnabrück und Greven liegt ein Reh.

0: Leonie und Don't Worry. Hallo, hier ist Pop, die Abendshow mit Michael Rolf Steck und wir spielen jetzt Chart Wars mit Jens aus Jessen im Landkreis Wittenberg. Hallo Jens.
1: Hallo.
0: Wir beide wollen jetzt gemeinsam mal versuchen rauszufinden, welche älteren Songs in dieser Woche populärer waren als andere. Nach offiziellen Daten der GfK, die offiziellen deutschen Charts ermittelt. Denn nicht nur aktuelle Hits werden gerne gemocht und viel gehört, auch immer wieder mischen sich ältere darunter. Aber in welchem Maß? Darum geht es in diesem Spiel, das rauszufinden. Wir orientieren uns jetzt mal an einem aktuellen Hit. Das ist BTS mit Swim. Das ist der Song, den wir gerade schon kurz angespielt haben und von dem wir jetzt einen Ausschnitt hören. Und wollen jetzt wissen, ob in dieser abgelaufenen Woche des Jahres 2026 Mr. Brightside von den Killers erfolgreicher war als der aktuelle Hit von BTS. Was glaubst du, Jens? Wer von den beiden?
1: Ich glaube, der ältere, der zweite.
0: War erfolgreicher in dieser Woche?
1: Ja.
0: Und da hast du recht, so ist es. Die Killers wurden diese Woche öfter gehört, gestreamt, möglicherweise noch runtergeladen als BTS Swim. Das ist dein erster Punkt in diesem Spiel. Insgesamt 5 Songs haben wir, bei denen du jeweils das Ganze im Verhältnis zum vorherigen einschätzen solltest. Wenn du öfter richtig als falsch liegst, also insgesamt mindestens 3-mal richtig, dann hast du gewonnen. Den ersten Punkt hast du schon. Jetzt ist der Vergleichswert Mr. Brightside von den Killers. Und ich wüsste gerne, ob das hier True von Spandau Ballet von 1983 in dieser Woche mehr Fans hatte als die Killers mit Mr. Brightside, oder nicht?
1: Nein, ich denke, die Killers waren besser.
0: Da hast du wieder recht. Sehr gut. Brauchst nur noch einen, dann hast du es schon. Und hier ist es jetzt Katy Perry von 2010, The One That Got Away. War das in dieser Woche nach offiziellen Chartdaten erfolgreicher oder weniger als Spandau Ballet und True?
1: Ich sage, Katy Perry war's.
0: Erfolgreicher?
1: Ja.
0: Und das stimmt, da hast du schon deine 3 in einer Reihe. Sehr gut, Jens.
1: Super, danke.
0: Perfekt gemacht, hast gewonnen, kriegst einen Preis von uns.
1: Dankeschön, super.
0: Schönen Abend noch.
1: Danke, ebenso.
0: Ciao.
1: Tschüss.

0: My regards. Aktueller Hit von Maisie Peters. So, habt ihr Lust auf noch eine weitere Runde Chart Wars? Ihr habt gehört, wie das Spiel geht. Wir würden mit euch noch eine Runde spielen, wenn ihr mögt. Unter 07221 2011. Meldet euch gerne. Ihr habt's gemerkt, einfach nur öfter richtig raten als falsch. Im besten Fall dreimal in einer Reihe. Aber es wären sogar noch Fehlgriffe drin gewesen. Alles nicht schlimm. Also, jetzt ihr. 07221 2011. Das hier haben wir auch schon lange nicht gehört. Das ist Poison mit Nothing But A Good Time.
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0: Nothing but a good time. Poison. Michael Räufsteck hier in Pop, der Abendshow. Es ist 2026. Es ist Jubiläumsjahr für die No Angels. 25 Jahre Daylight in Your Eyes. Jubiläum. Auch eine super Möglichkeit, mal wieder solo was zu machen. Für No Angels Sängerin Nadja Benaisser. Also ja, solo. Ihr neuer Song heißt Es könnte nicht besser sein.
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0: So fängt er an, gleich hören wir ihn in voller Länge. Was sagt sie selbst darüber?
2: Ich bin seit 3 Jahren im Studio und arbeite an neuen Songs. Arbeite mit ganz vielen tollen Songwritern und Textern zusammen. Und 2 Wochen vor der Tour ist dann tatsächlich dieser Song entstanden.
0: Da willst du auf Tour gehen und bums, fällt dir noch ein Song ein. Ja, das ist doch ein gutes Timing. Nadja Benaisser, solo, jetzt neu. Es könnte nicht besser sein.

hat so überhaupt nichts mit den No Angels zu tun, oder? Und ich glaube, es liegt nicht nur daran, dass Nadia Benaissa von den No Angels solo Deutsch singt. Es ist musikalisch einfach doch näher an Pohlmann, an Lotte, irgendwo zwischen Andreas Burani und Max Raabe, ein bisschen Annette Louisan drin. Macht gute Laune, es könnte nicht besser sein. Gerade neu gehört? Nadia Benaissa in Pop, eurer Abendshow. Easy.

Den hören wir gleich nochmal von vorne. Es gibt eine Eilmeldung aus dem Verkehrszentrum. Achtung, ein Falschfahrer auf der A643 Mainz-Wiesbaden. Zwischen Schiersteiner Kreuz und Wiesbaden-Dotzheim kommt ein Falschfahrer entgegen. Bitte äußerst rechts fahren und nicht überholen. Auf der A643 Mainz-Wiesbaden zwischen Schiersteiner Kreuz und Wiesbaden-Dotzheim. Ein Falschfahrer, bitte Vorsicht in beiden Richtungen. Jetzt nochmal. The Fame und Humans.

11.30 Uhr das Neueste aus dem Verkehrszentrum. Achtung, ein Falschfahrer auf der A643 Mainz-Wiesbaden zwischen Schiersteiner Kreuz und Wiesbaden-Dotzheim. Hier kommt euch ein Falschfahrer entgegen. Bitte fahrt äußerst rechts und überholt nicht. Auf der A643 Mainz-Wiesbaden zwischen Schiersteiner Kreuz und Wiesbaden-Dotzheim ein Falschfahrer. Vorsicht in beiden Richtungen. Vorsicht auf der A3 Frankfurt Richtung Köln zwischen Kelsterbach und Wiesbadener Kreuz steht ein unbeleuchtetes Fahrzeug. Vorsicht auf der A48 Dreieck Vulkaneifel Richtung Koblenz zwischen Rastplatz Rotendall und Polch ist eine ungesicherte Unfallstelle und es sind Menschen auf der Fahrbahn. Vorsicht auf der A67 Mönchhof Dreieck Richtung Darmstadt zwischen Groß-Gerau und Büttelborn ist eine ungesicherte Unfallstelle. Die A1 Dortmund Richtung Münster ist zwischen Kreuz Dortmund-Unna und Carmen Zentrum wegen Bauarbeiten bis Montag früh gesperrt. Genauso die A2 Dortmund Richtung Oberhausen zwischen Dreieck Bottrop und Kreuz Oberhausen. Die A81 Heilbronn Richtung Würzburg ist zwischen Weinsberg-Ellhofen und Kreuz Weinsberg bis morgen früh gesperrt, weil die Fahrbahn erneuert wird. Die B39 Heilbronn-Wiesloch ist zwischen Frankenbach und Kirchhausen nach einem Unfall in beiden Richtungen gesperrt. Und die B54 Werne Richtung Grenzübergang Gronau ist zwischen Burg Steinfurt und Metelin-Land nach einem Unfall bis etwa 23 Uhr gesperrt. Kommt alle gut an!

0: This Girl von Kungs. Hier ist Pop, die Abendshow. Wir spielen jetzt unser Quiz Chart Wars mit Evelyn aus Bechem im Bergischen Land. Hallo Evelyn.
1: Guten Abend, hallo.
0: Wie geht's dir heute Abend?
1: Mir geht's hervorragend heute Abend. Wunderbar, ein ganz toller Tag.
0: Du hattest einen tollen Muttertag?
1: Ich hatte einen tollen Muttertag, ganz genau.
0: Schön. Gucken wir mal, wie wir ihn für dich ausklingen lassen. Unser Spiel Chart Wars geht so, wir vergleichen Songs miteinander, die schon ein paar Jahre auf dem Buckel haben, wollen aber wissen, wie erfolgreich sie jetzt in dieser Woche des Jahres 2026 war. Okay. Nach offiziellen GfK-Zahlen, die deutschen Charts ermitteln.
1: Wir sprechen ja aber jetzt nicht von Michael Jackson-Liedern, oder? Weil die gehen ja gerade durch die Decke.
0: Wenn du das jetzt schon sagst, dann könnte das im weiteren Spielverlauf natürlich eine Information sein, die dir helfen könnte.
1: Oha.
0: Denn wer weiß, was kommt. Denn natürlich, es kann unterschiedliche Gründe geben, warum ältere Songs plötzlich wieder gefragt sind. Da können Filme eine Rolle spielen, Festivalauftritte, irgendwelche andere Präsenz in den Medien, eine Werbung oder einfach nur irgendeine Laune.
1: Genau.
0: Alles möglich, woran auch immer es liegt. Aber wenn du solche Dinge schon mal im Hinterkopf hast, wo was eine Rolle gespielt haben könnte, dann könnte dir das hierbei natürlich helfen.
1: Ja, dann gucken wir jetzt mal, ne?
0: Wir fangen als Messwert mal an mit Drop Dead von Olivia Rodrigo. Das ist ihr aktueller Hit. Und nehmen zum Vergleich Olivia Rodrigo.
1: Oha.
0: Und ihren Hit Good For You von vor 5 Jahren. Aber welcher von den beiden war in dieser Woche nach offiziellen Chartzahlen erfolgreicher? Drop Dead oder der alte Good For You?
1: Der alte.
0: Nee.
1: Ah.
0: Der neue war tatsächlich in dieser Woche mehr gefragt. 3 Punkte brauchst du in diesem Spiel von 5 möglichen, um einen Gewinn mitzunehmen. Du hast also noch 4 Chancen. Jetzt ist der Vergleichswert Good For You von Olivia Rodrigo verglichen mit
2: Hey there, Delilah, I know times are getting hard.
0: Plain White Tees, Hey There Delilah von 2005. Welcher dieser beiden Songs war diese Woche erfolgreicher?
1: Der erste.
0: Good For You von Olivia Rodrigo?
1: Ja.
0: Nee, leider auch nicht.
1: Ah, Mann, oh.
0: Okay, die nächsten 3 müssen sitzen. Sommerregen von Joris. Ist von 2015. Aber war der diese Woche in Deutschland erfolgreicher als Hey There Delilah von den Plain White Tees oder nicht?
1: Doch, der war erfolgreicher.
0: Der war erfolgreicher, da hast du recht, du hast einen Punkt.
1: Jo.
0: Und jetzt merkt ihr, was du eben gesagt hast. Dirty Diana von Michael Jackson.
1: Ja, der ist erfolgreicher.
0: Von 1987.
1: Bestimmt.
0: Diese Woche erfolgreicher als Joris oder nicht?
1: Bestimmt, auf jeden Fall.
0: Ja, das stimmt. Sehr gut.
1: Der ist auch so cool, der Film. Der ist so cool.
0: Du hast ihn gesehen, ja?
1: Ja, ich habe ihn gesehen. Der ist so cool.
0: Da möchte man die Musik auch anschließend nochmal hören.
1: Ja, unbedingt.
0: Wenn du in die Stimmung kommst und denkst, da sind die Hits, ja komm, dann willst du sie auch öfter hören, wenn du nach Hause kommst.
1: Ja. Da holt man die alten Platten wieder raus.
0: Ich habe den Film noch nicht gesehen. Wie schneidet er ab, wenn man ihn mit den anderen Biopics vergleicht, zum Beispiel Bohemian Rhapsody oder Rocketman, dem Elton John Film?
1: Ich habe die anderen beiden Filme nicht gesehen. Ich bin kein Michael Jackson Fan gewesen, aber ich fand den Film total mega genial. Absolut.
0: Umso mehr sagt das ja was aus, wenn du gar kein Fan bist und den Film genial findest.
1: Ja, der war super. Der war, also der, wie heißt er, Jafar? Der Jafar, der hat das so toll.
0: Sein Neffe, ja.
1: Ah, mega. Mega, mega.
0: Fast also
1: so gut wie der Elvis-Film.
0: Heiße Empfehlung von dir. Gut zu wissen.
1: Ja, absolut.
0: Jetzt müssen wir nur noch das Geschäftliche abschließen. Wir haben noch einen Song übrig und einen Punkt zu erspielen.
1: Ich drücke mir die Daumen.
0: Der Vergleichswert ist Dirty Diana von Michael Jackson.
1: Ja.
0: War das in dieser Woche erfolgreicher oder weniger erfolgreich als Don't Stop the Music von Rihanna?
1: Nee, weniger erfolgreich.
0: Michael Jackson war weniger erfolgreich,
1: nein,
0: sagst
1: nein,
0: du?
1: Nein, nein, nein, nein, nein, nein, nein, nein.
0: Rihanna war weniger erfolgreich, sagst du?
1: Ja.
0: Das stimmt.
1: Ja!
0: Ja! Puh! Du hast es aber spannend gemacht. Aber du hast die 3 Punkte, die du brauchst, erspielt. Sehr gut, Evelyn. Kriegst einen kleinen Gewinn von uns.
1: Hervorragend.
0: Danke fürs Mitmachen. Hab einen schönen Abend.
1: Ja, ebenso. Danke.
0: Tschüss.
1: Sehr.
0: Danke. Ciao.

Warren, aktueller Hit Fever Dream. Entwarnung aus dem Verkehrszentrum auf der A643 Mainz-Wiesbaden. Kein Falschfahrer mehr zwischen Schiersteiner Kreuz und Wiesbaden-Dotzheim.

Picture This. Und Michael Schulte mit Giants. Vorher Michael Patrick Kelly mit Rehab und Shaggy und Rebellion. Und hier ist das Muttertagsfundbüro. Mittlerweile müssen alle Mütter eigentlich ihre Kinder wieder losgeworden sein. Kinder, die nicht mehr zu Hause wohnen, dürften jetzt wieder auf dem Weg in ihre eigenen Unterkünfte sein. Was ist liegen geblieben? Schickt gerne eine kurze Nachricht durch 07221 2011. WhatsApp Signal 07221 2011. Powerbank, Jacke, Kinderjacken, Tupperdosen 07221 2011. Was ist liegen geblieben bei Mutti, was wir jetzt noch schnell vermitteln müssten?

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1: 23 Uhr. Bayerns Ministerpräsident Söder hält die vom Bundesrat gestoppte Entlastungsprämie von 1000 Euro für Beschäftigte für endgültig gescheitert. Der CSU-Chef machte in der ARD deutlich, dass es aus seiner Sicht Fehler bei der Vorbereitung gab. Karl-Dietrich Meurer für SR Info.
2: So habe er angenommen, dass es zuvor Abstimmungen mit der Wirtschaft gegeben habe. Das sei aber offenkundig nicht der Fall gewesen. Viele Unternehmen fühlten sich durch die geplante Zahlung zusätzlich belastet. Söder verweist auch darauf, dass die Prämie für die Länder und Kommunen mit deutlich höheren Einnahmeausfällen verbunden gewesen wäre als ursprünglich kalkuliert. Söder plädiert deshalb für einen Kurswechsel. Statt einer einmaligen Prämie fordert er nun eine strukturelle Entlastung über das Steuersystem.
1: Der Iran-Krieg ist nach Ansicht des israelischen Ministerpräsidenten Netanyahu noch nicht beendet. Netanyahu sagte im US-Sender CBS, es gebe immer noch Nuklearmaterial, das aus dem Iran entfernt werden müsse. Netanyahu erklärte weiter, dass auch noch Urananreicherungsanlagen demontiert werden müssten. Außerdem stellte der Iran weiterhin ballistische Raketen her. Zurzeit gilt eine brüchige Waffenruhe zwischen den USA und dem Iran. Der Vorschlag des russischen Präsidenten Putin, Altkanzler Schröder könne im Ukraine-Krieg vermitteln, hat unterschiedliche Reaktionen ausgelöst. Die Bundesregierung reagierte zurückhaltend. Aus Regierungskreisen heißt es, man habe die Äußerungen Putins zur Kenntnis genommen. Solange Moskau seine Forderungen nicht ändere, gelte die Idee als wenig glaubwürdig. Der außenpolitische Sprecher der SPD, Ametowitsch, forderte, jedes Angebot müsse ernsthaft geprüft werden. In Merzig hat das Jahrestreffen historischer Dampfboote begonnen. Wie der Deutsche Dampfbootverein mitteilte, nehmen daran Schiffe aus der Schweiz und Deutschland teil. Morgen sind erste Erkundungsfahrten mit den alten Dampfbooten geplant. In den kommenden Tagen geht es dann über Saarlouis und Völklingen nach Saarbrücken ab Mittwoch wieder zurück. Am Samstag ist noch eine Fahrt an die Saarschleife geplant. Nach Angaben des Vereins ist es vermutlich das letzte Deutschlandtreffen. Der Verein habe immer weniger Mitglieder. Der erste FC Saarbrücken hat sein letztes Auswärtsspiel der Saison verloren. Der Drittligist unterlag bei der TSG Hoffenheim mit 2:3. Und in der zweiten Bundesliga hatte zuvor die SV Elversberg bei Düsseldorf mit 1:3 verloren. Ergebnisse der Bundesliga: HSV gegen Freiburg 3:2, Köln-Heidenheim 1:3 und Mainz gegen Union Berlin 1:3. Und das waren die Nachrichten mit Vido Wittekind. 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Das Wetter. In der Nacht regnerisch, teils Starkregen möglich. Es kühlt ab auf bis zu 8 Grad. Morgen dicht bewölkt und teils regnerisch, gegen Nachmittag etwas Sonne möglich bei bis zu 14 Grad. Die weiteren Aussichten: am Dienstag kühl, ein Mix aus Sonne und Wolken bei bis zu 14 Grad. Die Zeit: es ist 23.03 Uhr.
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4: Vorsicht bitte auf der A3 Köln Richtung Frankfurt. Zwischen Montabaur und Dietz steht ein unbeleuchtetes Fahrzeug. Entwarnung auf der A643 Mainz-Wiesbaden. Kein Falschfahrer mehr zwischen Schiersteiner Kreuz und Wiesbaden-Dotzheim. Die A1 Dortmund Richtung Münster ist zwischen Kreuz Dortmund, Unna und Carmenzentrum wegen Bauarbeiten bis Montag früh gesperrt. Die A2 Dortmund Richtung Oberhausen ist zwischen Dreieck Bottrop und Kreuz Oberhausen wegen Bauarbeiten bis Montag früh gesperrt. Die A10 südlicher Berliner Ring Richtung Dreieck Spreeau ist zwischen Genshagen und Rangsdorf wegen eines brennenden Fahrzeugs gesperrt. Die A81 Heilbronn Richtung Würzburg ist zwischen Weinsberg, Ellhofen und Kreuz Weinsberg wegen Fahrbahnerneuerung bis morgen früh gesperrt. Die B39 Heilbronn-Wiesloch ist zwischen Frankenbach und Kirchhausen nach einem Unfall in beiden Richtungen gesperrt.
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5: Mit Michael Reifsteck, hallo. Und mit Kamrads aktuellem Hit Hug Yourself jetzt.
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0: Ja, ich weiß, 3 Wochen zu früh betrachtet, das als Generalprobe. Das war Junimond von Echt im Pop, der Abendshow am Muttertag. Was ist übrig geblieben? Was ist rumgelegen noch? Was hat man vergessen? Irgendwas bleibt ja eigentlich immer liegen, aber einige Handys, die liegen gelassen wurden am Muttertag bei Mutter, sind schon wieder abgeholt worden und alles ist wieder in Ordnung. Alle auf dem Weg nach Hause, so wie das sein muss. Alle haben ihre Gedanken einfach besser zusammen als wir hier aus dem Team. Jost Schmidt, hat noch irgendwas rumliegen, was nicht hingehört?
1: Ja, Zurgurte für Ladungssicherung, weißt
0: du? Zurgurte, also Gurte zum Festzurren.
1: Ja, diese nicht kaputtbaren Dinger, das sieht aus wie Stoff mit diesen Ratschen, weißt du, da kannst du ratsch, ratsch und dann wird es immer enger. Das heißt, wenn du in den nächsten Wochen und Monaten einen XXL-Umzug brauchst, machst und noch eine Ladungssicherung brauchst, ich bin dein Mann jetzt mit diesen Dingern.
0: Okay, gut zu wissen, solange sie halt nicht wieder abgeholt werden.
1: Ja, nee, die wohnen jetzt erstmal bei mir.
0: Es ist ja oft bei Dingen, die man irgendwo vergessen hat, relativ schnell das zu bemerken. Oft merkt man es schon auf den ersten Metern der Fahrt, wenn zum Beispiel das Handy nicht dabei ist. Man fühlt sich inzwischen amputiert, wenn man es nicht hat, dann dreht man um, holt es wieder ab. Anders ist es bei Dingen, die man versehentlich mitnimmt. Das merkt man oft erst dann, wenn man wieder am anderen Ort angekommen ist. Dass ich den Autoschlüssel meines Vaters dabei hatte, habe ich erst bei der Ankunft gemerkt.
1: Ladekabel.
0: Auch, in der Tat.

Funeral ist der aktuelle Hit von Dermot Kennedy. Hier ist Pop, die Abendshow. Schön, dass ihr dabei seid. Wir freuen uns immer über eure Nachrichten, auch wenn ihr einfach nur mal Hallo sagen wollt, wie Sarah per WhatsApp an 07221211, die sich freut, uns zuzuhören, Spaß daran hat und währenddessen die schriftlichen Abiturprüfungen in Mathe korrigiert. Yeah. Viel Erfolg und vielen Dank.

0: Hier ist Pop, die Abendshow. Als im Jahr 2010 Shakira das letzte Mal einen Song für die Fußball-Weltmeisterschaft gesungen hat, hat Italien noch an solchen Turnieren teilgenommen und sie sogar gelegentlich gewonnen. Das ist nun schon eine ganze Weile nicht mehr der Fall und vielleicht ist es deshalb als Trost gedacht, dass der offizielle WM-Song des Jahres 2026, der wieder von Shakira gesungen wird, einen italienischen Titel hat. Dai Dai. Was so viel heißt wie los geht's oder auf geht's. Was der italienische Präsident der internationalen FIFA, Gianni Infantino, natürlich weiß. Ich weiß nicht, ob er weiß, dass alle anderen das vielleicht nicht wissen und es für sie deswegen anders klingt. Dai Dai. Hier ist meine Spontanreaktion, nachdem Shakira das am Donnerstagabend veröffentlicht hat. Zwei von drei Ländern sind Englischsprechende und da hieße Dai Dai ausgesprochen stirb, stirb. Es geht um die Ausrichterländer. Kanada, USA. Dai Dai. Und der größte Teil der Welt spricht ja auch eher Englisch. Im englischsprachigen Raum ist es auch angekommen mittlerweile. Hier ist BBC-Moderator Greg James mit seiner Reaktion.
1: Is it pronounced Dai Dai? Because that just, in English, that just sounds like this anyway.
0: Spricht man das wirklich Dai Dai aus? Denn auf Englisch heißt das ja... Ach, auch egal, sagt er. Weil ihm dann wahrscheinlich auch einfällt. Ja, ja, hat die FIFA entschieden. Und die würden sich doch keinen Fehlgriff erlauben. Das ist der Song. Wir haben ihn noch nicht ganz. Dai Dai ist mit diesem Ausschnitt schon mal bekannt gemacht worden am Donnerstagabend. Der ganze Song erscheint am nächsten Freitag. Und bis dahin lernen wir einfach alle, dass das nicht stirb, stirb heißen soll und überhaupt nichts bös Gemeintes daran. Zur Überbrückung Shakira und Rihanna auf Englisch. Can't remember to forget you.

0: Milky Chance und Synchronize, 23.31 Uhr.
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2: Heute Nacht ist es wechselnd bis stark bewölkt und es regnet zunächst verbreitet. Anfangs können noch Gewitter auftreten und es kann gebietsweise kräftig regnen. Im Verlauf klingt die Schauertätigkeit ab und es sind längere Regenpausen dabei bei minimal 12 bis 9 Grad. Morgen regnet es zunächst zeitweise, später stellt sich kühles und recht windiges Schauerwetter ein bei maximal nur noch 9 bis 14 Grad. Der nordwestliche Wind ist dabei in Böen frisch bis stark unterwegs.
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3: A8, Luxemburg Richtung Saarlouis. Zwischen Perl und Merzig-Wellingen wegen einer Baustelle auf eine Spur verengt. Bis 13. Mai. A8, Pirmasens Richtung Saarlouis. Zwischen Dreieck Friedrichsthal und Merch weiler Behinderungen an einer Baustelle. Bis Ende 2026. Geblitzt wird unter anderem in Saarbrücken in der Feldmannstraße. Zwischen Heusweiler und Eiweiler. Und auf der A8, Pirmasens Richtung Saarlouis zwischen Einöd und Limbach.
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Eine Eilmeldung aus dem Verkehrszentrum. Achtung, ein Falschfahrer auf der B6 in Bremen, Mitte Neustadt, zwischen Stephaniebrücke und der Überleitung zur Karl-Franke-Straße. Hier kommt ein Falschfahrer entgegen. Bitte fahrt äußerst rechts, überholt nicht. Auf der B6 in Bremen, Mitte Neustadt, zwischen Stephaniebrücke und der Überleitung zur Karl-Franke-Straße ist ein Falschfahrer unterwegs. Bitte Vorsicht in beiden Richtungen.

0: Hier ist Pop, die Abendshow. Es ist nicht mehr weit, bis diese Woche vorbei ist. Aber ihr glaubt es nicht, danach haben wir wieder eine neue. In 18 Minuten beginnt sie und sie wird einiges bringen. Wir schauen in unsere Glaskugel mit Rebecca de Boer aus dem Abendshow-Aktuell-Team und sehen erstmal viel Glitzer.
1: Europäischer Glitzer und bombastische Lichtshows. Es ist die ESC-Woche. Am Samstag die große Eurovision-Show in Wien. In Wien. Für uns dabei ist Sarah Engels mit ihrem Song Fire. Erste kleine Ausschnitte aus den Proben, die gibt's schon. Es wird tatsächlich sehr heiß. Die Outfits von Sarah und ihren Tänzerinnen sind goldglitzern, der Hintergrund knallrot animiert und es gibt auch echte Feuerfontänen, die sprühen da. Favorisiert ist sie nicht. Spannend wird's trotzdem. Es geht ja am Ende darum, wer die meisten Punkte von Jury und Publikum bekommt. Und wem das große Finale am Samstag nicht reicht, der kann auch schon die Halbfinals schauen. Dienstag und Donnerstag gibt's die auf One.
0: Es scheint sowieso die Woche der großen internationalen Events zu sein. Es geht auch über Europa sogar noch hinaus. Am Freitag startet die Weltmeisterschaft im Eishockey.
1: Ja, am Montag reist das deutsche Team schon in die Schweiz. Gerade erst gab's eine gute Nachricht, dass Moritz Seider mit dabei sein kann. Das ist unser Hoffnungsträger aus der NHL. War zuletzt ein wenig angeschlagen. Das erste Spiel jetzt fürs deutsche Team ist am Freitag um 20 nach 4 Nachmittag. Und damit ist es sogar das Eröffnungsspiel in Zürich gegen den Olympia-Dritten, Finnland. In der Weltrangliste sind die Finnen nur einen Platz vor uns. Es wird also eng.
0: Und dann gibt es noch die Sache, die wir auf keinen Fall unterschlagen möchten. Es gibt noch eine WM diese Woche. Die Flunkyball-WM in Elmshorn.
1: Ja, mit 64 Teams. Es wird wohl ziemlich voll werden. Flunkyball kennen wir natürlich alle. Kurz zur Erinnerung, das Spiel, das man gerne auf Festivals spielt, bei dem man eine Flasche treffen muss aus einer gewissen Entfernung mit einem Ball und das möglichst besser als das Gegnerteam, das darf hin und wieder nämlich auch abwechselnd. Getrunken wird dabei auch.
0: Was?
1: Ja, doch, das gehört leider dazu. Und nicht so ganz anders läuft das wohl auch bei dieser WM. Da wird auch getrunken und gespielt den ganzen Tag. Und das dauert wohl auch. Ein Weltmeister wird es erst abends geben.
0: Ja, und das findet natürlich am Vatertag statt, ja?
1: Natürlich, natürlich.
0: Wofür dieser Vatertag alles herhalten muss. Ja? Solange Flaschen drin sind. Ah, mach's mal lieber am Vatertag.
1: Ja, wahrscheinlich der einzig mögliche Tag für die Veranstalter.
0: Wahrscheinlich. Gut, da ist ja viel am Vatertag. Wir spielen auch noch verrückt. 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

0: Eine Entwarnung aus dem Verkehrszentrum auf der B6 in Bremen-Mitte-Neustadt. Kein Falschfahrer mehr zwischen Stefaniebrücke und der Überleitung zur Karl-Franke-Straße. Es gibt aber weitere aktuelle Meldungen. Vorsicht auf der A3 Würzburg Richtung Frankfurt. Zwischen Offenbach und Frankfurt am Main Süd ist eine ungesicherte Unfallstelle. Und Vorsicht auf der A3 Köln Richtung Frankfurt. Zwischen Rauenheim und Kelsterbach steht ein defektes Fahrzeug. Kommt alle gut an. Die ganze Übersicht wieder um kurz nach Mitternacht. Und jetzt noch neue Musik von Calvin Harris. Ganz frisch veröffentlicht am Freitag. Satisfy heißt der Song zusammen mit der Sängerin Jazzy. Der Mann hat Millionen und ist ein Weltstar, was logischerweise nicht immer so war. Als er seinen ersten Labelvertrag bekommen hat, sah er aus wie ein ganz normaler Junge aus Schottland oder Nordengland, sagt der Musikmanager, der ihm damals den Vertrag angeboten hat. Da hat Calvin noch Regale bei einer großen britischen Supermarktkette eingeräumt. Die beiden haben heute nicht mehr so viel miteinander zu tun wie damals. Aber Calvin Harris schickt ihm immer noch neue Tracks und fragt, was hältst du davon? Ist das nicht niedlich? Auf dessen Meinung legt er immer noch Wert. Was wir davon halten, entscheiden wir jetzt. Jazzy ist die Sängerin, mit der er da zusammenarbeitet. Jazzy, da klingelt bei uns Deutschen was.
1: Und ganz bestimmt werde ich mich nicht nochmal in dich verlieben. Verpiss dich!
0: Nein, nicht Jazzy von TikTok-Tor aus den 90ern.
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0: Es ist eine andere Jazzy, eine 29-jährige Irin, die damals noch gar keine Musik gemacht hat. Schweig, wenn auf der Welt war. Sie singt jetzt mit Calvin Harris. Satisfied.

0: klingt nach Musik zum nachts die Fenster ganz weit offen lassen. Satisfy von Calvin Harris und Jazzy. Ist ganz neu von diesem Wochenende.
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Eine Eilmeldung aus dem Verkehrszentrum. Achtung, ein Falschfahrer auf der A81 Stuttgart-Singen zwischen Kreuz Stuttgart und Hildritzhausen. Hier kommt ein Falschfahrer entgegen. Bitte fahrt äußerst rechts und überholt nicht. Auf der A81 Stuttgart-Singen zwischen Kreuz Stuttgart und Hildritzhausen ist ein Falschfahrer unterwegs. Bitte Vorsicht in beiden Richtungen.

Sputnik. Texas Hold'em von Beyoncé. Das war Pop, die Abendshow mit Michael Rolf Steck. Gleich die Pop-Nacht mit Daniela Hipp. Danke fürs Zuhören. Leider gab es auch heute wieder ein paar Themen, zu denen wir nicht mehr gekommen sind. Wir hatten noch vor, eine Analyse aus dem Verkehrszentrum. Sind Nordic-Walking-Baustellen effektiver als Wanderbaustellen? Wie lässt sich Kohlrabi inflationsbereinigen, um damit die Teuerungsrate von Schwarzwurzeln zu putzen? Und ein Verbrauchertipp, lohnt sich eine kostenpflichtige Garantieverlängerung für Wäscheklammern? Naja, vielleicht beim nächsten Mal. Gute Nacht!

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1: 0 Uhr. Bayerns Ministerpräsident Söder hält die vom Bundesrat gestoppte Entlastungsprämie von 1000 Euro für Beschäftigte für endgültig gescheitert. Der CSU-Chef bezeichnete die Prämie in der ARD als gute Idee, die aber unter anderem auf große Widerstände in der Wirtschaft getroffen sei. Stattdessen sollten die durch die Prämie erwarteten Steuerausfälle in eine Einkommenssteuerreform fließen. Die EU-Außenminister kommen heute ohne den deutschen Außenminister Wadephul zusammen. Unter anderem geht es um den Ukraine-Krieg. Sabrina Fritz für SR Info.
2: Die Außenministerinnen und Minister wollen unter anderem über neue Sanktionen gegen Verantwortliche in Russland beraten. Unter anderem, weil Kinder aus der Ukraine nach Russland verschleppt wurden. Ein mögliches Thema könnte auch der Vorschlag aus Moskau sein, dass die EU eine Vermittlerrolle über ein Kriegsende einnimmt. Der russische Präsident Putin hat als Verhandlungsort Moskau und als Vermittler den ehemaligen deutschen Bundeskanzler Schröder vorgeschlagen. Am Mittag werden die Vertreter der 27 Mitgliedsländer über die Lage im Nahen Osten beraten. Der Einfluss der Europäer in der Region ist gering, allerdings sind die Auswirkungen in vielen europäischen Ländern zu spüren.
1: Nach dem tödlichen Hunter-Virus-Ausbruch auf einem Kreuzfahrtschiff sind 4 deutsche Passagiere am Abend in den Niederlanden angekommen. Wie das spanische Gesundheitsministerium vor dem Abflug mitteilte, sind alle Passagiere symptomfrei. Spezialisierte Ärzte nehmen die 4 deutschen Rückkehrer in Eindhoven in Empfang und begleiten sie bei der Weiterfahrt nach Frankfurt. Anfang nächster Woche sollen sie zur Quarantäne in ihre jeweiligen Bundesländer gebracht werden. In Neunkirchen hat die Feuerwehr am Abend einen Brand in einem Seniorenheim gelöscht. Nach Polizeiangaben war das Feuer in einem Zimmer im 2. Obergeschoss der Einrichtung ausgebrochen. Wegen der starken Rauchentwicklung musste die gesamte Station nach dem Brand geräumt werden. Die Bewohner wurden vorerst in andere Einrichtungen verlegt. 2 Mitarbeiter des Seniorenheims wurden durch Rauchgas leicht verletzt, ebenso wie ein Feuerwehrmann. Die Brandursache ist noch unklar. Ergebnisse der Fußball-Bundesliga. HSV gegen Freiburg 3:2, Köln gegen Heidenheim 1:3, Mainz gegen Union Berlin 1:3. Und in der 3. Liga hat der 1. FC Saarbrücken sein letztes Auswärtsspiel der Saison verloren. Der Drittligist unterlag bei der TSG Hoffenheim 2:2. Und in der 2. Bundesliga hatte zuvor die SV Elversberg bei Düsseldorf mit 1:3 verloren. Das Wetter. In der Nacht regnerisch, teilweise Starkregen möglich. Es kühlt ab auf bis zu 8 Grad. Tagsüber dicht bewölkt und teils regnerisch, gegen Nachmittag etwas Sonne möglich bei bis zu 14 Grad. Die weiteren Aussichten: am Dienstag kühl, ein Mix aus Sonne und Wolken bei bis zu 14 Grad und am Mittwoch überwiegend bewölkt, hin und wieder etwas Regen bei bis zu 16 Grad. Und das waren die Nachrichten mit Vido Wittekind. 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Die Zeit, es ist 0:03.
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4: A8, Luxemburg Richtung Saarlouis. Zwischen Perl und Merzig-Wellingen wegen einer Baustelle auf eine Spur verengt. Bis 13. Mai. A8 Pirmasens Richtung Saarlouis. Zwischen Dreieck Friedrichsthal und Merch weiler Behinderungen an einer Baustelle. Bis Ende 2026. A623 Friedrichsthal Richtung Saarbrücken. Die Ausfahrt Sulzbach-Altenwald ist wegen einer Nachtbaustelle gesperrt. Bis morgen ca. 5 Uhr. Geblitzt wird unter anderem in Saarbrücken in der Feldmannstraße zwischen Heusweiler und Eiweiler und auf der A8 Pirmasens Richtung Saarlouis zwischen Einöd und Limbach.
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5: Mit Daniela Hilb. Hallo und willkommen zur Montag, Muttertags After Hour. Wir wandern jetzt mal schön zusammen rein in die neue Woche. Hoffen, ihr habt noch so ein paar schöne Sonnenstrahlen eingesaugt an diesem Wochenende. Und welche Projekte so jetzt um kurz nach Mitternacht stehen denn schon oder noch an für diese neue Woche? Was habt ihr auf dem Zettel, auf eurer ganz persönlichen To-Do-Liste? Und wie lange begleitet ihr uns heute denn noch so durch diese Popnacht? 0721 2011, gerne mal kurz per Sprachnachricht oder WhatsApp im Studio vorbeiwinken.
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Da haben wir noch mal ein kleines Update aus unserem Verkehrszentrum. Zunächst die Entwarnung für die A81 Stuttgart-Singen. Hier jetzt kein Falschfahrer mehr zwischen dem Kreuz Stuttgart und Hildritzhausen. Vorsicht aber bitte in beiden Richtungen auf der A44 Dortmund-Kassel. Zwischen Warburg und Bräuner sind Menschen auf der Fahrbahn und aufpassen auch auf der A72. Zwickau Richtung Plauen zwischen Zwickau-West und Reichenbach. Hier eine neue, noch nicht abgesicherte Unfallstelle. Kommt gut durch die Nacht. Jetzt mit Aura Dione.

30 Seconds to Mars am frühen Montag hier in der Popnacht. Seasons. Und gleich noch Clüso. Der liebt ja das Genre-Hopping, hat schon so ein bisschen was ausprobiert in seiner Karriere. Und mit seinem aktuellen Album Déjà-vu 1 sozusagen kehrt er wieder zurück zu seinen musikalischen Wurzeln. Ist alles sehr, sehr gitarrenlastig. Aber so einen kleinen jazzigen Frühlingsausflug lässt sich Clüso dann doch nicht nehmen. Und zwar zusammen mit seinen Kumpels von SDP. Die haben ja eine gemeinsame Sing-Mein-Song-Vergangenheit mit Clüso und haben ihn jetzt kurzerhand mal als ersten Feature-Guest sozusagen engagiert für ihr neues Projekt Jazz-DP. Dafür haben sie ihre Songs neu eingespielt mit Big Band, Bläsern, Streichern und eben diese schönste Tage-Version mit Clüso ist dabei als erstes rausgekommen. Der hat ja schon öfter kleine Jazz-Geschichten in seiner Künstler-Bio aufblitzen lassen, hat schon bei Jazz-Festivals gespielt, mit Jazz-Trios und so weiter. Und den Fans gefällt es richtig gut, diese neue Version. Einer hat auch drunter geschrieben, unter den Clip, Entschuldigung, jetzt bitte doch ein gemeinsames Konzert in der Elbphilharmonie. Clüso kennt sich doch da bestens.

im Flugmodus in die neue Woche rein, zusammen mit Clüso hier in der Popnacht. Und Vorsicht bitte, wir haben nochmal Gefahrenmeldungen aus unserem Verkehrszentrum auf der A3 Frankfurt-Köln. Hier aufpassen zwischen Dietz und Bad Honnef-Linz, aktuell Aquaplaning auf der Fahrbahn. Und Vorsicht auch auf der A13 in Dresden Richtung Schönefelder Kreuz zwischen Teupitz und Groß-Köris. Da sind aktuell Menschen auf der Fahrbahn. Kommt gut durch!

0: The Way We Touch. Neu hier in der Popnacht am noch sehr, sehr jungen Montag. Andi aus Wanne-Eickel, der trudelt mit uns in diese neue Woche gerade rein und schickt uns an unserer Studio-Hotline an der 07221 2011, schickt er Grüße raus an alle, die sich gerade wo befinden, Andi?
1: Im Auto, im Wohnzimmer, auf dem Schiff, auf dem Boot, im Flugzeug. Also ich weiß nicht, wie lange ich noch zuhöre. Ich warte drauf. Ich denke mal so 2-3 Uhr oder so. Dann wird dann mein Chef sagen, mach Feierabend. Ja, und bis dahin bin ich noch schön unterwegs und fahr Taxi.
0: Dann gute Fahrt auch an alle anderen, die gerade unterwegs sind und vielleicht auch längere Strecken vor sich haben. Falls ja, wo geht's denn hin? 07221 2011. Eine gute Fahrt.

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4: Es ist kurz nach 12:30.
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6: Heute Vormittag ist es oft dicht bewölkt und zeitweise regnet es. Am Nachmittag erfolgt ein Übergang zu Schauerwetter nebst kurzen sonnigen Lücken. Mit frischen bis starken Windböen aus Nordwest steigen die Temperaturen kaum noch an, auf Werte zwischen 9 und 14 Grad. Am Dienstag bleibt es nach kalter Nacht bei Wolken und etwas Sonne meist trocken. Bei spürbarem Nordwest bis Westwind kommen die Temperaturen aber nicht über 10 bis 14 Grad hinaus.
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7: A623 Friedrichsthal Richtung Saarbrücken. Die Ausfahrt Sulzbach-Altenwald ist wegen einer Nachtbaustelle bis ca. 5 Uhr gesperrt. Geblitzt wird unter anderem in Saarbrücken in der Feldmannstraße zwischen Heusweiler und Eiweiler und auf der A8 Pirmasens Richtung Saarlouis zwischen Einöd und Limbach.
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4: Und hier ist die Popnacht am Montag. Gehen wir es an, die neue Woche. Was für Projekte habt ihr denn schon so auf der To-Do-Liste auf dem Plan? 0721 2011. Olaf aus Hamburg hat sich gemeldet. Bei ihm ist es was Kreatives, Vorfreudiges auf jeden Fall. Ich bin gerade dabei, Daniela, eine Kurzreise nach Bukarest zu planen. Besuch meine Freundin Brenda, da Ende Mai für 3 Tage. Flug ist schon gebucht, Hotel folgt. Ich freue mich sehr.

0: Offenbach im Overdrive-Modus an diesem Montag hier in der Popnacht und vor sich bitte noch auf der A9 Nürnberg Richtung Halle Leipzig zwischen Bad Dürrenberg und Leipzig West steht momentan ein defektes Fahrzeug, das für Behinderung sorgt.
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Sunrise Avenue. Lassen Sie gemütlich ausklingen in Hollywood Hills, hier in der Popnacht. Und gleich eine der größten Stimmen, würde ich sagen, unserer Zeit, unübertrieben, kann man durchaus sagen, wenn wir über Teddy Swims sprechen. Eine Naturgewalt, muss man sagen, im Musikbusiness. Und diese Aussage kommt nicht nur daher, dass er wirklich in der Vergangenheit, in den letzten Monaten, Jahren zahlreiche Hits hier auch bei uns im Radio platziert hat, sondern weil er auch so wandelbar ist. Es ist schon als Typ ist er, wenn man dieses Optische, ne, einfach eine wahnsinnige Erscheinung auf der Bühne hat, eine ganz, ganz tolle Aura. Und stimmlich kann er sich selbst in Richtung Frank Sinatra katapultieren. Das hat er jetzt bei einem ganz kleinen, intimen Auftritt bewiesen. Oh,

0: Wow.
1: Thank you very much.
0: Ja, sehr gerne. Also war keine Übertreibung, oder? Was er so mit seiner Stimme anstellen kann. Ganz, ganz toll. Teddy Swims hat jetzt auch eine neue Single draußen, die wir euch jetzt hier auf unsere Popnacht-Playlist gesetzt haben. Heißt Mr. Know It All. Da behandelt er seine Rolle in Beziehungen.

hat auch ein paar schöne Retro-Vibes. Neue Single von Teddy Swims. Mr. Know-It-All. Mr. Know-It-All. Hier in der Popnacht. Und Vorsicht bitte noch auf der B313 Nürtingen Richtung Ploching zwischen Wernau und Plochinger Dreieck. Ein defektes Fahrzeug aktuell. Der Montagmorgen. Na, 07221 2011. Wer begleitet uns denn mit welchem Projekt durch die Popnacht heute? Sonja ist schon ein bisschen aufgeregt. Wir fahren um 4 Uhr in der Früh heute los. An den schönen Wörthersee nach Österreich geht's, um ein paar Freunde zu treffen und einen runden Geburtstag zu feiern. Wetter soll leider nicht so prickelnd werden, aber lassen wir uns mal überraschen, ob man zumindest den kleinen See reinhängen kann. In den Wörthersee, Sonja. Wir drücken die Daumen.

0: Morning. When you break up, Selena Gomez und Benny Blanco hier in der Popnacht um 10 vor 1 und gleich noch David Guetta. Der hat vor ein paar Tagen eine sehr beeindruckende Show gespielt im Red Rocks Amphitheater in Colorado. Eine wahnsinnig, selbst für ihn als alten Hasen, beeindruckende Location. Das sind so riesige Felsformationen um dieses Amphitheater und da werden eben ein paar Leute reingepackt, die Bock haben, Party zu machen. Und das Besondere war, dass David Guetta, obwohl es Anfang Mai war, Schnee mitgebracht hat an diesem Tag, als er da aufgelegt hat, wurde schon so begrüßt, hallo, was hast du denn hier im Gepäck? Und er so, nun, schauen wir mal, was wird. Und er meinte dann, er hat sich den Wetterbericht im Fernsehen noch angeguckt und musste sehr, sehr lachen, als die Fans da eingelaufen sind.
1: In 30-degree weather and snow. Takes a special kind of person.
2: True fans. It's what Colorado people do, you know, like somebody from down in Florida would not understand this, but we Colorado people, we're built for it, you know?
0: So, dieser weibliche Fan sagt so, Entschuldigung, wir kommen aus Colorado, wir können das locker verkraften, wir sind quasi dafür gemacht, hier eine Riesenparty trotzdem zu feiern, trotz Schnee im Mai. Leute aus Denver würden das niemals hinkriegen. Und David Guetta fand es witzig und dachte dann so, ja, mal gucken, ob die wirklich gut drauf sind. Und das war das Ergebnis. Also die Meute hat heftig gefeiert. Auch die alten Hits von David Guetta im Schnee tatsächlich in diesem Red Rocks Amphitheater vor ein paar Tagen. Beeindruckende Show. Jennifer Lopez hatte David Guetta dieses Mal nicht im Gepäck, wie noch beim Coachella. Die hat sich wahrscheinlich einige Körperteile abgefroren, hat ja meistens nur so ganz enge, kurze Glitzerbodies an. Hier kommt sie jetzt aber in der Popnacht.

der aktuellen Hits von David Guetta, Save Me Tonight, zusammen mit Jennifer Lopez hier in der Popnacht. Der veröffentlicht wirklich gefühlt alle zwei Wochen irgendwas Neues. Und hier kommt noch was Aktuelles aus unserem Verkehrszentrum, die A3 Frankfurt Richtung Köln. Die ist aktuell nach einem Unfall gesperrt, und zwar zwischen Dietz und Montabaur. Eine gute und entspannte Fahrt in diese neue Woche rein.

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1: Um 1 Uhr mit Lydia Wagner. Der Chef des Robert-Koch-Instituts, Lars Schade, ist trotz des Hunter-Virus-Ausbruchs auf einem Kreuzfahrtschiff entspannt. Er hat im ZDF-Heute-Journal gesagt, dass keine Gefahr für die Bevölkerung droht und auch keine Pandemiegefahr.
2: Der Unterschied ist, dass das Coronavirus, das damals die Pandemie ausgelöst hat, ein neues Virus war mit spezifischen Eigenschaften. Hier haben wir ein Virus, das wir seit 31 Jahren kennen. Es gibt sehr viele Fälle in Südamerika, jedes Jahr einige hundert. Insgesamt waren das schon sicherlich seit der Entdeckung 1995 einige tausend. Es gab auch schon Ausbrüche mit Mensch-zu-Mensch-Übertragung in Südamerika. Und es gab sogar schon einzelne Touristen, die mit dem Virus sozusagen in die USA oder nach Europa gereist sind. Und immer ist es gelungen, die Ausbruchssituation entsprechend unter Kontrolle zu bringen.
1: Die 4 deutschen Passagiere des betroffenen Kreuzfahrtschiffs sind jetzt auf dem Weg nach Frankfurt. Sie sind am Abend im niederländischen Eindhoven gelandet und werden jetzt mit mehreren Rettungswagen nach Deutschland gebracht. Mehrere Ministerpräsidentinnen und Präsidenten der Bundesländer raten der Bundesregierung davon ab, an der gestoppten Entlastungsprämie für Bürger festzuhalten. Mecklenburg-Vorpommerns Ministerpräsidentin Schwesig hat der ARD gesagt, dass sie eine Einkommensteuerreform für sinnvoller hält. Das wäre eine dauerhafte Entlastung, die bei allen ankommen würde. Ähnlich hatte sich vorher schon CSU-Chef Söder geäußert. In London haben vor dem Regierungssitz tausende Menschen gegen Antisemitismus demonstriert. Mehr als 30 jüdische Organisationen hatten dazu aufgerufen. Hintergrund ist ein deutlicher Anstieg judenfeindlicher Übergriffe in Großbritannien, darunter ein Messerangriff auf 2 jüdische Männer Ende April im Londoner Stadtteil Golders Green. In der Fußball-Bundesliga hat Union Berlin in Mainz 3:1 gewonnen. Damit hat Marie-Louise Ether als erste Cheftrainerin in der Bundesliga ihren ersten Sieg geholt. Tim Brockmeier berichtet.
3: Nachdem das Spiel ihres Teams schon gut begann und der Führungstreffer dann aber nach 40 Minuten erst durch Ilic, so ging es auch in die Pause mit dem 1:0 für die Gäste, nach dem Wechsel Mainz mit klar mehr Energie und klar besserem Spiel, folgerichtig Becker mit dem Ausgleich 1:1. Aber dann, als das Spiel wieder so ein bisschen müde wurde, konnte Berlin noch mal ein bisschen hochpetern, vor allen Dingen in der Schlussphase. Kam Berg mit der feinen Einzelleistung zum 2:1 für Union, als Mainz dann alles nach vorne warf, den Ausgleich suchte, konterte Juranovic zur Entscheidung. 3:1.
1: Außerdem spielten Köln Heidenheim 1:3 und Hamburger SV Freiburg 3:2. Das Wetter in Deutschland. In der Nacht teils stark bewölkt, vom Südwesten nach Nordosten teils kräftiger Regen und Gewitter. Die Tiefstwerte sinken auf 13 bis 1 Grad. Tagsüber dann viele Wolken und in großen Teilen von Deutschland kräftiger Regen. Das Ganze bei maximal 8 bis 20 Grad. Es ist 1:03 Uhr.
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5: A8, Luxemburg Richtung Saarlouis. Zwischen Perl und Merzig-Wellingen wegen einer Baustelle auf eine Spur verengt. Bis 13. Mai. A8 Pirmasens Richtung Saarlouis. Zwischen Dreieck Friedrichsthal und Merch weiler Behinderungen an einer Baustelle. Bis Ende 2026. Die A620 Saarbrücken Richtung Saarlouis ist zwischen Wattgassen und Ensdorf wegen Reinigungsarbeiten gesperrt. Geblitzt wird unter anderem in Saarbrücken in der Feldmannstraße. Zwischen Heusweiler und Eiweiler. Und auf der A8 Pirmasens Richtung Saarlouis zwischen Einöd und Limbach.
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7: Mit Daniela Hilb. Hi. Die Insomnia-Neuauflage von Bibi Rexha ist einer so der großen ersten Clubhits dieses Jahres. Und wir haben hier gleich die Popnacht-Lyrics-Premiere von New Religion in der nächsten Viertelstunde.
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0: Adam Scott mit einem seiner ersten großen Hits, Rise. Der geht auch ganz, ganz tief rein und ist so typisch für Musik, die es schafft, uns auch in schweren Zeiten Halt und Kraft zu geben. Wieder neue Energie, fast wie so eine Art Religion. So empfindet das zumindest Bebe Rexha. Und darum ist die Tanzfläche für sie quasi ein heiliger Ort und auch Inspiration zu ihrer sehr erfolgreichen Insomnia-Neuauflage New Religion. Und die hören wir jetzt zum ersten Mal hier in unserer Popnacht-Lyrics-Übersetzung.
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Ich spüre den Beat. Es ist wie eine neue Religion, da auf der Tanzfläche. Ich habe meinen inneren Rhythmus gefunden. Er gibt mir Auftrieb. Es ist bedingungslose Liebe. Ich habe die Musik gefunden, meine neue Religion. Noch möchte ich nicht gehen. Ich glaube, einen tieferen Sinn gefunden zu haben. Ich bin in Bewegung, ich bin in Stimmung. Nichts kann dieses Gefühl übertreffen. Versinke im Klang, der um mich ist. Ich spüre, wie mein Körper heilt. Ich fand meine Bestimmung in den Kirchen voller Neonlichter. So hell. Und heute Nacht werde ich lebendig. Ich glaubte immer, es gäbe nichts für mich, dass ich nirgends hingehöre, bis ich meinen Glauben an einem heiligen Ort fand. 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

gibt nochmal Aktuelles aus unserem Verkehrszentrum. Vorsicht bitte auf der A45 Gießen Richtung Hagen zwischen Freudenberg und Kreuz Olpe Süd. Kann man eine neue ungesicherte Unfallstelle aufpassen. Genauso wie auf der B312 Stuttgart-Metzingen. Hier momentan Menschen auf der Fahrbahn zwischen Eichtal Nord und Süd. Kommt gut an mit der Pop.

Gutes Motto für die Nacht. Drive safe. Miles Smith und Niall Horan hier in der Popnacht haben Mark Forster und DJ und Producer-Kollege David Fuentes, den wir hier gleich hören mit Burn, heute mit ein und derselben Mama Muttertag gefeiert. Das ist eine heiße Vermutung der Fans, nachdem David Fuentes vor ein paar Tagen ein Foto gepostet hat bei Instagram mit der Überschrift zwischen Stadionhymne und WM-Finale. Und auf diesem Bild zu sehen sind neben Pünti in der Mitte Ex-Profikicker André Schürrle und eben Mark Forster, auch mit Cappy, prägnanter Brille und diesem etwas mehr als 3 Tage Gestoppel im Gesicht. Also das haben Mark und David Fuentes durchaus gemeinsam. Und die Fan-Kommentare sind sehr schön von wegen, also diese Ähnlichkeit, wenn man es nicht wüsste, müsste man wirklich vermuten, ihr seid Brüder. Ihr seid doch bei der Geburt getrennt worden. Oder hey Pünti, bist du Mark Forsters Stunt-Double? Aber der lustigste Kommentar eigentlich kommt vom Dritten im Bunde, André Schürrle, der Ex-Fußballer. Sorry, ich habe da wohl den Dresscode nicht ganz gelesen, Leute.

0: Der frühe Montag mit Coldplay um kurz nach 13:30.
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2: Heute Vormittag ist es oft dicht bewölkt und zeitweise regnet es. Am Nachmittag erfolgt ein Übergang zu Schauerwetter nebst kurzen sonnigen Lücken. Mit frischen bis starken Windböen aus Nordwest steigen die Temperaturen kaum noch an auf Werte zwischen 9 und 14 Grad. Am Dienstag bleibt es nach kalter Nacht bei Wolken und etwas Sonne meist trocken. Bei spürbarem Nordwest- bis Westwind kommen die Temperaturen aber nicht über 10 bis 14 Grad hinaus. Etwas milder, jedoch wechselhaft verläuft der Mittwoch bei Höchsttemperaturen von 12 bis 16 Grad.
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3: A8 Pirmasens Richtung Saarlouis. Zwischen Dreieck Friedrichsthal und Merch Weiler Behinderungen an einer Baustelle. Bis Ende 2026. Die A620 Saarbrücken Richtung Saarlouis. Ist zwischen Wattgassen und Ensdorf wegen Reinigungsarbeiten gesperrt. A623 Friedrichsthal Richtung Saarbrücken. Die Ausfahrt Sulzbach-Altenwald ist wegen einer Nachtbaustelle bis ca. 5 Uhr gesperrt. Geblitzt wird unter anderem in Saarbrücken in der Feldmannstraße zwischen Heusweiler und Eiweiler und auf der A8 Pirmasens Richtung Saarlouis zwischen Einöd und Limbach.
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0: Und hier ist die Popnacht am Montag mit Daniela Hipp. Hallo und Bruno Mars.

Ein bisschen Sunshine für diese neue Woche, in der Frühling leider ein bisschen Pause macht. Ne? Wird ein bisschen kühler draußen auf jeden Fall. Gleich hier auf unserer Popnacht-Playlist Bastille. Die haben gerade mal wieder eindrucksvoll gezeigt, wie musikalisch wandelbar sie so sind als Band. Für ein 100-Jahre-Event in der britischen Royal Albert Hall haben sie einen ihrer ersten großen Hits zusammen mit Hans Zimmer und einem gigantisch guten Orchester neu interpretiert. Pompeii aus dem Jahr 2013. Kam da wirklich in einer epischen Form daher. Und wir erinnern uns hier nochmal an das Original von Bastille in der Popnacht Pompeii.

0: wir nochmal was Aktuelles aus unserem Verkehrszentrum. Vorsicht bitte auf der 45 Hagen-Gießen zwischen Herborn Süd und Iringshausen. Eine neue ungesicherte Unfallstelle. Kommt gut durch die Nacht in den Montag rein. Was für eine Leistung. Der deutsche Extremsportler Arat Sace ist durch Kalifornien gelaufen. 600 Kilometer in 96 Stunden war das Ziel. Mitten durch die Wüste. Dann war irgendwann mal klar, ihm rennt die Zeit schon so sehr davon. Und er so, macht nichts. Jetzt ziehe ich es trotzdem irgendwie durch. Also mental kann man sagen, war auf jeden Fall ganz vorne dabei bei diesem Versuch. Und dabei haben wir Twitch, TikTok und YouTube Millionen von vor allem jungen Leuten zugeschaut und mitgefiebert. Steffi Linkscheid aus unserem ARD-Popnacht-Aktuell-Team. Ich weiß, du hast Joggen. Hat dich das trotzdem gepackt, das Ganze?
1: Absolut. Tatsächlich kann ich mir nichts vorstellen, was mich dazu motivieren könnte, einen Marathon zu laufen. Und dann schon gar nicht über 14 Stück davon so direkt hintereinander. Und genau das war ja der Plan dieses Berliner Influencers. Darum finde ich es umso beeindruckender, wenn jemand sagt, doch, genau das ist mein Ding. Und das bei wenig Schlaf, zwischendurch Halluzinationen, Verschöpfung und
0: wow.
1: 6000 Höhenmeter zwischen Badwater, dem tiefsten Punkt Nordamerikas, via Wüste im Death Valley bis nach Los Angeles hin zum Santa Monica Pier.
0: Und eigentlich hatte der gute Arat seiner Mama versprochen, dass er, war ja Muttertag, ein Eis mit ihr isst an diesem besonderen Tag.
1: Als dann klar war, das haut zeitlich nicht hin, hat er geweint im Stream gesagt, Leute, ich hoffe, ich habe euch nicht enttäuscht.
0: Oh.
1: Und klar, hat er nicht, im Gegenteil. Vor allem junge Leute fühlen sich total motiviert und auch in den Kommentarspalten steht überall das Wort Vorbild. Und vor allem, als klar war, der zieht durch, gab es nochmal einen richtigen Schub bei den Zuschauerzahlen. Auf Social Media hat er ja alles live übertragen, auf sämtlichen Kanälen und da war echt was los.
0: Also hört sich spannend an. Für alle, die mehr wissen wollen, wer ist Arat Sace genau?
1: Also es ist ein Ultraläufer. Vor 2 Jahren ist er 74 Tage lang gelaufen, über 3000 Kilometer, mal eben von Berlin nach New York. Zwischendurch gab es eine kurze Pause, weil er einfach einen Ermüdungsbruch im Bein hatte. Voriges Jahr ist er dann die gesamte Länge Japans lang gejoggt, 3028 Kilometer in 43 Tagen und Hunderttausende haben sich schon die Videos dieser Läufer angeguckt.
0: So, kurz vor Mitternacht ist es dann doch wahr geworden für Arat Sace. Er hat das Ziel erreicht und wahrscheinlich war er dann mit seiner Mama noch ein bisschen verspätet zu Muttertagen Eis essen. Es ging natürlich auf ihn.

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1: Um 2 Uhr mit Lydia Wagner. Die 4 deutschen Passagiere des vom Hantavirus-Ausbruch betroffenen Kreuzfahrtschiffs sind jetzt auf dem Weg nach Frankfurt. Sie sind am Abend im niederländischen Eidhoven gelandet und werden jetzt mit einem sogenannten Sonderisoliertransport nach Deutschland gebracht. Dabei sind mehrere Rettungswagen und Einsatzkräfte der Feuerwehr unterwegs. Die Menschen sollen dann erstmal in Quarantäne kommen. Ein Passagier wird dafür in die Berliner Charité gebracht. Eine Person aus Baden-Württemberg soll in häusliche Quarantäne kommen. CSU-Chef Söder hält die Entlastungsprämie für endgültig gescheitert. Der Bundesrat hatte die 1.000-Euro-Prämie für Beschäftigte am Freitag vorerst gestoppt. Söder sprach in der ARD von massivem Widerstand aus der Wirtschaft und von hohen Kosten. Aus Berlin Dietrich Kallmeurer.
2: Die Prämie wäre für die Länder und Kommunen mit Einnahmeausfällen verbunden gewesen. Söder plädiert nun für einen stärkeren Fokus auf eine große Einkommensteuerreform. Auch Baden-Württembergs designierter Ministerpräsident Cem Özdemir von den Grünen sieht die Prämie kritisch. Er hält sie für unwirksam und spricht von einer Verschwendung öffentlicher Mittel. Für die schwarz-rote Regierungskoalition wächst nun der Druck, eine Alternative zu finden. Kanzler Friedrich Merz und Finanzminister Lars Klingbeil kündigten am Wochenende neue Gespräche an. In einem Koalitionsausschuss soll beraten werden, wie eine neue Entlastung aussehen kann. Dazu zählen vor allem steuerliche Maßnahmen.
1: In Wien ist der Eurovision Song Contest offiziell eröffnet worden. In einer Parade sind die Delegationen der 35 Teilnehmerländer vom Wiener Burgtheater zum Rathaus der österreichischen Hauptstadt gezogen. Der Rathausplatz ist die ESC-Partymeile. Der eigentliche Wettbewerb beginnt morgen mit dem ersten Halbfinale. Das zweite ist am Donnerstag. Samstagabend findet dann das Finale statt. Für Deutschland tritt Sarah Engels mit dem Song Fire an. In der Fußball-Bundesliga hat Union Berlin in Mainz 3:1 gewonnen. Es war der erste Sieg von Marie-Louise Ether. Sie ist die erste Cheftrainerin überhaupt in der Bundesliga.
3: Also es war heute eine sehr gute Leistung. Wir haben gesagt, wir wollten jetzt Stück für Stück, Woche für Woche Dinge einfach besser machen, uns weiterentwickeln. Und ja, die Jungs, finde ich, haben das heute schon im Spiel sehr gut umgesetzt. Und jetzt freuen wir uns, dass wir dann nochmal nächste Woche nochmal ein Heimspiel haben und wollen da auf jeden Fall weitermachen und auch dort zu Hause nochmal 3 Punkte einfahren.
1: Außerdem spielten Köln Heidenheim 1:3 und Hamburger SV Freiburg 3:2. Das Wetter in Deutschland. In der Nacht teils stark bewölkt, von Südwesten nach Nordosten kräftiger Regen und Gewitter. Tiefstwerte 13 bis